0: in sich zusammengebrochen. Da denke ich in erster Linie immer an Japan.
1: In Japan sei etwa kaum noch in Lifte investiert worden. Derzeit stagniere der weltweite Skimarkt. Gut verkaufen würden sich aber etwa Helme und Protektoren. Auch das Geschäft mit dem Skiverleih laufe gut. Die Preise für Tagestickets von bis zu 85 Euro führt der Skihersteller auf hohe Personalkosten und Energiekosten zurück. Er betont aber,
0: es gibt auch kleinere Skigebiete, die durchaus kostengünstige Angebote auch parat haben.
1: Skifahren sieht der Skihersteller daher nicht als Luxussport an.
2: Die Führungskrise in der SPÖ wirkt sich auch auf die Koalition aus. ÖVP und NEOS verweisen aber darauf, an der gemeinsamen Regierung festzuhalten und das Koalitionsprogramm abarbeiten zu wollen. Bundeskanzler und ÖVP-Parteichef Christian Stocker sagt im Gespräch mit Andreas Jölli:
3: Meine Aufgabe als Bundeskanzler ist dafür zu sorgen, dass wir handlungsfähig bleiben, dass die Stabilität in der Regierung gewährleistet ist, und dafür führe ich diese Regierung.
4: Ist die SPÖ stabil?
3: Das ist eine Frage, die Sie der SPÖ stellen müssen. In der Regierung zählt für mich, dass wir Ergebnisse in diesem Herbst liefern, und hier ist die SPÖ in der Verantwortung. Parteiinterne Diskussionen dürfen das nicht gefährden,
2: sagt ÖVP-Chef Christian Stocker. Neue Wege geht die Frankfurter Buchmesse, die heute beginnt. Mit sogenannten Erlebniswelten soll neues Publikum angesprochen werden, Thomas Ripp.
5: Echte Polizisten in der Krimi-Welt, Manga-Zeichenkurse in der Comic-Welt und Podcast-Aufnahmen in eigens eingerichteten Studios, das alles gehört erstmals zur Frankfurter Buchmesse. Aber natürlich bleiben Bücher und Autoren der Mittelpunkt. So präsentiert etwa Giselle Pellicot, im Kampf gegen sexualisierte Gewalt an Frauen zur Ikone geworden, ihr Buch mit dem Titel »Die Scham muss die Seite wechseln«. Bekannte deutsche Autorinnen und Autoren heuer in Frankfurt sind Charlotte Link, Cornelia Funke und Sebastian Fitzek.
2: Und jetzt zum Wetter und zu Thomas Wostal.
6: In den nächsten Stunden ist es noch kühl und stellenweise nebelig. Aber tagsüber setzt sich in ganz Österreich die Sonne durch und größtenteils gibt es nur wenige Wolken am Himmel. Mit der Sonne steigen die Temperaturen kräftig. Am Nachmittag hat es 18 bis 25 Grad. Am wärmsten wird es im Osten. In Vorarlberg und in Tirol können am Nachmittag die Wolken zeitweise dichter sein und vereinzelt auch Regenschauer bringen. Auch am Mittwoch ist es noch überdurchschnittlich warm. Am Donnerstag stellt sich das Wetter langsam um. Da zieht von Westen her eine Kaltfront nach Österreich.
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1: Es ist 3 Uhr im Nachrichtenstudio. Gabriele Tüchler. In Frankreich ist heute Großkampftag. Seit einer Woche demonstrieren Schüler für bessere Lernbedingungen. Immer wieder kommt es zu Gewalt. Leonie Heitz berichtet.
2: Nach den Ausschreitungen der vergangenen Woche bereiten sich die Sicherheitskräfte auf einen schwierigen Tag vor. Seit Beginn der Proteste wurden über 5000 Menschen festgenommen, mehrheitlich Minderjährige. 190 Schülerinnen und Schüler wurden verletzt, darunter ein 15-Jähriger, der eine Hand verlor. Amnesty International kritisiert ein unverhältnismäßiges Vorgehen der Polizei. Gleichzeitig gibt es auch schwere Gewalt seitens der Demonstrierenden. In Marseille wurde eine Passantin mit einem selbstgebauten Flammenwerfer angegriffen. Die Regierung versucht, die Proteste mit Zugeständnissen zu entschärfen. Bildungsminister Edouard Geffray kündigt mehr Vertretungslehrer und die Sanierung von Schulen an.
1: Große Online-Händler verrechnen jetzt die Paketsteuer. Bei Amazon wird manchmal offenbar zu viel verrechnet, berichtet Philipp Maschl.
3: 20% Umsatzsteuer, auch Mehrwertsteuer genannt, zahlen wir für viele Produkte. Und das hat auch einen Einfluss auf die neue

0: Paketsteuer. 2 Euro beträgt sie, mit 20% Steuer sind es dann 2,40 Euro, die große Versandhändler nun in den meisten Fällen Kundinnen und Kunden weitergeben. Auch der Versandriese Amazon. Das ist vor dem letzten Klick auf den Kaufen-Button auch klar ausgeschildert. Nur Amazon verrechnet auch 2,40 Euro, wenn ein Buch gekauft wird, das einen Steuersatz von nur 10% hat. Also um 20 Cent pro Paket zu viel. Auf ORF-Anfrage bestätigt das Unternehmen die Praxis, stellt klar, dass die gesamte Summe an die österreichischen Behörden abgeführt werde. Und die 20 Cent können laut Amazon auch zurückgefordert werden. Das gehe über den Kundendienst, so das Unternehmen. Der umständliche Prozess soll geändert werden, wann, stehe aber noch nicht fest.
1: Beim Tennisturnier WTA 1000 in Peking spielt die Österreicherin Sinja Kraus heute im Achtelfinale. Ein Karrieremeilenstein, Emily Weber.
2: So weit hat es die Wienerin bei einem Turnier auf diesem Level nämlich noch nie geschafft. Im Achtelfinale des Hartplatzturniers in China bekommt es Kraus heute mit Nikola Patunkova zu tun. Die Tschechin hat zuletzt die Nummer 2 der Welt, Arina Sabalenka, aus dem Turnier gespielt. Wenn Kraus das heutige Spiel gewinnt, dann kratzt sie an den Top 60 der Weltrangliste. Aber die beste Platzierung ihrer Karriere hat sie ohnehin schon erreicht. Im Live-Ranking steht sie gerade auf Rang 75. Bis jetzt war Nummer 80 ihre beste Platzierung.
1: Und jetzt zum Wetter und zu Thomas Vostal.
3: Der Dienstag beginnt kühl und stellenweise nebelig trüb. Aber so bleibt's nicht lange. Tagsüber machen die Nebelfelder bald der Sonne Platz und im Großteil Österreichs ziehen nur wenige Wolken durch. Dichtere Wolken sind am Nachmittag besonders in Vorarlberg und in Tirol zeitweise möglich. Vereinzelt sind dann auch Regenschauer dabei. Und auch heute wird es für Anfang Oktober ungewöhnlich warm mit Höchstwerten von 18 bis 25 Grad. Am wärmsten wird es dabei im Osten. Auch am Mittwoch noch überdurchschnittlich warm, am Donnerstag dann von Westen her eine Kaltfront.
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1: Es ist 4 Uhr im Nachrichtenstudio Gabriele Tüchler. Viele in Tirol spüren es. Es gibt eine laut Experten eher ungewöhnliche Erdbebenserie. Zwei stärkere Beben mit 3,5 und 3,8 haben viele seit August gespürt. Was man jetzt spürt, sind Nachbeben. Wolfgang Böhmer.
2: In Tirol ist man ja prinzipiell Erdbeben gewohnt. Ungewöhnlich war da heuer eigentlich vor allem die erste Jahreshälfte. Da hat es nämlich kaum Beben gegeben. Dafür aber in den letzten Wochen dann eben eine Serie, beginnend in Hall Anfang August und dann südlich von Innsbruck Ende September mit dem Hauptbeben, Stärke 3,8, sagt die Expertin Rita Meurers von der Geosphere Austria.
3: Seit diesem Hauptbeben sind auch schon 7 Nachbeben verspürt worden. Es ist also sehr ungewöhnlich, dass es so lange auch anhält.
2: In Summe gibt es damit in den letzten Monaten schon 24 spürbare Beben. Normal sind es im Schnitt im ganzen Jahr 18.
3: Wir erleben gerade eine ungewöhnlich aktive seismische Phase in Tirol. Wir gehen davon aus, dass die Serie der spürbaren Nachbeben noch anhält, aber es gibt derzeit keine Hinweise, dass noch ein starkes Erdbeben folgt.
2: In Summe also eine interessante Häufung, aber kein Grund zur Sorge, sagt die Expertin.
1: Die Führungskrise in der SPÖ wirkt sich auch auf die Koalition aus. ÖVP und NEOS verweisen aber darauf, an der gemeinsamen Regierung festzuhalten und das Koalitionsprogramm abarbeiten zu wollen. Bundeskanzler und ÖVP-Parteichef Christian Stocker sagt im Gespräch mit Andreas Jölli:
4: Meine Aufgabe als Bundeskanzler ist, dafür zu sorgen, dass wir handlungsfähig bleiben, dass die Stabilität in der Regierung gewährleistet ist, und dafür führe ich diese Regierung.
5: Ist die SPÖ stabil?
4: Das ist eine Frage, die Sie der SPÖ stellen müssen. In der Regierung zählt für mich, dass wir Ergebnisse in diesem Herbst liefern. Und hier ist die SPÖ in der Verantwortung. Parteiinterne Diskussionen dürfen das nicht gefährden,
1: sagt Bundeskanzler Stocker. Die USA haben laut US-Medien ihre Langstreckenbomber aus Sorge vor einem iranischen Drohnenangriff von einem Militärstützpunkt in Großbritannien abgezogen. Es habe dringende Bedenken vor einem möglichen Angriff, angeordnet von den iranischen Revolutionsgarden, gegeben, schreibt das Wall Street Journal. Die Zahl der Kriegsdienstverweigerer in Deutschland ist angesichts der Spannungen mit Russland und des neuen Wehrdienstes stark gestiegen. Bis August sind heuer mehr als 12.000 Anträge eingegangen. Im gesamten Vorjahr waren es knapp 4.000. Der neue Wehrdienst in Deutschland bleibt freiwillig, solange sich genügend Freiwillige finden. Und jetzt zum Wetter und zu Thomas Wostal.
6: In den nächsten Stunden ist es noch kühl und stellenweise nebelig. Aber tagsüber setzt sich in ganz Österreich die Sonne durch und größtenteils gibt es nur wenige Wolken am Himmel. Mit der Sonne steigen die Temperaturen kräftig. Am Nachmittag hat es 18 bis 25 Grad. Am wärmsten wird es im Osten. In Vorarlberg und in Tirol können am Nachmittag die Wolken zeitweise dichter sein und vereinzelt auch Regenschauer bringen. Auch am Mittwoch ist es noch überdurchschnittlich warm. Am Donnerstag stellt sich das Wetter langsam um. Da zieht von Westen her eine Kaltfront nach Österreich.
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0: Bescheid geteilt an den Dienstag, den 6. Oktober. Es ist 5 Uhr und damit gehen wir ab ins Nachrichtenstudio zu Daniel Pichler.
1: Guten Morgen.
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1: Die SPÖ muss trotzdem noch auf Zeiler aufpassen, meint der Politikberater Thomas Hofer. Heute beginnt die Bürgerbeteiligung für das Postsportareal in Hernals und das Wiener Wetter wird auch heute wieder sonnig und warm. Der Politikberater Thomas Hofer sieht nach der Entmachtung von Andreas Babler als SPÖ-Chef sein geschäftsführendes Unterstützerduo Eva-Maria Holzleitner und Philipp Kucher gefordert. Einerseits müssen sie aus Sicht von Hofer verhindern, dass Gerhard Zeiler doch noch für den Parteivorsitz kandidiert. Andererseits braucht es jetzt überhaupt Krisenmanagement.
3: Sie müssten jetzt relativ rasch dieses Vakuum, das entstanden ist, befüllen, indem man sagt, in Richtung Mitglieder braucht es eine Kommunikation. Es braucht auch entgegen der allgemeinen Wahrnehmung, dass es jetzt zum Stillstand kommen könnte in der Koalition, bald weitere Pakete. Also all das muss man jetzt auf den Weg bringen und in Richtung des Herrn Zeiler im Übrigen muss man verhindern, dass er antritt. Denn es hindert ihn niemand daran, dass er 1-2 Millionen, keine Ahnung, er hat das Körperlgeld, in die Hand nimmt und sagt, ich will jetzt einen Mitgliederentscheid. Das kann braucht nur 1500 Unterschriften jetzt mehr sammeln, das wird er wohl zusammenbringen. Diese Situation, diese Eskalation, die das noch einmal verlängert, das Leiden der SPÖ, das muss man natürlich jetzt von Seiten der neuen Parteiführung verhindern.
1: So der Politikexperte Thomas Hofer am Abend in der ZIP 2. Zeiler will sich ja morgen äußern, wie es aus seiner Sicht weitergeht. Der Wiener Banker und Kulturmanager Boris Marté ist gestorben. In der Wiener ÖVP war er etwa neben Erhard Busseck eine treibende Kraft für eine innovative Kulturpolitik. Bis 2025 ist der Geschäftsführer der Erste Stiftung gewesen. Marté war an Krebs erkrankt. In Hernal startet am Nachmittag die Informationskampagne zum Postsportareal. Ab 15 Uhr werden Führungen angeboten, dazu muss man sich aber anmelden. Es gibt auch noch eine Freiluftausstellung zum aktuellen Planungsstand. Außerdem gibt es einen Beteiligungsprozess, bei dem die Leute ihre Ideen einbringen können. Daniel Ammerhauser.
4: Die Post startet gemeinsam mit der Stadt somit die Bürgerbeteiligung zur Weiterentwicklung des Areals. Der Postsportplatz ist eine 15 Hektar große zusammenhängende Sportanlage und beherbergt knapp 30 Vereine. Diverse Sportarten können ausgeübt werden. Die geplante Verbauung hat für Kritik gesorgt. Laut Post AG sollen die Sportanlagen aber erhalten und modernisiert werden. Neue Wohnungen sollen

0: nur auf den schon versiegelten Flächen am Rand errichtet werden. Außerdem sollen öffentliche Durchquerungen geschaffen werden. Angedacht sind auch ein Supermarkt, ein Kindergarten, Gastronomie oder eine Gesundheitseinrichtung. Die Zukunft des Post-SV als Hauptpächter ist ungewiss. Die Post AG hat den Sportbetrieb EU-weit ausgeschrieben. Es ist offen, ob er die Anlage nach Auslaufen seines Pachtvertrags Ende 2027 weiterführen kann.
1: Und weite Teile Tirols werden seit August von einer ungewöhnlichen Erdbebenserie erschüttert. Zwei stärkere Beben mit 3,5 und 3,8 hat es darunter gegeben. Fachleuten zufolge sind die weiteren Erdstöße nun Nachbeben. Das Wiener Wetterarzt Bernd Weisinger.
2: Dankeschön, Daniel. Ja, ganz schön frisch am Stadtrand. Maria Brunn meldet nur 6 Grad, 7 Grad sind Stammersdorf. 10 Grad bei der Hohen Warte und 15 Grad bei der Jubiläumswarte, 13 in der Wiener Innenstadt. Und auch heute wieder, so wie gestern, von früh bis spät sonnig. Meist bleibt der Himmel sogar wolkenlos. In der Früh kann es im Umland doch stellenweise neblig sein. Ab Mittag kommt dann mäßiger Südostwind auf bei bis zu 24 Grad. Ja, und auch das, die kommenden Tage schauen ähnlich aus. Morgen der nächste sonnige und warme Oktobertag. Wieder nur ein paar Wolken zwischendurch. Nichts Dramatisches bei maximal 25 Grad. 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Um 4:05 ist alles gut. Es gibt keine Störungen, keine Staus. Wünsche Ihnen eine gute Fahrt Richtung Dienstagmorgen und gleich reden wir über digitale Trainerinnen, die älteren Menschen helfen.
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0: Guten Morgen Wien, es ist 13 Minuten nach 5. Schön, dass Sie mit uns aufstehen. Am Dienstag, dem 6. Oktober. Ja, wir kennen es alle mittlerweile. Die Arztpraxis vergibt nur noch Termine online, die Bank sperrt die Filiale zu und setzt nur noch auf Online-Banking und dann gibt es noch ChatGPT, da kennt sich sowieso keiner aus. Für ältere Menschen gestaltet sich die rasch veränderte digitale Welt oft schwierig. Deshalb bietet das Rote Kreuz Hilfe an mit freiwilligen digitalen Trainerinnen und Trainern, die kostenlos ihr Wissen an Seniorinnen und Senioren weitergeben. Kollegin Babsi Türschmidt war im 3. Bezirk bei Digitaltrainerin Silvia Schön, die allerdings selber schon 72 Jahre alt ist.
1: Also ich mache das deswegen, weil ich mein Wissen weitergeben möchte an meine Generation, die vielleicht nicht damit aufgewachsen ist. Und die Leute erwarten von mir, dass ich, glaube ich, mit einfachen Begriffen erkläre, wo sie Probleme haben. Also es kommen die unterschiedlichsten Fragen. Wo erkenne ich, dass ich im WLAN bin? Wie sieht's aus? Ich habe irrtümlich eine Datei gelöscht. Wie komme ich wieder zu der? Ich fahre mein Auto, GPS, ich kenne mich nicht aus. Wie gebe ich mein Ziel ein und so weiter? Solche Fragen kommen.
2: Das heißt, es sind eher die alltäglichen Fragen, der Alltag. Jetzt muss ich Sie fragen, Sie sind auch nicht mehr 20 und woher haben Sie Ihr digitales Wissen?
1: Also ich habe mein digitales Wissen von meiner beruflichen Tätigkeit. Ich musste immer wieder neue Programme kennenlernen. Learning by doing, also ich habe nicht lange Anleitungen erhalten. Und mir macht es ganz einfach Spaß, in der digitalen Welt mich auszukennen.
2: Wir sitzen jetzt hier beim Wiener Roten Kreuz im 3. Bezirk, aber Sie bieten auch an, dass Sie Menschen besuchen, die jetzt nicht mehr so mobil sind, da kommen Sie auch nach Hause.
1: Das ist richtig, das machen wir auch. Also wenn jemand nicht mehr hierher kommen kann, dann fahren wir zu den Leuten und wir machen uns im Vorhinein einen Treffpunkt aus und dann passiert das eben entweder zu Hause oder man sagt, man trifft sich in einem Café, wenn das angenehmer ist und dort lösen wir dann hoffentlich alle Probleme. Es soll ja sein, dass die Leute sich besser zurechtfinden, die Scheu verlieren von der digitalen Welt. Ja? Smartphone und Laptop, die beiden Dinge werden am ehesten angefragt, dass man Hilfe leistet.
2: Und wie alt war die Älteste oder der Älteste, den Sie schon eingeschult haben?
1: Naja, 70. 70, ja.
2: Sie sind noch jung heutzutage.
1: Ja, heutzutage schon, ja, genau.
0: Und Babs hat sich auch noch mit der Elisabeth unterhalten, die sich bei Silvia eben ein paar dieser Tipps geholt hat. Das Ganze hören wir dann um kurz nach 7. Jetzt ist einmal 5:45. Guten Morgen, Wien.
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Uhr und 19 Minuten. Die Pet Shop Boys sind das auf Radio Wien. Und bis 17:30 gibt es noch Smokey Jimmy Glee von Bon Jovi. Jetzt ein Blick aufs Wiener Wetter. 7 bis 15 Grad, also 7 bis 9 am Stadtrand. 13 in der Innenstadt, 15 Grad bei der Jubiläumswarte. Und bis zu 24 können es heute noch werden. Es bleibt von der Früh bis am Abend sonnig. Der Himmel meist sogar wolkenlos und es kommt nur mäßiger Südostwind auf. Auf den Straßen ist im Moment auch noch alles in Ordnung. Es gibt keine Störungen, keine Staus. Schön, dass Sie mit uns aufwachen. Und wenn Sie schon am Weg in die Arbeit sind, Chapeau.

0: da ist die Verlockung schon sehr groß, dass man sie nochmal umdreht und weiter schläft. Nein, nein. Aufstehen, aufstehen. Es ist bereits 5.30 Uhr, halb sechs. Die Radio Wien-Schlagzeilen am Dienstag, dem 6. Oktober. Die hat jetzt Daniel Pichler für Sie.
1: Guten Morgen, guten Morgen, guten Morgen. Jetzt geht's. Die sogenannte Wiener Auszeit-WG verzeichnet einen ersten Erfolg. Der erste Bub in der WG ist nach seiner Entlassung nicht mehr straffällig geworden, heißt es vom Verein Rettet das Kind. Der Verein kümmert sich inzwischen weiter um den 13-jährigen Buben. Laut Politikberater Thomas Hofer muss die interimistische SPÖ-Spitze nun verhindern, dass Gerhard Zeiler doch weiter SPÖ-Chef werden möchte. Das würde nämlich eine weitere Eskalation bedeuten, meint Hofer. Zeiler will ja morgen verkünden, wie es aus seiner Sicht weitergeht. Und empfohlen wird jetzt vom Gesundheitsministerium die Auffrischung der Corona Impfung, insbesondere für Leute über 60 sowie für Risikogruppen und Menschen mit Vorerkrankungen. Die Corona-Zahlen steigen bereits leicht an. Mit der Grippeimpfung kann man laut Ministerium noch etwas warten. Das Wiener Wetter, Benne Weisinger.
0: Dankeschön, Daniel. Ja, mal 6 Grad nur in Mariabrunn, 7 hat es in Stammersdorf, 9 bei der Hohen Warte, 13 in der Wiener Innenstadt und bis zu 24 kriegen wir heute dazu. Wird es strahlend sonnig, meist sogar wolkenloser Himmel und nur mäßiger Südostwind und auch morgen noch einmal spätsommerlich warm, bis zu 25 Grad. 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Schönen guten Morgen, Babsi Türschmidt.
2: Guten Morgen, Bernie, und ich habe gute Nachrichten. Es sind uns keine Störungen gemeldet worden.
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0: 5:38, einen schönen guten Morgen. Ja, wenn Sie genauso gern lachen wie wir, dann sollten Sie sich öfter mal zum Lachen bringen lassen. Fakt ist, auf den großen Kabarettbühnen und auch in den Comedy-Shows im TV sehen wir vor allem lustige Männer.
1: Ja, aber wo sind sie, die Frauen? Warum sehen wir von ihnen weniger? Diese Frage erforscht die Wienerin Bettina Fiegel in ihrem Buch Let's Be Silly Bitch. Das erscheint am 14. Oktober. Radio Wien-Kollegin Olivia Peter hat die Autorin vorab getroffen.
2: Die Dame halte sich bei Tisch mit der Darbietung von Scherzen zurück. So steht es in der Etikettfibel der 1960er Jahre. Also frei übersetzt, Männer dürfen laut und lustig sein, Frauen bitte nicht. Wer glaubt, das sei veraltet? Hören Sie sich mal diese Studie über Humor am Arbeitsplatz aus dem Jahr 2019 an.
3: Da haben potenzielle Bewerberinnen Witze gerissen oder sind humorvoll aufgetreten. Und dieser Humor wurde bei männlichen Bewerbern als positiv bewertet. Ihr Status hat sich dadurch verbessert. Bei Frauen wurde er negativ bewertet.
2: Sagt Autorin Bettina Fiegel. Sie hat sich angeschaut, wie in Wien das Verhältnis zwischen männlichen und weiblichen Comedians ist. Und das Fazit fällt ziemlich eindeutig pro Mann aus.
3: Wir sind es einfach gewohnt, Männer auf der Bühne zu sehen und Männer auch Witze reißen zu sehen. Und bei Frauen ist die Erwartungshaltung halt eine andere und die müssen dann eigentlich besser sein als Männer, um erfolgreich zu sein.
2: Die Ausrede, es gäbe ja nicht genug weibliche Comedians und Frauen würden sich ganz einfach nicht trauen, lässt die Autorin nicht gelten.
3: Es gibt eine Seite, die nennt sich Sisters of Comedy. Da werden 653 Künstlerinnen im deutschsprachigen Raum gelistet, die Comedy machen. Also da kann niemand sagen, man hätte niemanden gefunden.
2: Hinzu kommt, dass es in Wien lediglich zwei Bühnen gibt, die von Frauen geführt werden. Eine davon ist Alexa Oetzlinger, Chefin von der Kabarettbühne Kulisse, und sogar sie muss unter Anführungszeichen mehr Männer buchen.
3: Ein Problem ist, dass Männer bessere Quoten bringen, auch im Fernsehen. Und sie, die eigentlich total die Feministin ist und das versucht, mehr Frauen auf die Bühne bringen, hat halt als Managerin dieser Kabarettbühne das Problem, dass es ein Teufelskreis ist, weil Männer bekommen mehr Sendezeit, sie sind dadurch bekannter und deshalb werden sie wieder häufiger gebucht, und wenn sie dann die Abende nicht ausverkauft, hat sie halt ein Problem.
2: Sie selbst will übrigens aktiv dazu beitragen, dass Frauen die Bühne bekommen, die ihnen zusteht.
3: Mein Buch soll Lust machen auf weibliche Comedy. Also ich habe hinten auch Empfehlungen für Comedians und ich glaube, es ist nun mal so ein Anfang, um in eine neue Art von Comedy auch einzusteigen.
0: Ja, wenn Sie Lust haben, das Buch zu lesen, ist es ab 14. Oktober im Handel verfügbar. Die Präsentation findet am 16. Oktober um 19 Uhr im Thalia auf der Maria-Hilfer-Straße statt. Guten Morgen Wien, 5:41.
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0: Sweet Dreams um 17:45 auf Radio Wien. Ganz schön frisch noch. In Mariabrunn hat es nur 6 Grad, 7 in Stammersdorf, 12 Grad in der Innenstadt. Und es wird heute warm, bis zu 24 Grad gibt es dazu. Sonnenschein von in der Früh bis am Abend und nur mäßiger Südostwind auf den Straßen. Glaube ich, Babse, ist auch noch alles soweit in Ordnung, oder?
1: Ja, genau. Es sind uns keine Störungen gemeldet worden. Weiterhin gute Fahrt.

0: mit Rainer Fendrich um 5.48 Uhr raus aus den Federn auf Radio Wien. Das ist ein bisschen gruseliger. Der Verein Unter Wien ist bekannt für seine Spezialtouren in die Wiener Unterwelt. Bunkeranlagen, Luftschutzkeller, alte Kellergewölbe, und das bietet sich natürlich auch für den 31. Oktober, für Halloween an.
1: Ja, Gruselfans kommen am 31. Oktober auf ihre Kosten, denn Lukas Arnold vom Verein Unter Wien lädt gemeinsam mit Fremdenführerinnen zu 3 Spezial-Halloween-Touren ein.
0: Radio Wien-Reporterin Caroline Bogdor hat sich schon mal für uns in den Keller in der Währinger Straße hinuntergewagt.
2: Ja, der Lukas hat mich jetzt hinuntergeführt, tief hinunter ins Kellergewölbe der Währinger Straße Nummer 48. Bitte, wie tief sind wir da jetzt, Lukas?
3: Ja, wir stehen tatsächlich hier in 10 Meter Tiefe und du siehst ein riesengroßes Gewölbe. Und das, was wir hier sehen, ist in dieser Form wirklich einzigartig, weil es ist 20 Meter lang, 4 Meter breit und 5 Meter hoch und wohlgemerkt in 10 Meter Tiefe. Und das sind Dimensionen, die es so heutzutage zumindest kein zweites Mal gibt. Jetzt schon mystisch, aber zu Halloween, da wird es dann noch mystischer.
2: Ganz genau, denn wenn man bei der Tour mitmacht, jeder bekommt eine ganz spezielle Lampe zum Leuchten. Was sind denn das für Lampen?
3: Genau, das sind Bunkerlaternen oder auch Verdunkelungslaternen, tatsächlich über 80 Jahre alt, also original vom Zweiten Weltkrieg. Und wenn man nur im Schein der 80 Jahre alten Laternen, sprich im Kerzenlicht, hier unten steht, da hat man wirklich das Gefühl, man reist in die Vergangenheit zurück, und vor allem, das ist dann so richtig mystisch und perfekt für Halloween natürlich.
2: Dazu kommen natürlich auch gruselige Geschichten. In der ersten Führung ist auch eine Fremdenführerin bei dir dabei, und da geht es um?
3: Genau, da geht es um die letzten Henker von Wien sozusagen. Die liebe Katharina Glaser macht das, weil wir uns gedacht haben, dieses Jahr, wir wollen wirklich was Besonderes machen, was wir noch nie gehabt haben. Außergewöhnliche Themen, und was ist gruseliger wie eine Henkergeschichte im Keller? Und da geht es wirklich quasi von der Monarchie bis so, was waren die letzten Henker? Total spannend, ich habe schon Einblicke bekommen, also Gruselstimmung sicher garantiert.
2: Also Gruselgeschichten in einem Keller aus dem Jahr 1872, ja, das glaube ich muss man gesehen haben zu Halloween, aus dem 9. Caroline Bock der Radio Wien.
1: Ich habe jetzt schon Gänsehaut, nur vom Zuhören. Die letzte Stunde, Henker, Todesstrafe und Hinrichtungen in Wien, die erste von 3 Halloween-Führungen am 31. Oktober. Alle Infos unter unterwien.at.
0: Und wir hören heute auch noch etwas über die Gruselführungen, über andere Gruselführungen in der Wiener Unterwelt. Es ist 5.50 Uhr.
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Tremor the Wilburys. Auf Radio Wien, es ist 6:07 und um Punkt 6 gibt es das Radio Wien Stadtjournal mit Daniel Pichler und da gibt es sehr gute Nachrichten von der ersten Wiener Auszeit-WG. Der 13-Jährige ist nicht mehr straffällig geworden. Näheres dazu im Radio Wien Stadtjournal um Punkt 6.

0: Wunderschönen guten Morgen. Am Dienstag, dem 6. Oktober, 6 Uhr. Und damit geben wir ab zu Daniel Pichler.
1: Guten Morgen.
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1: Der erste Insasse der Wiener Auszeit-WG ist offenbar brav geblieben. Der 13-Jährige soll nicht mehr straffällig geworden sein. Die Corona-Zahlen steigen wieder. Das Gesundheitsministerium empfiehlt jetzt die Impfung. Und beim Wiener Wetter gibt es auch heute wieder einen schönen Herbsttag. Die umstrittene Wiener Auszeit-WG für kriminelle Kinder verzeichnet jetzt offenbar einen ersten Erfolg. Der erste Insasse ist ja inzwischen wieder auf freiem Fuß und er soll brav geblieben sein. Der Bub ist vor der Auszeit-WG schon eher erfolglos betreut worden, wie Beate Tomasowitsch berichtet.
3: Der betroffene Bub war schon länger in Betreuung beim Verein Rettet das Kind. Der Bub war zwar gesprächsbereit, doch sein Verhalten wollte er nicht ändern, wollte weiter Straftaten verüben, seinen Spaß haben, bis er 14 ist. Geändert hat sich das, als der Bub in die Auszeit-WG gekommen ist, sagt Christian Reiner von Rettet das Kind.
4: Und plötzlich hat sich alles schlagartig verändert, weil er für sich eine Sache erkannt hat. Er hat ganz klar erkannt, wenn ich hier untergebracht bin, und obwohl sich alle so liebevoll um mich kümmern, ich mich so schlecht fühle, dann kann das Gefängnis kein Ort sein, wo ich hin möchte.
3: Jetzt kümmern sich wieder seine alten Betreuer um ihn. Der Bub habe seither keine Straftaten mehr begangen und will selbst sein Verhalten ändern. Das habe die Auszeit-WG bewirkt. In der Auszeit-WG dürfen die Kinder maximal 12 Wochen angehalten werden.
1: In Hernal starten heute die Informationskampagne und das Bürgerbeteiligungsverfahren zum Postsportareal. Die Leute können ihre Ideen einbringen, wie das Areal in Hernals bebaut und modernisiert werden soll. Zum aktuellen Planungsstand gibt es eine Freiluftausstellung. Außerdem werden ab 15 Uhr Führungen angeboten. Dazu muss man sich aber anmelden. Einen Beteiligungsprozess und viele Diskussionen hat es schon um die Rüdigergasse in Margareten gegeben. Nun beginnt die Umgestaltung. Die Straße soll auf Wunsch der Anrainerinnen und Anrainer grüner, kühler und verkehrsberuhigt werden. Lena Schienherl und Bernd Matschidolnik.
5: Mehr Platz für Fußgängerinnen und Fußgänger, Bäume zur Abkühlung und weniger Autoverkehr, das sind die Ergebnisse eines Beteiligungsverfahrens anno 2020 zur Umgestaltung der Rüdigergasse. Nach mehreren Dialogveranstaltungen hätte die Neugestaltung eigentlich bereits 2021 stattfinden sollen. In der neuen Legislaturperiode ist es nun endlich soweit. Die Rüdigergasse wird tatsächlich umgebaut. Für die Nutzung von Rollstühlen und Kinderwegen sollen die Gehsteige verbreitert und auf ein Niveau mit der Fahrbahn gebracht werden. Eine Verkehrsberuhigung soll durch Verschwenken der Fahrbahnen erreicht werden. Abkühlung verschaffen künftig neue Bäume und Sträucher sowie Trinkbrunnen. 1,4 Millionen Euro soll das Projekt kosten. Der Umbau wird aus Bezirksgeldern finanziert. Bis zum Frühjahr 2027 soll das Projekt abgeschlossen werden.
1: Aus Sicht des Politikberaters Thomas Hofer muss die interimistische SPÖ-Spitze nun verhindern, dass Gerhard Zeiler weiter SPÖ-Chef werden möchte. Das würde das Leiden der SPÖ verlängern und wäre eine weitere Eskalation, so der Politikexperte. Zeiler will sich ja morgen äußern, wie es aus seiner Sicht weitergeht. Bundeskanzler Christian Stocker von der ÖVP will jedenfalls die Regierungsarbeit mit der SPÖ fortsetzen. Der Herbst ist klassischerweise wieder die Zeit der Erkältungen und der Grippe und auch die Corona-Zahlen steigen bereits leicht an. Es ist also auch wieder die Zeit der Impfungen, um Krankheitsverläufe abzumildern, Raphael Krapscher.
6: Für manche Impfungen ist bereits jetzt der richtige Zeitpunkt, etwa für eine Covid-Auffrischung, die besonders für Menschen über 60 Jahren, Personen mit Vorerkrankungen und für Gesundheitspersonal empfohlen ist, erklärt Maria Paulke-Korinek vom Gesundheitsministerium.
7: Die Impfung sollte bevorzugt im Spätsommer oder Herbst erfolgen, also in Wirklichkeit genau jetzt. Und sie ist empfohlen für alle Personen ab 12 Jahren, die das Risiko eines schweren Krankheitsverlaufs und möglicher Komplikationen reduzieren wollen.
6: Für die Grippeimpfung ist der ideale Zeitpunkt etwas später, von Mitte Oktober bis Ende November. Heuer können allerdings hunderttausende Impfdosen erst verspätet geliefert werden. Für Risikogruppen, etwa für Kinder und Senioren, gibt es zwar genug Impfstoff, heißt es von Seiten der Ärztekammer. Alle anderen müssen sich aber noch etwas gedulden.
1: Weiter nun zum Wiener Wetter. Guten Morgen, Kevin Hemstreit.
8: Schönen guten Morgen. Noch ist sie nicht da, aber schon jetzt kann ich sagen, sie hat sehr viel vor mit uns. Die Rede ist von der Sonne. Zum ersten Mal seit, aufgepasst, Mitte Februar geht die Sonne heute erst um 7 Uhr auf. Es dauert also noch gut eine Stunde, bis soweit ist. Aber wenn sie dann da ist, dann scheint sie den ganzen Tag und das oft ungetrübt. Am Stadtrand können sich jetzt in der Früh aber noch vereinzelt Nebelfelder bilden. Hier ist die Luftfeuchtigkeit nämlich bei über 90%, etwa in Stammersdorf. Da hat es aktuell kühle 7 Grad, 10 Grad sind es in Unterlaat, 12 Grad am Karlsplatz. Am Nachmittag geht es aber rauf heute auf bis zu 24 Grad. Morgen sind dann sogar 25 Grad möglich, wieder ist es oft strahlend sonnig. Die Wetterumstellung, die beginnt am Donnerstag. Nach einem sonnigen und warmen Beginn kommen da spätestens zum Abend hin Regenschauer, eventuell sogar ein Gewitter. Soweit die Wetteraussichten, der Blick auf die Straßen schaut, glaube ich, noch recht ruhig aus, Babsi.
9: Ja genau, sie kommen noch störungsfrei voran. Gute Fahrt.
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0: Ich kann mich ganz gut zurückerinnern, das ist sicher schon 15 Jahre her, liebe Babsi, wir zwei waren schon mal beim Lichtblickhof.
9: Ja,
0: genau. Das war damals unser Licht ins Dunkel Projekt. Pferdetherapie für Kinder mit schweren oder lebensverkürzenden Erkrankungen.
9: Ja, und dieser großartige Lichtblickhof, der feiert ein Jubiläum, 30 Jahre. Wir schauen jetzt in der Früh dort vorbei mit Hatschi Bankhofer.
0: Und ich habe das beste Aufweckteam der Stadt für Sie. Babsi Thürschmidt.
9: Guten Morgen.
0: Kevin Ebenstreit.
8: Morgen.
0: Daniel Pichler.
8: Schönen guten Morgen.
0: Und Bernie Weisinger. Guten Morgen Wien mit Ricky Epovre und Chris Rea.
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0: 6:10 Uhr, hier kommt
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0: Wieder bleiben Sie locker, dann passieren die Dinge heute ganz von selbst, genauso wie sie für Sie gut sind, 100%.
2: Stier, nehmen Sie sich Zeit für sich selbst, auch im vollsten Terminkalender lässt sich irgendwo eine Lücke finden, 60%.
0: Zwillinge, Sie sollten jetzt nicht hinter jedem Zufall eine böse Absicht vermuten. Seien Sie beruhigt, niemand will Ihnen derzeit schaden, bei 90%.
2: Krebs, machen Sie heute nicht den Fehler, jemanden, der wichtig für Sie werden kann, vor den Kopf zu stoßen. Immer schön freundlich bleiben, 70%.
0: Löwe, erwarten Sie heute nicht zu viel Anerkennung. Erkennung für Ihre Leistung. Selbst mit sich zufrieden zu sein, ist momentan viel wichtiger, 80%.
2: Jungfrau, schon eine leicht gespannte Atmosphäre kann Sie heute völlig aus dem Konzept bringen. Versuchen Sie deshalb, solchen Situationen auszuweichen, 50%.
0: Waage, die Sterne fördern jetzt Ihre kommunikativen Fähigkeiten. Damit sollte es Ihnen ein leichtes sein, andere für sich zu gewinnen, 80%.
2: Skorpion, es sind zwar keine großen Probleme, die da auf Sie zukommen, mit einigen kleinen, lästigen Ärgernissen sollten Sie aber rechnen, 60%.
0: Schütze, wenn sich heute ein leichtes Unwohlsein bei Ihnen breitmacht, kann es helfen, einen Gang zurückzuschalten und Wichtiges auf morgen zu verschieben, 70%.
2: Steinbock, freuen Sie sich auf einen ereignisreichen Tag, der einiges in Bewegung setzen kann. Wichtig ist, dass Sie offen sind für Neues, 90%.
0: Wassermann, versuchen Sie in allen Lebensbereichen die richtige Balance herzustellen. Sie spüren jetzt ganz genau, was dafür zu tun ist, 100%.
2: Und die Fische, Sie schätzen Situationen heute oft völlig falsch ein, was Sie unter Umständen in so manches Fettnäpfchen treten lässt, 50%.

0: Einen wunderschönen guten Morgen, Kevin. Da ist noch ganz schön viel schwarze Luft draußen heute.
1: Ja, wir brauchen die weiße Farbe. Wir müssen das ja, irgendwie mit Tageslicht anstreichen da draußen. Dauert noch ein bisschen, knappe Stunde, bis die Sonne aufgeht. Kühl ist es jetzt in der Früh, 6 Grad etwa nur bei der Westeinfahrt, aber am Nachmittag bis zu 24 Grad heute. Nichts los oder wenig los auf den Straßen, auch weil wahrscheinlich noch dunkel ist.
2: Ja, wahrscheinlich. Es ist natürlich schon was los, aber ohne Staus und Störungen kommen Sie voran. Alles gut.
0: Gute Fahrt mit den Dire Straits. Money for Nothing.

0: Und er war diesmal nicht allein unterwegs. Sein Hund Detlef, selbst ein ausgebildeter Therapiehund, durfte da mit.
1: Antje Bankhofer hat mit Roswitha Zink und Verena Bittmann vom Lichtblickhof gesprochen.
2: 19 Therapiepferde gibt es hier, einige Hunde, Hasen, was für Therapiehunde, Tiere gibt es noch alle?
3: Also wir haben ganz tolle Therapieschafe, die auch wirklich ganz toll mit den Kindern arbeiten und wir haben ganz viel wunderbare Natur, die man auch genießen kann und die Bäume, die Pflanzen, die Wildtiere hier machen für die Kinder ein ganz besonderes Erlebnis, nach sehr vielen Spitals, Wochen und Tagen wieder zurück ins Leben zu kommen und wieder auf eigenen Beinen einfach das Leben zu genießen im Hier und Jetzt.
2: Ich habe eben beobachten dürfen, ein Bussi zwischen Hund und Pferd. Wie heißt der da? Der ist gerade ein ganz kleines Pferd, das reicht mir gerade zum Bauchnabel.
3: Ah, das darf man nicht sagen. Die Alaska ist eine
2: große... Ah, das will man nicht. Okay, Entschuldigung.
3: Eine riesengroße Seele. Ja. Heißt Alaska und hat ganz viel am Lichtblickhof schon gearbeitet. Ist ein Shetland-Pony. Und weiß mehr übers Leben als du und ich zusammen.
2: Ja, ich habe schon gehört, hier sind nicht nur schwerkranke und auch traumatisierte Kinder. Manche sind gar nicht krank, sondern haben einfach schlimme Sachen erlebt. Die können sich hier mit den Pferden wieder und mit den Hasen, mit den Hunden, mit den Schafen wieder entspannen quasi, lernen. Was kann ein Pferd geben, was ein Therapeut nicht geben kann?
3: Also die Pferde sind sehr unmittelbare Emotionsrückmelder, haben ein riesengroßes Herz, das sehr langsam schlägt und mit unserem Herzen sich synchronisiert. Das heißt, sie beeinflussen wirklich unser Immunsystem und unsere Urkräfte. Und Pferde können in einem eine Seelenkraft entstehen lassen oder neu erwecken, die wirklich Wunder möglich macht und Berge versetzt.
2: Seit 30 Jahren macht sie das schon und es wirkt und es tut gut. Und es tut gut auch zu sehen, dass das hier so gut funktioniert und so schön ist. Hier entspannt man sich, auch wenn man nur als Besucher herkommt, innerhalb von Sekunden kommt man wirklich auch in dich. Ich merke das richtig, es ist ein richtig meditatives Gefühl und das ist einfach schön. Haji Bankhofer, Radio Wien.
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Schönen guten Morgen. Es ist 3 Minuten vor 6:30. Die alten neuen Teamchefs von Italien und Frankreich, Zinedine Zidane und Roberto Mancini, machen alles richtig. Die nächsten 2 Siege für die krisengebeutelten Teams gibt's gleich im aktuellen Radio Wien Frühsport mit Daniel Kulowitz nach Roxy Music.

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1: Mann, das wird großartig, das sollten Sie auf gar keinen Fall verpassen. Es ist jetzt 6.30 Uhr, 6:30, die Radio Wien Schlagzeilen. Am Dienstag, dem 6. Oktober, gibt es jetzt für Sie von Daniel Pichler.
2: Schönen guten Morgen. Bundeskanzler Christian Stocker von der ÖVP will weiter mit der SPÖ zusammenarbeiten, egal wer sein Ansprechpartner dort ist. Derzeit sei das noch Andreas Babler als Vizekanzler, betont Stocker. NEO-Chefin Beate Meindl-Reisinger fordert von der SPÖ klare Verhältnisse ein. Für die umstrittene Wiener Auszeit-WG gibt es offenbar einen ersten Erfolg. Ein Bub scheint die Kurve nach seiner Zeit in der Auszeit-WG gekratzt zu haben. Dem Verein rettet das Kind zufolge, ist der Bub seither nicht mehr straffällig geworden. Und der Online-Riese Amazon verrechnet offensichtlich teilweise eine zu hohe Paketsteuer. Verlangt wird auch beim Versand von Büchern 2,40 Euro Paketsteuer, obwohl bei Büchern ja ein niedriger Mehrwertsteuersatz gilt. Verrechnet werden also 20 Cent zu viel. Laut Amazon kann man das Geld über den Kundendienst zurückfordern. Der Sport, Fußball International, Daniel Kulowitz.
3: Schönen guten Morgen. In der Fußball Nations League fährt Frankreich unter Neo-Trainer Zidane den nächsten Sieg ein. 4:1 über Belgien, das Ganze nach 0:1 Rückstand. Doué, Cherki und ein Olise-Doppelpack sorgen für die Tore in Paris. Italien feiert einen 3:1 Erfolg über die Türkei. Aufregung im Tennis. Der Russe Daniil Medvedev ist im Halbfinale von Peking disqualifiziert worden, weil er einen Ball nach verlorenem Punkt auf die Tribüne gedroschen hat und einen Zuschauer am Auge getroffen hat. Disqualifikation für Medvedev. Sein Gegner Novak Djokovic steht damit im Endspiel, wo er auf den Australier Alex de Minaur trifft. Und in Peking kämpft heute auch die Wienerin Sinja Kraus am Vormittag um ihr erstes Viertelfinale bei einem Masters-Turnier gegen die Tschechin Bartunkova. Und knapp 3 Wochen vor dem Start zur Ski-Weltcup-Saison melden die Veranstalter in Sölden alles auf Schiene. Die Schneedepots seien gut gefüllt, es kommen kühlere Tage und demnächst werde man mit der Beschneiung beginnen. Dem Rennen stehe nichts im Wege, heißt es. Beim Wiener Wetter wird nichts beschneit. Kevin Hebenstreit, sonnig und warm.
4: Ja, da sind wir vom Winter noch ganz weit entfernt bei uns in Wien. Bis zu 24 Grad erreichen wir heute am Nachmittag. Dabei scheint die Sonne von früh bis spät. Es gibt mehr als 11 Sonnenstunden. Aber zumindest den Herbst, den spüren wir jetzt in der Früh schon. 6 Grad hat es da aktuell nur in Auhof auf der Hohen Warte und in Donaufeld sind es 9 Grad derzeit. Heute also Sonne pur, morgen auch noch einmal. Da hat es dann sogar bis zu 25 Grad. Sehr warm wird auch der Donnerstag noch einmal. Dann am Freitag bzw. in der Nacht auf Freitag kommt dann aber eine größere Abkühlung.
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4: Und jetzt schauen wir in den Frühverkehr mit Babsi Dürrschmidt.
6: Und da schauen wir gleich auf die Tangente Richtung Graz. Es gibt schon dichten Verkehr von Hirschstetten bis zum Handelskäse, müssen mit 10 Minuten Zeitverlust rechnen.
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0: Diana Ross, Why Do Fools Fall in Love um 6:40 Uhr. Ich wünsche Ihnen einen wunderschönen guten Morgen. Beim Wissenschaftstalk im Kabarett Simpl ist gestern Abend das Thema Essen behandelt worden, und zwar emotionales Essen. Also warum essen wir manchmal aus Frust oder aus Stress, dann wiederum aus Genuss oder um uns wohlzufühlen und was natürlich auch dazu kommt, um uns zu belohnen.
1: Radio Wien Programmchefin Jasmin Dolatti hat darüber mit Psychologin Julia Reichenberger und mit Sternekoch Heinz Reitbauer diskutiert. Radio Wien Reporterin Caroline Bogdor war mit dabei und auch viele interessierte Zuhörerinnen und Zuhörer.
2: Ich muss ja zugeben, ich bin eher so die Schokolade-Frustesserin. Also bei Stress brauche ich eher gar nichts zum Essen. Wie ist das denn bei Ihnen? Gibt es irgendwelche Gefühle, die Sie zu einem Essen verleiten?
3: Ja, aber das ist eher spontan. Also da kann es dann schon sein, dass ich sage, so, jetzt habe ich einen Gusto auf Chips und jetzt will ich Chips und ich habe keine zu Hause. Dann ziehe ich mich an und gehe hinunter und gehe mir Chips kaufen.
2: Aber das gönnen Sie sich und das ist auch okay?
3: Und das ist für mich okay, ja.
2: Was haben Sie heute mitgenommen von dem Talk? Oder was haben Sie, wo Sie sagen, ja, das könnte ich vielleicht so umsetzen?
3: Ja, eben hinterfragen, wenn ich frustriert bin und was essen will, ob ich das dann überhaupt brauche.
4: Ich darf, habe ich gelernt, wenn ich es genießen tue und nicht nur aus Frust mache, sondern wenn ich es wirklich einfach nur genießen will. Das habe ich mitgenommen, dass man es nicht psychologisiert.
2: Psychologin Julia Reichenberger, wir haben heute über emotionales Essen gesprochen. Jetzt sind ja Gefühle an sich nichts Schlimmes. Wie ist das jetzt mit Frustessen oder Stressessen? Ist das eher was ganz Normales eigentlich?
5: Also es gibt sehr viele Menschen, die haben das, und deswegen ist es auch eher was Normales sozusagen. Wir sehen diese Spannweite von Menschen, die das manchmal machen oder gar nicht machen, bis hin zu denen, die das sehr häufig machen. Das heißt, die Frage ist, wo ist dieser Punkt, ab wann wird es problematisch, ab wann ist vielleicht Leidensdruck da, ab wann ist Belastung da?
2: Sternekoch Heinz Reitbauer, Sie sitzen ja eigentlich an der Genussquelle. Kennen Sie sowas überhaupt wie Frust- oder Stressessen?
6: Na, ehrlich, ist das uns ziemlich fremd. Ja? Also wir beschäftigen uns natürlich mit emotionalen Essen, aber eigentlich immer in dieser positiv aufgeladenen Situation. Und das ist einfach das, was wir vielleicht auch insgeheim alle immer suchen, dieses positive Emotionsessen, das uns dann in der Sekunde auch woanders hin verzaubert. Vielleicht muss man sich einfach versuchen, dass man sagt, koch mal daheim irgendwas, das habe ich dann, ja, für genau diese Situation, ja. Und das ist vielleicht eine Chance, dass man aus dieser Spirale ein bisschen ausbricht.
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0: München. Er gerade auf großer Tournee, die Backstreet Boys. 6.46 Uhr. Und der Kevin hat gesagt, ich solle ihn darauf ansprechen. Und das ist nie ein gutes Zeichen bei einem Wettermann, wenn er sagt, es ist noch kalt. Oder?
1: Ja, genau. Also es wird tagsüber warm. Ja, ja. Wir reden ja, ja immer von dieser Oktoberwärme derzeit. Aber in der Früh spüren wir den Herbst doch eindeutig. 6 Grad bei der Westeinfahrt, 7 Grad in Stammersdorf, 10 Grad in Unterlaa. Also jetzt bitte mit der dünnen Jacke. Aber der Möglichkeit, das Ganze tagsüber abzulegen und am Nachmittag kurzärmelig unterwegs zu sein, weil da hat es dann 24 Grad. Schauen wir auf die Straßen. Was ist da los, Babsi? Du weißt mehr.
2: Ja, da brauchen Sie 10 Minuten länger auf der S2 und Tangente Richtung Graz vom Rautenweg bis zum Knoten Prater.

0: 10 vor 7. Einen schönen guten Morgen. Im Moment muss man sich entscheiden, ob man lieber sowas hören will oder dann vielleicht wieder doch ein bisschen was Sommerlicheres. Es ist nämlich temperaturtechnisch, Kevin, irgendwie ein bisschen schwierig im Moment. In der Früh saukalt und der Tag ist dann doch recht warm, so wie gestern auch wieder, oder?
1: Ja, gestern 23, heute 24, morgen bis zu 25 Grad, also zumindest die Nachmittage sind spätsommerlich.
0: Und wenn Sie es vielleicht auch schon bemerkt haben,
2: ja, genau. Das zeigt sich auch in der Stadt, denn trotz hoher Temperaturen hat an der einen oder anderen Ecke ja, der Maroni-Brater schon aufgebracht.
0: Ja, und für mich fällt da die Entscheidung ziemlich einfach. Also wenn man es fragt, Eis oder Maroni, für mich sind es die Maroni. Wie ist das bei Ihnen?
3: Eis. Eindeutig. Nusseis.
4: Beides. Ich esse gerne Maroni und ich esse gerne Eis.
5: Für Maroni und Kastanien ist es noch zu warm.
6: Ein bisschen später, wenn es ein bisschen winterlicher ist.
4: Eis. Ja,
5: es ist eindeutig Maroni-Eis.
0: Das ist gescheit. Ja. Braucht man sich nicht entscheiden. Maroni-Reis ist sehr, sehr gut, finde ich gut. Babsi, Maroni oder Eis?
2: Na, Kombination.
1: Ja? Ist das Kevin? Beste. Ich bin noch beim Eis.
0: Ja, na gut, dann esse ich die Maroni. Langsam.

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2: Dienstag, der 6. Oktober, 7 Uhr, jetzt zu Daniel Pichler.
3: Guten Morgen.
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3: Bundeskanzler Christian Stocker will weiter mit der SPÖ in der Regierung zusammenarbeiten, egal mit wem. Heute beginnt die Bürgerbeteiligung für das Postsportareal in Hernals und das Wiener Wetter wird wieder sonnig und warm. Die Turbulenzen in der SPÖ könnten auch die Regierung in einen Strudel hineinziehen. ÖVP und Neos wollen am Regierungsprogramm festhalten. ÖVP-Chef und Bundeskanzler Christian Stocker will weiter mit der SPÖ zusammenarbeiten, auch wenn sich die Machtverhältnisse verschoben haben.
5: Meine Aufgabe als Bundeskanzler ist dafür zu sorgen, dass wir handlungsfähig bleiben, dass die Stabilität in der Regierung gewährleistet ist und dafür führe ich diese Regierung.
6: Ist die SPÖ stabil?
5: Das ist eine Frage, die Sie der SPÖ stellen müssen. In der Regierung zählt für mich, dass wir Ergebnisse in diesem Herbst liefern und hier ist die SPÖ in der Verantwortung. Parteiinterne Diskussionen dürfen das nicht gefährden.
6: Sie haben gesagt, der Herr Babler, der Vizekanzler, ist Ihr Ansprechpartner, der ist aber ein Ansprechpartner mit Ablaufdatum.
5: Der Herr Vizekanzler oder die Frau Vizekanzlerin sind für mich die Ansprechpartner. Wer das ist, entscheidet die Partei, aus der er kommt oder sie kommt und im Moment ist das der Herr Babler.
6: Mit dem Herrn Matterbauer würden Sie auch zurechtkommen?
5: Mit Herrn Matterbauer habe ich in der Regierung gut zusammengearbeitet, in seiner Funktion als Finanzminister. Wir werden sehen, was die Zukunft bringt.
3: Sagt der Bundeskanzler im Interview mit Andreas Jölli. Neo-Chefin Beate Meindl-Reisinger fordert von der SPÖ jedenfalls klare Verhältnisse. Für die umstrittene Wiener Auszeit-WG gibt es offenbar einen ersten Erfolg. Ein erster Bub ist nach seiner Entlassung aus der WG nicht mehr straffällig geworden, bestätigt Christian Reiner vom Verein Rettet das Kind. Der 13-Jährige hat offenbar die Kurve gekratzt.
7: Er hat ganz klar erkannt, wenn ich hier untergebracht bin und obwohl sich alle so liebevoll um mich kümmern, ich mich so schlecht fühle, dann kann das Gefängnis kein Ort sein, wo ich hin möchte.
3: Der 13-Jährige wird weiterhin vom Verein Rettet das Kind betreut. In Hernal startet am Nachmittag die Informationskampagne zum Postsportareal. Ab 15 Uhr werden Führungen angeboten. Dazu muss man sich allerdings anmelden. Es gibt aber auch eine Freiluftausstellung zum aktuellen Planungsstand. Außerdem beginnt der Beteiligungsprozess, bei dem die Leute ihre Ideen einbringen können. Daniel Ammerhauser.
8: Die Post startet gemeinsam mit der Stadt somit die Bürgerbeteiligung zur Weiterentwicklung des Areals. Der Postsportplatz ist eine 15 Hektar große zusammenhängende Sportanlage und beherbergt knapp 30 Vereine. Diverse Sportarten können ausgeübt werden. Die geplante Verbauung hat für Kritik gesorgt. Laut Post AG sollen die Sportanlagen aber erhalten und modernisiert werden. Neue Wohnungen sollen nur auf den schon versiegelten Flächen am Rand errichtet werden. Außerdem sollen öffentliche Durchquerungen geschaffen werden. Angedacht sind auch ein Supermarkt, ein Kindergarten, Gastronomie oder eine Gesundheitseinrichtung. Die Zukunft des Post SV als Hauptpächter ist ungewiss. Die Post AG hat den Sportbetrieb EU-weit ausgeschrieben. Es ist offen, ob er die Anlage nach Auslaufen seines Pachtvertrags Ende 2027 weiterführen kann.
3: Bis zum Frühjahr 2027 soll jedenfalls ein anderes Projekt bereits abgeschlossen sein, die Umgestaltung der Rüdigergasse in Margareten. Auf Wunsch der Anrainerinnen und Anrainer wird es weniger Autoverkehr und mehr Bäume zur Abkühlung geben. Außerdem werden die Gehsteige verbreitert. Wer in den vergangenen Tagen online bestellt hat, hat es bereits gemerkt. Die Paketsteuer wird bei Online-Bestellungen auf den Preis draufgeschlagen. Das passiert bei großen Händlern. Beim Versandriesen Amazon wird aber manchmal zu viel verrechnet. Das hängt mit dem Steuersatz zusammen, wie Philipp Maschel berichtet.
9: 20% Umsatzsteuer, auch Mehrwertsteuer genannt, zahlen wir für viele Produkte. Und das hat auch einen Einfluss auf die neue Paketsteuer. 2 Euro beträgt sie, mit 20% Steuer sind es dann 2,40 Euro, die große Versandhändler nun in den meisten Fällen Kundinnen und Kunden weitergeben. Auch der Versandriese Amazon, das ist vor

0: im letzten Klick auf den Kaufen-Button auch klar ausgeschildert. Nur Amazon verrechnet auch 2,40 Euro, wenn ein Buch gekauft wird, das einen Steuersatz von nur 10% hat, also um 20 Cent pro Paket zu viel. Auf ORF-Anfrage bestätigt das Unternehmen die Praxis, stellt klar, dass die gesamte Summe an die österreichischen Behörden abgeführt werde. Und die 20 Cent können laut Amazon auch zurückgefordert werden. Das gehe über den Kundendienst zu, das Unternehmen. Der umständliche Prozess soll geändert werden, wann stehe aber noch nicht fest.
1: Und wir sind beim Wiener Wetter. Kevin Hemstreit.
2: In diesen Minuten steigt die Sonne über den Horizont und ich sehe feuchte Grundschichthammer. Was heißt das? Die untere Atmosphärenschicht ist ziemlich feucht am Stadtrand, derzeit über 90% Luftfeuchtigkeit. Das ist ganz typisch für den Herbst. So entstehen dann nämlich nach und nach auch die Nebelfelder. Heute früh sehe ich in Wien aber kaum Nebel, aber ziemlich dunstig ist bei aktuell 6 bis 12 Grad in der Stadt. Tagsüber wird die Luft dann deutlich trockener. Einerseits scheint durchwegs die Sonne, andererseits kommt bis Mittag mäßiger Südostwind auf. Beides trocknet und wärmt die Luft. Heute Nachmittag wird es fast spätsommerlich warm. 24 Grad der Höchstwert. Morgen gehen sich dann sogar rund 25 Grad aus. Innerstädtisch wäre das schon der vierte 25er im heurigen Oktober. Nur einmal waren es mehr im Oktober, nämlich beim Spitzenreiter 2023. So viel zum Wetter, der Blick auf die Straßen. Wir schauen zur Tangente, Babsi.
3: Und zwar Richtung Graz. Dichter Verkehr vom Rautenweg bis zum Knoten Prater bei der Unterführung Breitenlehrstraße blockiert zudem ein defekter LKW den rechten Fahrstreifen. Es gibt 15 Minuten Zeitverlust.
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5: Hallo, guten Morgen, ich bin die Silvia. Ich bin digitale Trainerin beim Wiener Roten Kreuz.
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7: Die digitale Welt und deren Stärken, die werden immer wieder und immer mehr genutzt. Das ist irgendwie lustig, wenn ich mir vorstelle, dass meine Tochter mit 15 von einem Lehrer, der kurz vor der Pension ist, digitale Bildung lernen soll. Die wachsen damit auf und handeln das alles viel selbstständiger, als wir das jemals können werden.
3: Beim Wiener Kreuz, Roten Kreuz, gibt es jetzt aber freiwillige digitale Trainerinnen. Seniorinnen helfen Seniorinnen. Und wie das abläuft, habe ich mir angeschaut. Ich habe Silvia und Elisabeth getroffen.
7: Die digitale Welt ist nicht so unsere, dafür vielmehr die Welt der Musik, der Nachrichten und des Frühverkehrs und des Wetters. Barbara Türschmitz.
3: Guten Morgen.
7: Kevin Ebenstreit.
1: Morgen.
7: Daniel Pichler.
1: Morgen.
7: Ich bin Bernie Weisinger. Guten Morgen, Wien. 6 Minuten nach 7.
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0: 7.12 Uhr. Die Monkees waren das auf Radio Wien. Ja, unsere Welt, die ändert sich rasch und es wird immer mehr digitalisiert. Da haben es ältere Menschen oft nicht leicht. Deshalb gibt es beim Wiener Roten Kreuz jetzt kostenlos Hilfe.
1: Ja, und zwar freiwillige digitale Trainerinnen und Trainer geben quasi Nachhilfe an Seniorinnen und Senioren. Eine davon habe ich getroffen, die digitale Trainerin Silvia Schön mit ihrer Schülerin Elisabeth.
2: Dein Problem ist heute welches, Elisabeth?
3: Dass ich jetzt einmal den PIN eingeben muss, was?
2: Okay.
3: Ja, also an und für sich haben wir geschaut und haben uns vorgenommen, eben uns einmal darum zu kümmern, um den Papierkorb.
2: Ja, okay.
3: Weil da eben einige Dinge drinnen sind, die ich rauslöschen wollte, und dann gab es auch etwas, was ich wiederherstellen wollte.
2: Okay.
3: Und das war dann das größere Problem. Aber
1: Elisabeth, wie viele Stunden verbringen Sie denn vor dem Computer so am Tag oder in der Woche?
3: Naja, also schon einige, weil ich gerne schreibe. Im Moment sind so 2 bis 3 Stunden.
1: Und die Hilfe von der Silvia, wie hat sie schon helfen können? Was hat sie Ihnen schon zeigen können?
3: Ja, also sie hat mir also als erstes einmal, war mein Ziel, dass ich mich im Internet überhaupt besser zurechtfinde, dass ich eben Dinge, die ich suche, auch wirklich finde, richtige Fragen stelle, die besseren Antworten bekomme.

0: kommen die bessere Ergebnisse. Ja. Dann haben wir uns ein bisschen mit KI beschäftigt.
1: Silvia Schön vom Wiener Roten Kreuz. Ich höre daraus, Sie nehmen den Leuten auch die Scheu vor dem Internet und vor dem digitalen Leben.
2: Das ist richtig, ja. Ich versuche in jedem Training zu sagen, Leute, es kann nichts passieren, macht's lieber einmal die Seite wieder zu, als wie drückt's irgendwo drauf und schon habt ihr irgendetwas abgeschlossen. Das tut nichts, das Ding.
1: Super, Elisabeth, im Moment sitzt man vor dem Laptop. Haben Sie sich auch schon Hilfe beim Handy, beim Smartphone geholt?
0: Habe ich auch schon gemacht, und zwar war das Thema mit GPS.
1: Ein großes Lob an die Silvia und an das Wiener Rote Kreuz.
2: Ja, danke.
1: Muss ich schon sagen. Es ist toll, wirklich, dass man da noch solche Erfolge sieht, oder?
2: Das ist richtig, ja. Und ich freue mich auch, wenn ich helfen konnte und wenn sie sagt, ja, ich fühle mich jetzt schon sicherer. Und das macht unheimlich Spaß und das ist Ziel und Zweck auch des Ganzen.
1: Ja, Bernd, ich habe mir gedacht, ich melde mich da auch an, aber als Schülerin, nicht als Trainerin.
3: Alle Infos gibt es natürlich beim Radio Wien Service Point 89.9. 95,3. Da erreichen Sie heute in der Früh die liebe Claudia. Guten Morgen, Mines, es ist genau 7:15.

0: 7 und 18 Minuten. Ja, vor circa einer Stunde, lieber Kevin, haben wir gesagt, wir müssen die schwarze Luft verdrängen und du hast gesagt, du willst sie mit weiß bemalen oder den Himmel weiß bemalen. Hast du hervorragend gemacht, weil jetzt sehe ich ein bisschen weiß und ein bisschen hell.
1: Ja, genau. Also die Sonne ist aufgegangen, schimmert oder spechtelt da jetzt vom Osten ein bisschen verhalten noch in die Stadt herein. Recht feuchte Luft nämlich, aktuell auch kühl draußen, 6 bis 12 Grad, aber das wird alles noch. Strahlend sonnig heute bei bis zu 24 Grad am Nachmittag. Der Blick in den Frühverkehr jetzt, Babsi Türschmidt.
2: Da schaue ich auf die S2 und Tangente Richtung Graz. Da gibt es dichten Verkehr vom Rautenweg bis zum Knoten Prater. Bei der Unterführung Breitenlehrstraße blockiert zudem ein defekter LKW den rechten Fahrstreifen. Es gibt 15 Minuten Zeitverlust und vor der Franzensbrücke staut es sich auf der Schüttelstraße wegen einer Baustelle.
0: Heute Abend zu Gast bei Willkommen Österreich Stargeiger David Garrett. Und wir gehen gleich der Frage nach, was macht ein Stargeiger mit seiner millionenschweren Geige, wenn das Konzert auf einmal von einem Platzregen überrascht wird? Gleich nach Mini 6.
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0: Immer wieder, es gibt so ein paar TV-Signations. Da hört man zwei Silben und man weiß, worum es geht. Ahoi! Ja, willkommen in Österreich heute am Abend wieder bei Christoph Grissemann und Dirk Stermann. Nehmen heute am Abend wieder sehr berühmte, prominente Gäste Platz zum Plaudern auf der Couch. Köchin Haya Molcho mit ihrer neu erschienenen kulinarischen Autobiografie.
1: Ja, und Stargeiger David Garrett mit im Gepäck sein neues Album Immortal. Bei Grissemann und Stermann erzählt er viel Persönliches. Auch über seine Konzerte.
2: Ich habe ja gerade Open-Air-Tour gemacht mit Crossover. Ja. Und dann gibt es natürlich Momente, wo es dann anfängt, Gott sei Dank nicht so oft.
3: Das war die Millennium Symphony.
2: Da haben wir in München gespielt, am Königsplatz. Und es hat natürlich dann angefangen zu regnen. Und jeder von den Veranstaltern war, nein, es hört um 8 Uhr genau auf. Um 8 Uhr ist genau das Gegenteil passiert. Es ist also ein richtiger Monsun da irgendwie passiert. Und dann tut es mir natürlich wahnsinnig leid fürs Publikum. Die sitzen natürlich dann auch in ihrem Poncho da aus
4: Plastik. Aber du spielst trotzdem?
2: Ey, bei mir ist auch die ganze Soße.
3: Ja, aber also, auf die Geige stört das Wasser
2: nicht. Ich habe ein Instrument vom Orchester genommen.
4: Also ein billiges. Ein billiges drauf.
0: Stargeiger David Garrett zu Gast in Willkommen Österreich. Mehr gibt's heute Abend ab 22 Uhr in ORF.

7:27 Uhr. Ein riesiges Danke geht raus an unsere Musikredaktion. Die Musik für heute verplant hat, die großartig ist. Madonna, Wham, Daryl Hall und John Oates, Cher und... 7:27 Uhr. Die beste Band der Welt.

0: ein Genuss, dem Freddy zuzuhören. Es ist mittlerweile 7.30 Uhr, halb acht. Jetzt gibt's die Radio Wien Schlagzeilen am Dienstag, dem 6. Oktober, für Sie von Daniel Pichler.
1: Guten Morgen. Für die umstrittene Wiener Auszeit-WG gibt es nun einen ersten Erfolg. Ein Bub ist bereits wieder draußen und ist seither nicht mehr straffällig geworden, bestätigt man beim Verein Rettet das Kind. Bei der Auszeit-WG können kriminelle Kinder unter 14 für maximal 12 Wochen einkassiert werden. Bundeskanzler Christian Stocker von der ÖVP will an der Regierungsarbeit mit der SPÖ weiter festhalten, egal wer dort verantwortlich ist. Sein Ansprechpartner sei aber vorerst weiterhin Vizekanzler Andreas Babler, meint Stocker. Neochefin Beate Meindl-Reisinger fordert von der SPÖ klare Verhältnisse. Und in Margareten startet nun der Umbau der Rüdigergasse. Die Gasse soll grüner, kühler und verkehrsberuhigt werden. Die Gehsteige werden breiter und es kommen mehr Bäume. In eineinhalb Jahren soll der Umbau fertig sein. Beim Sport heute früh Daniel Kulowitz.
2: Schönen guten Morgen. In der Fußball Nations League fährt Frankreich unter Neotrainer Zidane den nächsten Sieg ein. 4:1 über Belgien. Das Ganze nach 0:1 Rückstand. Doué, Cherki und ein Olise-Doppelpack sorgen für die Tore in Paris. Italien feiert einen 3:1 Erfolg über die Türkei. Aufregung im Tennis. Der Russe Daniil Medvedev ist im Halbfinale von Peking disqualifiziert worden, weil er einen Ball nach verlorenem Punkt auf die Tribüne gedroschen hat und einen Zuschauer am Auge getroffen hat. Disqualifikation für Medvedev. Sein Gegner Novak Djokovic steht damit im Endspiel, wo er auf den Australier Alex de Minaur trifft. Und in Peking kämpft heute auch die Wienerin Sinja Kraus am Vormittag um ihr erstes Viertelfinale bei einem Masters-Turnier gegen die Tschechin Bartunkova. Und knapp drei Wochen vor dem Start zur Ski-Weltcup-Saison melden die Veranstalter in Sölden alles auf Schiene. Die Schneedepots seien gut gefüllt, es kommen kühlere Tage und demnächst werde man mit der Beschneiung beginnen. Dem Rennen stehe nichts im Wege, heißt es. Beim Wiener Wetter wird nichts beschneit. Kevin Hebenstreit, sonnig und warm wird's heute.
3: Ja, kaum vorstellbar, dass da bald Ski gefahren wird auf den Bergen, wenn wir herunten in Wien noch immer sommerliche 24 bis 25 Grad erreichen und das Anfang Oktober. Heute werden es bis zu 24 Grad am Nachmittag, noch ist es aber deutlich frischer draußen. Um 7 Grad zeigen wir derzeit die Wetterstation in Auhof und in Stammersdorf. 10 Grad hat es in Unterlaa, 12 Grad in der Innenstadt. Am Nachmittag, wie gesagt, 24 Grad. Die Sonne, die ist gekommen, um zu bleiben und scheint auch heute gut 11 Stunden lang. Damit haben wir schon mehr als 50 Sonnenstunden im Oktober bisher und da kommen noch einige dazu, weil auch morgen ist es von früh bis spät sonnig und das sogar bei bis zu 25 Grad.
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3: Auf zur besten Verkehrsinformation der Stadt, Papsi.
6: S2 und Tangente Richtung Graz, dichter Verkehr vom Rautenweg bis zum Knoten Prater. Bei der Unterführung Breitenwehr Straße blockiert zudem ein defekter LKW den rechten Fahrstreifen. 20 Minuten mehr Fahrzeit. Verzögerungen gibt es auch rund um die Nordbrücke, am Biberhaufenweg stadteinwärts, vor der Franzensbrücke auf der Schüttelstraße wegen einer Baustelle und auf der Altmannsdorfer Straße stadtauswärts.
7: So, ich bin dafür, dass wir uns jetzt alle gemeinsam noch eine kleine Bananenschnitte holen, von meiner Frau gebacken, oder?
6: Yummy.
7: Ja, und dann holen wir uns einen Kaffee und sie machen das Gleiche mit Share Our Love and Understanding.
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7 Minuten nach 7:30. Sollten Kinder noch im Raum sein, dann bitte nach Daryl Holland schon die Ohren zu halten. Wir stellen nämlich ein Buch vor, dessen Titel nicht ganz jugendfrei ist.

0: Daryl Hall und John Oates auf Radio Wien. 7 Uhr und 42 Minuten. Ich hoffe, Sie lachen gern und hoffentlich auch viel. Und wenn Sie sich jetzt auch noch daran erinnern, wer oder was Sie letztens zum Lachen gebracht hat, dann ist das schon sehr was Wichtiges. Fakt ist, auf den österreichischen großen Kabarettbühnen und in den Comedy-Shows im TV sehen wir eines, vor allem lustige Männer.
1: Ja, aber wo sind die Frauen? Warum sehen wir so wenig von ihnen? Diese Frage erforscht die Wienerin Bettina Figl in ihrem Buch Let's Be Silly Bitch. Das erscheint am 14. Oktober und Radio Wien-Kollegin Olivia Peter hat die Autorin vorab getroffen.
2: Die Dame halte sich bei Tisch mit der Darbietung von Scherzen zurück. So steht's in der Etikettfibel der 1960er Jahre, also frei übersetzt, Männer dürfen laut und lustig sein, Frauen bitte nicht. Wer glaubt, das sei veraltet? Hören Sie sich mal diese Studie über Humor am Arbeitsplatz aus dem Jahr 2019 an.
3: Da haben potenzielle Bewerberinnen Witze gerissen oder sind humorvoll aufgetreten und dieser Humor wurde bei männlichen Bewerbern als positiv bewertet. Ihr Status hat sich dadurch verbessert. Bei Frauen wurde er negativ bewertet,
2: sagt Autorin Bettina Figl. Sie hat sich angeschaut, wie in Wien das Verhältnis zwischen männlichen und weiblichen Comedians ist. Und das Fazit fällt ziemlich eindeutig pro Mann aus.
3: Wir sind es einfach gewohnt, Männer auf der Bühne zu sehen und Männer auch Witze reißen zu sehen. Und bei Frauen ist die Erwartungshaltung halt eine andere und die müssen dann eigentlich besser sein als Männer, um erfolgreich zu sein.
2: Die Ausrede, es gäbe ja nicht genug weibliche Comedians und Frauen würden sich ganz einfach nicht trauen, lässt die Autorin nicht gelten.
3: Es gibt eine Seite, die nennt sich Sisters of Comedy. Da werden 653 Künstlerinnen im deutschsprachigen Raum gelistet, die Comedy machen. Also da kann niemand sagen, man hätte niemanden gefunden.
2: Hinzu kommt, dass es in Wien lediglich 2 Bühnen gibt, die von Frauen geführt werden. Eine davon ist Alexa Oetzlinger, Chefin von der Kabarettbühne Kulisse, und sogar sie muss unter Anführungszeichen mehr Männer buchen.
3: Ein Problem ist, dass Männer bessere Quoten bringen, auch im Fernsehen. Und sie, die eigentlich total die Feministin ist und das versucht, mehr Frauen auf die Bühne zu bringen, hat halt als Managerin dieser Kabarettbühne das Problem, dass es ein Teufelskreis ist, weil Männer bekommen mehr Sendezeit, sie sind dadurch bekannter und deshalb werden sie wieder häufiger gebucht. Und wenn sie dann die Abende nicht ausverkauft, hat sie halt ein Problem.
2: Sie selbst will übrigens aktiv dazu beitragen, dass Frauen die Bühne bekommen, die ihnen zusteht.
3: Mein Buch soll Lust machen auf weibliche Comedy. Also ich habe hinten auch Empfehlungen für Comedians und ich glaube, es ist nur mal so ein Anfang, um in eine neue Art von Comedy auch einzusteigen.
0: Wenn Sie Lust haben, das Buch zu lesen, es ist ab 14. Oktober im Handel verfügbar.
1: Und die Erstpräsentation findet am 16. Oktober um 19 Uhr im Thalia auf der Marie-Hilfer-Straße statt.
0: Ja, weitere Termine gern beim Radio Wien Service Point unter 89.9 95.3. Wir wünschen Sie heute in der Früh die liebe Claudia. Guten Morgen Wien, es ist 7 Uhr und 44 Minuten.

0: 7:47, 2:43. Kevin, ich habe gerade das Fenster draußen aufgemacht, dass ein bisschen frische Luft zu uns ins Studio reinkommt.
1: Ja.
0: Und um es auf Wienerisch zu formulieren, mir kommt es vor, es feuchtelt ein bisschen.
1: Ganz richtig formuliert, so ist es nämlich. Wir haben sehr feuchte Luft draußen, teils über 90% Luftfeuchtigkeit, vor allem am Stadtrand. Das heißt, wir sind haarscharf dran am Nebel. Ich habe jetzt aber mal die Wetterkameras durchgeklickt in der Stadt und bei uns zumindest in Wien keinen Nebel gefunden. Trotzdem sehr dunstig die Luft, also Dunstfelder heute früh, deshalb auch keine gute Fernsicht. Tagsüber wird sich das alles ändern. Mit Sonne und Südostwind wird die Luft trocken. Und vor allem wärmer, 24 Grad, der Höchstwert. Wir schauen auf die Straßen, da ist schon ein bisschen was los, Babs.
2: Genau, da hat der Frühverkehr jetzt richtig eingesetzt. S2 und Tangente Richtung Graz, dichter Verkehr vom Rautenweg bis zum Knoten Prater. Bei der Unterführung Breitenlehrstraße blockiert immer noch ein defekter LKW den rechten Fahrstreifen. Über 20 Minuten mehr Fahrzeit müssen Sie einplanen. Außerdem A2 Südautobahn Richtung Wien, zäher Verkehr ab Dreiskirchen und 15 Minuten mehr Fahrzeit. Verzögerungen gibt es auch rund um die Nordbrücke. Am Biberhaufenweg Stadt einwärts, vor der Franzensbrücke auf der Schüttelstraße wegen einer Baustelle und auf der Altmannsdorfer Straße Stadt auswärts. Und ein Blick nach Niederösterreich, B37 Kremser Straße. Nach einem Fahrzeugbrand zwischen Gföhl und Lengenfeld wird der Verkehr wechselweise angehalten. Es gibt Stau in beiden Richtungen.
0: Kevin ist gerade zurückgekommen von einer La Isla Bonita. Eigentlich von zwei La Islas Bonitas.
1: Ja, richtig. Zwei waren es.
0: Mallorca, Menorca.
1: Ja.
0: Jetzt reden wir aber mit Madonna über die La Isla Bonita. 7:49. Guten Morgen, Wien.

0: 7.52 Uhr. Schön, dass Sie bei uns sind. Ja. Auf Radio Wien. Ja, wir wollen ja von Ihnen auf unserer Internetseite wien.orf.at im Moment die schönsten Hundefotos sehen. Einfach reinklicken, das süßeste, goldigste, actionreichste oder lustigste Foto schicken. Und da hat sich der Franz aus dem 21. bei uns gemeldet mit einem wunderschönen Foto.
1: Hallo, guten Morgen.
2: Morgen.
0: Lieber Herr Jöchlinger, aus dem 21. Bezirk kommen Sie und Sie haben uns ein wahnsinnig süßes Hundefoto geschickt für unsere Aktion. Ich sehe einen, würde mal sagen, braungeschneckelten Hund, allerdings mit einem speziellen Accessoire. Was hat denn der oder sie auf?
2: Eine Sonnenbrille.
1: Wahnsinn! Und das lässt es sich so gefallen? Oder er, wie heißt er denn eigentlich?
2: Die Hündin heißt Lucy, ist ein spanischer Wasserhund und lässt sich solche Sachen sehr gut gefallen.
1: Ein Wahnsinn, eine eitle Lucy.
0: Eine ganz berühmte Sonnenbrillenmarke hat sie da auf. Wo war denn das und wann war denn das?
2: Das war am Wackersee. Es sind Kampieren am Wackersee und da sitzt sie gerne und schaut in der Gegend herum.
1: So süß.
2: Und lässt sich dann natürlich auch solche Sachen gefallen.
0: Sehr, sehr herzig. Was hat denn ein Wasserhund für spezielle Fähigkeiten? Kann der irgendwas speziell oder liebt er einfach das Wasser oder sie eigentlich?
2: Na, grundsätzlich ist der Wasserhund, also ist ein sehr guter Familienhund, liebt das Wasser, wie der Name schon sagt. Und das ist am Wackersee, wenn wir sind, immer ziemlich kompliziert. Weil er sollte ja am Strand nicht ins Wasser gehen. Das heißt, wir fahren dann mit dem Schlauchboot hinaus. Und da ist er ganz narrisch, weil er eigentlich jetzt nicht mehr warten kann, ins Wasser zu kommen.
1: Süß.
2: Und ich habe ein zweites Foto ja auch geschickt, wo sie ins Wasser springt. Das ist ihre besondere Fähigkeit, dass sie halt mit Freude und mit lautem Gebell ins Wasser hupft und dann schwimmt. Aber es ist ein sehr angenehmer Hund, muss man sagen.
0: Dann danke vielmals für dieses putzige Foto. Sie können sich die Fotos natürlich alle anschauen auf wien.orf.at. Und wenn Sie auch ein ganz besonders zuckersüßes Hundefoto haben, dann schicken Sie es uns auf wien.orf.at, so wie der Franz. Lieben Gruß in den 21. Was steht heute noch an, Franz?
2: Nichts Besonderes. Ich bin Pensionist.
0: Dann wünschen wir Ihnen einen wunderschönen Tag und einen schönen Spaziergang mit der Lucy.
2: Dankeschön.
1: Liebe Grüße.
0: Das war der Franz mit der Lucy. Und jetzt, liebe Babsi, kommen wir, weil es wirklich wichtig ist, noch auf die A2 die Südautobahn.
1: Genau, Richtung Graz. Zwischen dem Industriezentrum Niederösterreich Süd und Knoten Guntramsdorf sind nach einem Unfall die beiden linken Fahrspuren gesperrt. Stau baut sich jetzt rasch auf. Bitte fahren Sie vorsichtig.
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4: Dienstag, der 6. Oktober, 8 Uhr, und damit gehen wir ab zu Daniel Pichler.
5: Guten Morgen.
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5: Erfolg für die Wiener Auszeit-WG. Ein 13-jähriger Bub ist auch danach brav geblieben. Die Corona-Zahlen steigen wieder. Das Gesundheitsministerium empfiehlt jetzt die Impfung. Und beim Wiener Wetter gibt's auch heute wieder einen schönen Herbsttag. Seit fast 3 Monaten gibt es nun die Wiener Auszeit-WG für kriminelle Kinder unter 14. Sie ist unter Fachleuten umstritten und doch gibt es jetzt einen ersten Erfolg. Der erste Bub ist ja mittlerweile wieder auf freiem Fuß und er soll inzwischen brav geblieben sein. Der Bub ist vor der Auszeit-WG schon eher erfolglos betreut worden, wie Beate Tomasowitsch berichtet.
7: Der betroffene Bub war schon länger in Betreuung beim Verein Rettet das Kind. Der Bub war zwar gesprächsbereit, doch sein Verhalten wollte er nicht ändern, wollte weiter Straftaten verüben, seinen Spaß haben, bis er 14 ist. Geändert hat sich das, als der Bub in die Auszeit-WG gekommen ist, sagt Christian Reiner von Rettet das Kind.
8: Und plötzlich hat sich alles schlagartig verändert, weil er für sich eine Sache erkannt hat. Er hat ganz klar erkannt, wenn ich hier untergebracht bin und obwohl sich alle so liebevoll um mich kümmern, ich mich so schlecht fühle, dann kann das Gefängnis kein Ort sein, wo ich hin möchte.
7: Jetzt kümmern sich wieder seine alten Betreuer um ihn. Der Bub habe seither keine Straftaten mehr begangen und will selbst sein Verhalten ändern. Das habe die Auszeit-WG bewirkt. In der Auszeit-WG dürfen die Kinder maximal 12 Wochen angehalten werden.
5: In Hernal starten heute die Informationskampagne und das Bürgerbeteiligungsverfahren zum Postsportareal. Die Leute können ihre Ideen einbringen, wie das Areal bebaut und modernisiert werden soll. Zum aktuellen Planungsstand gibt es eine Freiluftausstellung. Außerdem werden ab 15 Uhr Führungen angeboten. Dazu muss man sich aber anmelden. Einen Beteiligungsprozess und viele Diskussionen hat es schon um die Rüdigergasse in Margareten gegeben. Nun beginnt der Umbau. Die Straße soll auf Wunsch der Anrainerinnen und Anrainer grüner, kühler und verkehrsberuhigt werden. Lena Schinherl und Bernhard Stolnik.
9: Mehr Platz für Fußgängerinnen und Fußgänger, Bäume zur Abkühlung und weniger Autoverkehr, das sind die Ergebnisse eines Beteiligungsverfahrens anno 2020 zur Umgestaltung der Rüdigergasse. Nach mehreren Dialogveranstaltungen hätte die Neugestaltung eigentlich bereits 2021 stattfinden sollen. In der neuen Legislaturperiode ist es nun endlich soweit. Die Rüdigergasse wird tatsächlich umgebaut. Für die Nutzung von Rollstühlen und Kinderwegen sollen die Gehsteige verbreitert und auf ein Niveau mit der Fahrbahn gebracht werden. Eine Verkehrsberuhigung soll durch Verschwenken der Fahrbahnen erreicht werden. Abkühlung verschaffen künftig neue Bäume und Sträucher sowie Trinkbrunnen. 1,4 Millionen Euro soll das Projekt kosten. Der Umbau wird aus Bezirksgeldern finanziert. Bis zum Frühjahr 2027 soll das Projekt abgeschlossen werden.
5: Bundeskanzler Christian Stocker von der ÖVP will die Regierungszusammenarbeit mit der SPÖ fortsetzen. Egal, wer dort zukünftig im Vizekanzleramt sitzt, sagt er.
10: Der Herr Vizekanzler oder die Frau Vizekanzlerin sind für mich die Ansprechpartner. Wer das ist, entscheidet die Partei, aus der er kommt oder sie kommt. Und im Moment ist das der Herr Babler.
5: Sagt Stocker, die internen Diskussionen hat aus seiner Sicht die SPÖ zu klären und darf die Regierungsarbeit nicht beeinträchtigen. Neo-Chefin Beate Meindl-Reisinger fordert von der SPÖ klare Verhältnisse. Auch wenn wir gerade recht warme Tage haben, der Herbst ist die klassische Zeit für Erkältungen und Infekte. Die Corona-Zahlen sind etwa schon leicht am Steigen. Es ist also auch wieder die Zeit der Impfungen. Raphael Krapscher, wer sollte sich denn momentan impfen lassen und vor allem auch gegen welche Krankheiten?
11: Ja, also dazu haben sich erst gestern Fachleute geäußert, unter anderem vom Gesundheitsministerium und der Ärztekammer. Und da war die klare Botschaft eigentlich, dass es jetzt zum Beispiel gerade der ideale Zeitpunkt für eine Covid-Auffrischungsimpfung ist. Empfohlen ist das eben vor allem für ältere Menschen und jene mit Vorerkrankungen. Und was das Grippeimpfen angeht, das kann man auch noch etwas später machen, also ab ungefähr Mitte Oktober. Es ist nur heuer noch nicht ganz sicher, ob bis dahin dann auch wirklich genügend Impfstoffdosen für alle verfügbar sein werden.
5: Das haben wir auch in den letzten Tagen schon gehört, dass es da Lieferengpässe gibt. Was bedeutet das denn für die heurige Influenza-Impfsaison?
11: Ja, es fehlen heuer noch hunderttausende Dosen, die zwar bestellt sind, aber die erst verspätet geliefert werden können. Die gute Nachricht ist,

0: ist aber, dass für besonders vulnerable Gruppen, also zum Beispiel für Kinder und Senioren, für die gibt es schon jetzt ausreichend Impfstoff, also der ist verfügbar. Alle anderen müssen sich halt wahrscheinlich noch bis in den November gedulden. Laut dem Ministerium schützt eine Impfung aber auch dann noch rechtzeitig vor der Grippesaison.
1: Und wir sind beim Wiener Wetter. Kevin Hebenstreit.
2: Der Sonnenmonat Oktober, so können wir ihn, glaube ich, inzwischen durchaus nennen, der macht weiter wie gewohnt. Auch heute gibt es wieder rund 11 Sonnenstunden und nur ein paar dünne Wölkchen über der Stadt. Es wird außerdem warm, Betonung liegt allerdings auf wird, weil noch ist es ziemlich frisch draußen. 7 Grad zeigt mir die Wetterstation bei der Westeinfahrt in Auhof, 9 Grad hat es in Stammersdorf, 10 Grad in Donaufeld, 10 Grad auch auf der Hohen Warte und 13 Grad in der Innenstadt. Am Nachmittag erreicht die Temperatur heute aber bis zu 24 Grad. Es wird eine Spur wärmer als gestern und morgen dann sogar noch einmal eine Spur wärmer als heute, weil morgen wenig Änderungen. In der Früh ziehen da etwas mehr Wolken durch, sonst bleibt sonnig bei sogar bis zu 25 Grad. Der Donnerstag ist dann ein Übergangstag von spätsommerlich auf herbstlich. Zuerst am Donnerstag noch recht sonnig und über 20 Grad warm. Zum Abend hin sind dann Regenschauer auf und in der Nacht auf Freitag kommt die große Abkühlung. Am Freitag und am Wochenende kommen wir nicht mehr über 20 Grad hinaus. Soweit die Wetteraussichten, der Blick auf die Straßen. Babsi, du schaust zur Südautobahn.
3: Und zwar Richtung Graz. Zwischen dem Industriezentrum Niederösterreich Süd und dem Knoten Guntramsdorf sind nach einem Unfall die beiden linken Fahrspuren gesperrt. Momentan 15 Minuten Zeitverlust. Und S2 und Tangente Richtung Graz. Dichter Verkehr vom Rautenweg bis zum Knoten Prater. Hier 20 Minuten mehr Fahrzeit bitte einplanen. Verzögerungen gibt es auch rund um die Nordbrücke. Vor der Franzensbrücke auf der Schüttelstraße wegen einer Baustelle und auf der Altmannsdorfer Straße stadtauswärts ab dem Grünen Berg und Niederösterreich B37 Kremser Straße nach einem Fahrzeugbrand. Zwischen Gföhl und Lengenfeld wird der Verkehr wechselweise angehalten. Es gibt Stau in beiden Richtungen.
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1: Zuckervorräte auffüllen, Halloween kommt.
3: Ja, und damit es richtig gruselig wird, gibt es nicht nur die Möglichkeit, selber von Haus zu ziehen, sondern man kann sich auch die Wiener Unterwelt anschauen. Details zu den Halloween-Führungen gibt es gleich bei uns.
1: Er geht sicher als das Biest aus Schön und das Biest durch, allerdings nach der Verwandlung, Kevin Hebenstreit. Guten Morgen. Sie ist unsere Prinzessin und so gar nicht gruselig, Barbara Türschmitz.
3: Guten Morgen.
1: Er mimt im Radio Wien Studio den Mann der Nachrichten mit der Stimme, vor der sich keiner fürchten braucht, Daniel Pichler. Und dann gibt es noch einen kleinen Dicken. Guten Morgen, Wien mit den Pretenders.

Morgen Wien. 8 Uhr und 11 Minuten. Jetzt holen wir die Boxhandschuhe raus. Die Laufschuhe, den Trainingsanzug in Grau und fetzen mit Survivor um die Kurve. Eye of the Tiger, Rocky.

0: Nachtour. 14, eine Minute vor Viertel neun. Zeit für ein bisschen Gruselstimmung. Totenköpfe, Särge, düsteres Kerzenlicht und das Ganze tief unter der Erde. Das erwartet Sie bei drei Spezialführungen zu Halloween.
1: Weil der Verein Unter Wien veranstaltet die Gruselführungen in einem Kellergewölbe in der Währinger Straße. Bei Kerzenschein gibt es da gruselige Wiener Geschichten zu hören.
0: Unglaublich mutige Radio Wien-Reporterin Caroline Bogdo hat sich mit Tourguides Lukas Arnold schon einmal hinuntergegangen.

0: wagt in den düsteren Keller.
1: Ja, ich befinde mich in 10 Meter Tiefe in einem Keller aus dem Jahr 1872 und ich befinde mich hier in einer echten Gruft. Lukas Arnold, rund um uns Kerzen, Totenköpfe, Skelette, was war da los?
2: Ich muss natürlich dazu sagen, es ist keine echte Gruft, sondern tatsächlich originale Filmrequisite. Also hier wurde letztes Jahr der Film oder das Remake der Serie Kommissar Rex gedreht. Und ja, wir haben hier wirklich noch originale Requisiten, wie zum Beispiel die Stellage mit den Totenschädeln. Und gerade zu Halloween wird es dann natürlich noch gruseliger, denn genau da werden wir uns anschauen, warum hat der Wiener diesen besonderen Bezug zum Tod? Was hat es mit den Alchemisten aus sich? Mit dieser ganzen Geschichten. Ich habe auch in meiner Hand so ein komisches Galgenmännchen, Alraunen. Und da wird uns die liebe Gabriele Lukacs, Fremdenführerin seit über 50 Jahren, bei der Tour um 19 Uhr erklären, was es eigentlich mit diesem komischen Männchen aus sich hat. Es ist auf jeden Fall gruselig. Also es ist so Kultus, Ritus. Also es wird ziemlich spannend und gruselig werden.
1: Okay, also kann man da Tote erwecken oder so?
2: Schauen wir mal. Vorbeikommen und wir werden schauen.
1: Aber eigentlich, was waren diese Gewölbe? Was ist hier passiert?
2: Genau, also die Gewölbe hat man gebaut im Jahr 1872, als Lagerkeller konzipiert, im Zweiten Weltkrieg Luftschutzkeller gewesen. Nach dem Zweiten Weltkrieg hat man da ganz viel Bombenschutt reingeschmissen. Deshalb sehen wir auch hier überall diese teilweise meterhohen Schuttauffüllungen sozusagen. Also das ist wirklich Bombenschutt. Wenn man da graben würde, würde man auch diese typischen Alltagsgegenstände aus dem Zweiten Weltkrieg finden. Wir sehen auch hier zum Beispiel Teller, Emailgeschirr und so weiter und so fort. Also man kann eigentlich sagen, das ist eine Zeitkapsel in bis zu 15 Meter Tiefe und das macht den Keller auch besonders, dass hier seit über 81 Jahren niemand mehr unten war. Also seit über 81 Jahren hat dieser Keller auch keine Funktion und wir freuen uns umso mehr, dass wir durch diese Zeitkapsel wie so in einer Zeitreise die Führungen anbieten können.
1: Also zu Halloween nicht verpassen. Aus dem 9. Caroline Bogda, Radio Wien.
0: Alchemisten, Alraunen und mystisches Wien. Eine von drei Spezial-Halloween-Führungen am 31. Oktober. Alle Infos gibt's unter www.unterwien.at oder natürlich beim Radio Wien Service Point 89 9 95 3.
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0: nur langsam höher. Wir haben jetzt etwa 1 bis 2 Grad mehr als noch vor einer Stunde. Das heißt immer noch frische 8 bis 13 Grad in der Stadt. Aber das wird dann immer schneller im Laufe des Vormittags und bis zum Nachmittag geht es heute rauf auf 24 Grad. Dann ist richtig warm. Mhm. Wie schaut es denn auf den Straßen aus, Babsi?
1: Ja, da brauchen Sie noch Geduld auf der A2 Südautobahn Richtung Graz. Zwischen dem Industriezentrum Niederösterreich Süd und dem Knoten Guntramsdorf sind nach einem Unfall die beiden linken Fahrspuren gesperrt. Momentan 15 Minuten Zeitverlust. S2 und Tangente Richtung Graz, dichter Verkehr vom Rautenweg bis zum Knoten Prater und über 20 Minuten mehr Fahrzeit. 10 Minuten plus auf der Altmannsdorfer Straße stadtauswärts ab dem Grünen Berg und Niederösterreich A22 Donauuferautobahn Richtung Wien. Zwischen Stockerau Mitte und Stockerau Ost sind nach einem Unfall die beiden linken Fahrspuren gesperrt. Stau ab dem Knoten Stockerau und auf die S5 zurück. 10 Minuten Zeitverlust und B37 Kremser Straße nach einem Fahrzeugbrand. Zwischen Gföhl und Lengenfeld wird der Verkehr wechselweise angehalten. Es gibt Stau in beiden Richtungen.
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0: Wunderschönen guten Morgen um 8 Uhr und 24 Minuten. Ein sehr wichtiger Ort feiert den 30. Geburtstag. Seit 30 Jahren gibt es den Lichtblickhof. Ein Ort, an dem Tiere, schwerkranken und traumatisierten Kindern Kraft, Vertrauen, manchmal auch ein bisschen Freude zurückschenken können.
1: Radio Wien-Reporter Haji Bankhofer hat sich dort zwischen Pferden, Schafen, Hasen und Therapiehunden umgesehen. Mit dabei auch sein eigener Therapiehund Detlef. Und Haji Bankhofer hat mit Verena Bittmann darüber gesprochen, was Tiere manchmal schaffen, wenn Menschen allein nicht mehr weiterkommen.
2: Mit der Roswitha Zink habe ich schon das kleinste Pferd hier besucht. Jetzt

0: Nicht bei der Verena Bittmann, die stellvertretende Chefin.
1: Ja.
0: Seit 30 Jahren nicht Chefin natürlich hier, aber seit 30 Jahren gibt es das hier schon. Hier sind Schafe, Hunde, Hasen habe ich gerade kennengelernt und 19 Pferde. Und die sind für, ihr seid ja ein Hospiz eigentlich für schwerkranke Kinder. Es kommen aber auch Kinder her und haben regelmäßig Begegnungen mit den Pferden. Die sind gar nicht krank, die sind traumatisiert, die haben einfach schlimme Sachen erlebt.
2: Genau, wir sagen immer, dass der Rucksack des Lebens sehr vielfältig gepackt sein kann und manchmal schwerer ist und manchmal so schwer, dass man alleine kaum tragen kann. Und da sind vier Beine einfach ziemlich tolle Helfer an der Seite. Und ja, das stimmt, es gibt seit 30 Jahren Therapie mit Pferden im Otto-Wagner-Areal. Das hat eben mit einer Pionierin begonnen, der Frau Gundula Hauser, die mit einem Pferd hier eingezogen ist. Und ja, bis dato ist es. Und was man einfach sagen muss, die Stadt Wien, die steht hinter uns, die ermöglicht
0: dies. Bei denen gehört das Areal. Da
2: genau, die da, sind
0: wir sind mitten in einer Großstadt und es ist wie auf einer Farm irgendwo in Oklahoma. Es ist wirklich toll. Also ihr habt da am Rande vom Spital total ein freies Gelände. Man kann da gehen. Jetzt gehe ich an einem großen Pferd vorbei. Das ist die, steht sogar dabei.
2: Mann, der Tamino
0: ist das. Ah, der Tamino ist das. Wie in der Zauberflöte.
2: Wie, der Zauberflöte.
0: Wie schön. Tamino, du frühstückst gerade. Das ist sehr nett. Du snackst dich gerade wegentzückend. Und ich habe gehört, die Pferde selber haben auch oft Negatives früher erlebt. Also die besten Therapiepferde sind die, die selber was erlebt haben.
2: Ja, es ist im Leben einfach bei den Zweibeinern wie bei den Vierbeinern so, dass natürlich Erfahrungen prägen und Erfahrungen machen aber auch demütig dem Leben gegenüber und geduldig. Und das ist eine riesengroße Sache, die es einfach gibt. Nichtsdestotrotz heißt es natürlich, dass alle Pferde und alle Tiere bei uns gut ausgebildet sind, eine sehr lange Ausbildung haben, die einfach auch sehr kostspielig ist. Wir sind ja ein gemeinnütziger Verein, der rein spendenfinanziert ist. Aber sozusagen alle Zwei- und Vierbeiner hier bringen Geschichte mit und geben Geschichte weiter und ja, sind auch aufgrund ihrer Lebenserfahrungen einfach da.
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2: 8.30 Uhr, halb neun, jetzt gibt's die Radio Wien-Schlagzeilen. Heute am Dienstag, dem 6. Oktober, für Sie von Daniel Pichler.
3: Angenehmen Dienstag. In Israel hat man am Abend an die Opfer des Hamas-Massakers gedacht. Morgen jährt sich der Hamas-Überfall nämlich zum dritten Mal. 1200 Israelis sind ermordet worden, 250 sind in den Gazastreifen verschleppt worden. Der Überfall war der Auslöser für den Gazakrieg. Eine erste erfreuliche Nachricht gibt es von der umstrittenen Wiener Auszeit-WG. Der erste Bub ist wieder draußen und hat sich seither brav verhalten, bestätigt man beim Verein Rettet das Kind. Der Verein betreut den Buben weiterhin. Und heute startet das Bürgerbeteiligungsverfahren für das Postsportareal. Die Leute können ihre Ideen dazu einbringen. Zum aktuellen Planungsstand gibt es heute ab 15 Uhr auch Führungen. Dafür muss man sich aber anmelden. Das Wiener Wetter jetzt, Kevin in Hebenstreit.
4: Nur wenn Sie genau hinschauen, werden Sie heute ein paar Wölkchen, dünne Wolken weit oben am Himmel entdecken. Es ist nämlich strahlend sonnig den ganzen Tag über. Die Luft immer noch recht dunstig draußen, weil recht feucht. Zum Teil haben wir da über 90% Luftfeuchtigkeit bei der Westeinfahrt zum Beispiel oder auch in Stammersdorf, also knapp dran am Nebel, aber es ist am Ende dann doch nur der Dunst geworden. 9 bis 13 Grad die Temperaturen aktuell in der Stadt, es wird warm am Nachmittag, 24 Grad der Höchstwert und bis dahin wird die Luft auch trockener, einerseits dank der Sonne und andererseits Südostwind, der da bis Mittag heute aufkommt. Morgen das Wetter ähnlich wie heute, nämlich es gibt wieder sehr viel Sonnenschein und nach 24 Grad heute werden es morgen bis zu 25 Grad.
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4: Und die Straßen für Sie im Blick hat Babsi Dürschmitz.
5: A2 Südautobahn Richtung Graz. Die Unfallstelle zwischen dem Industriezentrum Niederösterreich Süd und dem Knoten Guntramsdorf ist jetzt geräumt. Es sind wieder alle Fahrspuren frei. Der Stau löst sich auf. S2 und Tangente Richtung Graz. Dichter Verkehr vom Rautenweg bis zum Knoten Prater. Da gibt es noch über 20 Minuten Zeitverlust. Und Niederösterreich A22 Donauuferautobahn Richtung Wien. Zwischen Stockerau Mitte und Stockerau Ost sind nach einem Unfall die beiden linken Fahrspuren gesperrt. Stau gibt es ab dem Knoten Stockerau und auf die S5 zurück. 10 Minuten Zeitverlust und B37 Kremser Straße. Nach einem Fahrzeugbrand zwischen Gföhl und Lengenfeld wird der Verkehr wechselweise angehalten. Es gibt Stau in beiden Richtungen.
2: Gute Fahrt, 8.33 Uhr.
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0: So fügt sich zusammen, was zusammengehört. 8.41 Uhr, wir reden jetzt gleich übers Essen. Allerdings haben die Babsi und ich heute auch schon gegessen, eine großartige Bananenschnitte.
1: Köstlich.
0: Und ein paar Uhudlertrauben haben wir auch schon verspeist. Also ein richtiges Festmahl. Gestern Abend beim Wissenschaftstalk im Kabarett Simpel ist es auch ums Essen gegangen. Und zwar um emotionales Essen. Also warum essen wir manchmal aus Frust oder Stress und dann wiederum aus Genuss oder um uns wohlzufühlen und um uns zu belohnen?
1: Radio Wien-Programmchefin Jasmin Dolatti hat darüber mit Psychologin Julia Reichenberger und mit Sternekoch Heinz Reitbauer diskutiert. Radio Wien-Reporterin Caroline Bogdor war mit dabei und auch viele interessierte Zuhörerinnen und Zuhörer.
2: Ich muss ja zugeben, ich bin eher so die Schokolade-Frustesserin. Also bei Stress brauche ich ja gar nichts zum Essen. Wie ist das denn bei Ihnen? Gibt es irgendwelche Gefühle, die Sie zu einem Essen verleiten?
3: Ja, aber das ist eher spontan. Also da kann es dann schon sein, dass ich sage, so jetzt habe ich einen Gusto auf Chips und jetzt will ich Chips und ich habe keine zu Hause. Dann ziehe ich mich an und gehe hinunter und gehe mir Chips kaufen.
2: Gönnen Sie sich und das ist auch okay?
3: Und das ist für mich okay, ja.
2: Was haben Sie heute mitgenommen von dem Talk oder was haben Sie, wo Sie sagen, ja, das könnte ich vielleicht so umsetzen?
3: Ja, eben hinterfragen, wenn ich frustriert bin und was essen will, ob ich das dann überhaupt brauche.
4: Ich darf, habe ich gelernt, wenn ich es genießen tue und nicht nur aus Frust mache, sondern wenn ich es wirklich einfach nur genießen will. Das habe ich mitgenommen, dass man es nicht psychologisiert.
2: Psychologin Julia Reichenberger, wir haben heute über emotionales Essen gesprochen. Jetzt sind ja Gefühle an sich nichts Schlimmes. Wie ist das jetzt mit Frustessen oder Stressessen? Ist das eher etwas ganz Normales eigentlich?
5: Also es gibt sehr viele Menschen, die haben das und deswegen ist es auch eher was Normales sozusagen. Wir sehen diese Spannweite von Menschen, die das manchmal machen oder gar nicht machen, bis hin zu denen, die das sehr häufig machen. Das heißt, die Frage ist, wo ist dieser Punkt, ab wann wird es problematisch, ab wann ist vielleicht Leidensdruck da, ab wann ist Belastung da?
2: Sternekoch Heinz Reitbauer, Sie sitzen ja eigentlich an der Genussquelle. Kennen Sie sowas überhaupt wie Frust- oder Stressessen?
6: Na, ehrlich, ist das uns ziemlich fremd. Ja? Also wir beschäftigen uns natürlich mit emotionalen Essen, aber eigentlich immer in dieser positiv aufgeladenen Situation. Und das ist einfach das, was wir vielleicht auch insgeheim alle immer suchen, dieses positive Emotionsessen, das uns dann in der Sekunde auch woanders hin verzaubert. Vielleicht muss man sich einfach versuchen, dass man sagt, koch mal daheim irgendwas, das habe ich dann, ja, für genau diese Situation. Ja. Und das ist vielleicht eine Chance, dass man aus dieser Spirale ein bisschen ausbricht.
0: Die Aufzeichnung des Wissenschaftstalks hören Sie am kommenden Sonntag, 11. Oktober von 12 bis 13 Uhr auf Radio Wien und danach 30 Tage lang auf sound.of.at als Podcast. 8.40 Uhr.

0: zu 47, zwei Minuten nach 8:45. Wenn man den Kevin Hebenstadt so anschaut, grinst er ein bisschen. Das heißt, es wird wärmer und dementsprechend wird es heute wieder sehr warm, so wie in den letzten Tagen. Aber wie ist das normal, na, oder?
1: Nein, ist es nicht. Also die Frühtemperaturen, die sind normal. Also die Werte um 10 Grad, die wir jetzt immer wieder haben, das passt. Aktuell hat es 10 bis 13 Grad in der Stadt. Am Nachmittag heute aber 24 Grad, der Höchstwert normal für einen 6. Oktober, wären so 17 Grad. Also wir sind deutlich drüber. Ja. Auch noch morgen und übermorgen übrigens. Jetzt der Blick auf die Straßen. Ist es da normal viel los, Babsi?
2: Ja, auf der Tangente ist das leider normal. Am Morgen S2 und Tangente Richtung Graz. Dichter Verkehr immer noch vom Rautenweg bis zum Knoten Prater. Es gibt über 20 Minuten mehr Fahrzeit. Niederösterreich A22, Donauuferautobahn Richtung Wien. Die Unfallstelle zwischen Stockerau Mitte und Stockerau Ost ist geräumt. Der Stau löst sich auf. Und B37 Kremserstraße. Nach einem Fahrzeugbrand zwischen Gföhl und Lengenfeld wird der Verkehr wechselweise angehalten. Es gibt kurzen Stau in beiden Richtungen. Hallo.

0: Uhr und 52 Minuten. Einen schönen Vormittag, Viktoria Weiner.
1: Schönen guten Morgen. Hallo.
0: Wir feiern heute eine Romanfigur ganz groß. Wir kennen sie alle aus dem weltberühmten Kinderbuchklassiker Alice im Wunderland. Und zwar geht es um den verrückten Hutmacher.
1: Ja, und heute am 6.
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1: Ja, und heute am 6. Oktober ist laut Kalender der Tag des verrückten Hutmachers. Das Vorbild für diese Figur war für Autorin Lewis Carroll übrigens kein echter Hutmacher, sondern ein exzentrischer Möbelhändler aus Oxford namens Theophilus Carter.
3: Der ist mit seinem großen Zylinderhut immer vor seinem Geschäft gestanden und hat da unter anderem ein Möbelstück verkauft, das er selbst erfunden hat und sogar bei der Pariser Weltausstellung 1851 präsentiert hat.
1: Ja, aber was war das? Das wollen wir heute von Ihnen wissen in unserer Frage zum Tag. Welches Möbelstück hat das Vorbild für den verrückten Hutmacher, also Theophilus Carter, erfunden?
0: Wenn Sie das wissen, anrufen 89 9 953. Die Antwort gibt es dann bei der Viktoria um kurz nach 9. Jetzt ist es 7 vor 9. Weisinger, Türschmidt, Hebenstreit verabschieden sich jetzt einmal und lassen Sie in Ruhe mit Kylie Minogue und den Rembrandts.
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1: Es ist 9 Uhr, im Nachrichtenstudio ist Daniel Pichler.
2: Angenehmen Vormittag.
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2: Vor 3 Jahren hat die Hamas Israel überfallen, Gedenken für die Opfer. In Hanal startet die Bürgerbeteiligung für das Postsportareal und das Wiener Wetter wird wieder sonnig und warm. Vor 3 Jahren hat die Hamas Israel überfallen. Dabei sind 1200 Menschen ermordet und 250 verschleppt worden. Der Jahrestag ist zwar erst morgen, wegen des jüdischen Kalenders hat das offizielle Israel den nationalen Gedenktag für die Opfer aber bereits gestern begangen.
4: Ein Gebet für Israels Opfer des 7. Oktober 2023 und des darauffolgenden Kriegs in Gaza und an weiteren Fronten. Israels Regierungschef, damals wie heute, Benjamin Netanyahu. Gestern bei der offiziellen Gedenkzeremonie wird Netanyahu aus dem Publikum von Yaakov Godo unterbrochen, dessen Sohn Tom am 7. Oktober 2023 von Hamas-Terroristen ermordet wurde. Sie haben meinen Sohn am 7. Oktober nicht beschützt. Der Vorfall macht deutlich, die Wunden des 7. Oktober 2023 sind weiterhin nicht verheilt und Israels Versagen nicht aufgearbeitet. Israels führende Oppositionsparteien versprechen gemeinsam, im Gegensatz zu Netanyahu, den Einsatz einer staatlichen Untersuchungskommission, sofern sie bei den Wahlen am 27. Oktober eine Mehrheit erreichen.
2: Berichtet Nikolaus Wildner. Die Ukraine wehrt sich gegen Russland weiter mit massiven Drohnenangriffen auf die russische Hauptstadt Moskau. In der Nacht sind den russischen Behörden zufolge 650 Drohnen auf Moskau zugesteuert. Die meisten sollen von der Luftabwehr zerstört worden sein. Es gibt aber ein Todesopfer und 6 Verletzte. Einem ukrainischen Medienbericht zufolge ist eine Ölförderanlage in der Nähe von Moskau ins Visier genommen worden. Für die umstrittene Wiener Auszeit-WG gibt es offenbar einen ersten Erfolg. Der erste Bub ist inzwischen wieder draußen und ist seither brav geblieben, heißt es. Das bestätigt man beim Verein Rettet das Kind, der den Buben weiterhin betreut. In Hernal startet am Nachmittag die Informationskampagne zum Postsportareal. Ab 15 Uhr werden Führungen angeboten, dazu muss man sich allerdings anmelden. Es gibt aber auch eine Freiluftausstellung zum aktuellen Planungsstand. Außerdem beginnt der Beteiligungsprozess, bei dem die Leute ihre Ideen einbringen können. Daniel Ammerhauser.
5: Die Post startet gemeinsam mit der Stadt somit die Bürgerbeteiligung zur Weiterentwicklung des Areals. Der Postsportplatz ist eine 15 Hektar große zusammenhängende Sportanlage und beherbergt knapp 30 Vereine. Diverse Sportarten können ausgeübt werden. Die geplante Verbauung hat für Kritik gesorgt. Laut Post AG sollen die Sportanlagen aber erhalten und modernisiert werden. Neue Wohnungen sollen nur auf den schon versiegelten Flächen am Rand errichtet werden. Außerdem sollen öffentliche Durchquerungen geschaffen werden. Angedacht sind auch ein Supermarkt, ein Kindergarten, Gastronomie oder eine Gesundheitseinrichtung. Die Zukunft des Post SV als Hauptpächter ist ungewiss. Die Post AG hat den Sportbetrieb EU-weit ausgeschrieben. Es ist offen, ob er die Anlage nach Auslaufen seines Pachtvertrags Ende 2027 weiterführen kann.
2: Und wir sind beim Wiener Wetter und Kevin Hebestreit.
6: Und da ist die Temperatur jetzt einmal in der ganzen Stadt zweistellig. 10 Grad messen wir derzeit in Stammersdorf, 11 Grad hat es bei der Westeinfahrt, hier ja zur frühen Stunde noch 6 Grad und auch sonst zwischen 12 und 13 Grad in den Bezirken. Es wird warm, heute zunehmend warm, nämlich die Sonne scheint den ganzen Tag, ab Mittag weht mäßiger Südostwind und am Nachmittag haben wir dann bis zu 24 Grad und da geht sogar noch etwas mehr am morgigen Mittwoch, nämlich da sind mit viel Sonne bis zu 25 Grad möglich. Auch der Donnerstag ist zunächst noch einmal sonnig und warm, aber im Laufe des Nachmittags kommt dann langsam die Kaltfront daher mitsamt Wolken, Regenschauern und in der Nacht auf Freitag kühlt es dann deutlich ab. Soweit die Wetteraussichten. Der Blick auf die Straßen jetzt. Babsi Türschmitz.
7: Ja, und da dauert es noch über 10 Minuten länger auf der S2 an Tangente Richtung Graz vom Rautenweg bis zum Knoten Prater und B37 Kremserstraße. Die Arbeiten nach einem Fahrzeugbrand zwischen Köhl und Lengenfeld sind abgeschlossen. Es sind wieder alle Fahrstreifen frei.
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8: Dienstag, 6. Oktober, schönen Vormittag. Das Wetter heute wieder richtig schön. Danke, Kevin.
6: Gern geschehen.
8: Für schöne Wetter wollte ich sagen, aber eigentlich für die beste Wetterprognose. Also vielen lieben Dank. Gemütlich geht es natürlich auch jetzt am Vormittag weiter. Danke, Babsi, die uns da gekonnt durch den Verkehr los.
7: Sehr gerne.
8: Und natürlich gibt es von mir die Extraportion gute Laune. Wir haben auch jetzt am Vormittag wieder viele tolle Musiker und Künstlerinnen mit dabei. Eros Ramazzotti, Conchita Wurst, Elton John. Also eine Nummer wirklich besser wie die andere. Jahre. Und gleich natürlich auch die Auflösung bei unserer Frage zum Tag. Davor gibt es aber noch das Electric Light Orchestra und die Beatles.

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1: Bunt, schrill und irgendwo schauen auch rote Haare hervor. Bernie, ich rede nicht von dir.
2: Da gibt's keine Haare mehr.
1: Nein, wir feiern heute eine Romanfigur und zwar den verrückten Hutmacher aus Alice im Wunderland. Und natürlich, Sie haben schon gemerkt, das Guten Morgen-Team wieder bei mir. Hüte tragt sie nicht so, oder?
2: Doch.
1: Ich habe noch niemanden mit Hut gesehen.
2: Doch. Im Sommerurlaub immer.
3: Ja, so einen Pork im Sommerurlaub.
1: Genau. Gut, ja, Sommerurlaub ist schon wieder weit weg. Ja gut, wie schaut es denn bei der lieben Cornelia aus? Die begrüße ich jetzt in unserer Runde. Hallo. Sind Sie Hutträgerin?
4: Nein, nicht mehr. Früher ja.
1: Okay.
3: Ja, also es geht um den Tag des verrückten Hutmachers. Das Vorbild für diese Figur war für Autor Lewis Carroll kein echter Hutmacher, da muss man enttäuschen, sondern ein exzentrischer Möbelhändler aus Oxford, Theophilus Carter hat er geheißen.
5: Der ist mit seinem großen Zylinderhut immer vor seinem Geschäft gestanden und hat da unter anderem ein Möbelstück verkauft, das er selbst erfunden hat.
2: Wurde sogar bei der Pariser Weltausstellung 1851 präsentiert. Und was war das? Welches Möbelstück hat denn das Vorbild des Hutmachers, also Theophilus Carter, erfunden?
4: Was ich so recherchiert habe, ist es ein Weckerbett gewesen, das den Schläfer dann beim Aufwachen in eine Badewanne mit kaltem Wasser gegeben
2: hat. Ja. Es ist aber nicht unbedingt freundlich.
4: Nicht freundlich, aber sehr effektiv.
2: Ich wollte gerade sagen, munter bist. Ja?
1: Das wäre was, oder? Stellt sich das mal vor, ihr werdet in aller Früh so geweckt.
2: Nein, nein. Da wecken wir lieber auf mit einfach guter Musik und den beiden wundervollen Grazien.
1: Ja, ganz genau. Aber die Antwort ist natürlich absolut richtig, liebe Cornelia, und deswegen macht sich auch ein Radio Wien Überraschungspaket auf den Weg zu Ihnen. Herzlichen Glückwunsch, Sie haben das ganz einwandfrei gelöst. Aber ich muss sagen, wenn so eine Wasserrutsche reingehen würde, dann wäre das schon ein bisschen so ein Spaß am Morgen.
2: Ja,
1: dann wäre es auch wieder
2: und
1: schön.
2: Und 38 Grad warmes Wasser.
1: Genau. Ja.
3: Da setze ich mal wieder den Strohhut auf.
1: Ja, wunderbar. Das Morgenteam geht in die wohlverdiente Kaffeepause. Ja. Ihnen, Cornelia, noch einen schönen Tag. Und wie gesagt, es geht weiter mit angenehmer Musik für einen gemütlichen Vormittag.
0: Tschüss.
1: Ciao.
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9.21 Uhr, das ist einfach gute Musik am Dienstag hier bei uns auf Radio Wien. Musik aus Österreich gibt's gleich. Conchita Wurst hat damit den ESC im Jahr 2014 gewonnen und für Österreich den Sieg geholt. Davor aber noch eine wichtige Verkehrsmeldung. Es gibt nämlich eine Streckenunterbrechung bei der Bahn in Wien zwischen dem Bahnhof Meidling und dem Hauptbahnhof. Betroffen sind sowohl alle Nah- als auch alle Fernverkehrszüge. Grund ist da ein Verkehrsunfall bei der Bahnbrücke Matzleinsdorfer Platz. Ein Statiker muss jetzt die Brücke kontrollieren und alle Züge warten erstmal ab. Gute Fahrt.

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4: 9:30 Uhr, ein kurzer Wetterausblick. Heute ist es strahlend sonnig bei einem Höchstwert um die 24 Grad. Aktuell messen wir 14 Grad auf der Jubiläumswarte und ebenso 14 Grad sind es in Unterlaa. 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In Wien sind uns keine Störungen gemeldet worden, da kommen Sie gut voran. Was die Straßen betrifft, aber es gibt eine Meldung aus dem öffentlichen Verkehr bei der Bahn. Die Streckenunterbrechung in Wien zwischen Bahnhof Meidling und Hauptbahnhof ist jetzt aufgehoben worden. Die Bahnbrücke Marzleinsdorfer Platz konnte nach einem Verkehrsunfall unter Kontrolle durch einen Statiker da wieder freigegeben werden. Also Sie kommen wieder gut voran, somit wünsche ich eine gute Fahrt.
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1: Ja, hallo Kevin, ich finde, übers Wetter kann und muss man immer reden.
2: Ja, ich sowieso, ja, oder? Also ich bin da immer dabei.
1: Man muss sich ja richtig anziehen und es ist ja schon der nächste sonnige Tag heute. Ich finde das total überraschend, ich komme jetzt selbst aus einer Weingegend und normal wäre jetzt so die Weinlesezeit.
2: Ja, stimmt.
1: Und es war alles schon so früh fertig heuer,
2: alles
1: auch
2: erledigt.
1: In Wien haben wir es gesehen bei den Weinbergen. Also es ist unüblich warm für diese Jahreszeit,
2: ja,
1: oder?
2: Ja, es war im Sommer extrem heiß, es war lange Zeit sehr warm, auch der September war ja eigentlich noch ein Sommermonat und kein Herbstmonat. Ja, und jetzt reden wir im Oktober schon wieder über Temperaturen, heute 24, morgen bis zu 25 Grad. Das heißt, das wäre dann laut Definition auch wieder ein Sommertag mit mindestens 25 Grad. Und die sind eigentlich sehr, sehr selten im Oktober. Gibt es auch erst seit der jüngeren Vergangenheit. 5 solcher Sommertage im Jahr 2023 stehen an der Spitze. Wir haben heuer in der Innenstadt schon 3. Morgen kommt wahrscheinlich einer dazu, sind wir bei 4 und übermorgen wird möglicherweise auch noch einer. Dann wären wir bei 5 und würden diesen Rekord, ich würde mal sagen, eher Negativrekord einstellen. Also es ist schon wieder mal ja, die Temperatur weit über dem, wo sie eigentlich hingehört.
1: Ja, da müssen wir nicht so stolz drauf sein. Ne? Es ist aber trotzdem in der Früh schon kühl. Mhm. Ich muss gestehen, ich habe heute nicht gewusst, was ich anziehen soll. Ich bin mit Flipflops kommen und mit Rollkragenpullover. Also ich dachte so, für den Tag gewappnet. Aber ja, also der Herbst kündigt sich schon irgendwie auch an.
2: Ja, deutlich, vor allem in den Nächten. Da spüren wir ihn und da sehe ich ihn jetzt auch immer öfter, wenn ich mir nämlich die Wetterkameras aus der Umgebung anschaue. Von unseren Hausbergen zum Beispiel. Wenn ich da jetzt momentan vom Hochkar runterschaue oder von der Gemeindealp im Mitterbach in Richtung Mariazellerland, dann ist unten in den Tälern Nebel. Jetzt immer noch um 9:45 und der wird sich auch noch die eine oder andere Stunde halten. Das heißt, das sind diese Vorboten des Herbstes. Noch gibt es im Flachland keinen Nebel. Der kommt ja dann irgendwann auch zu uns nach Wien und hält sich oft hartnäckig. Aber in den Tälern, die stärker abkühlen in der Nacht, da ist es jetzt schon nebelig und das wird auch die nächsten Tage immer wieder mal so sein.
1: Vielen lieben Dank, Kevin.
2: Bitte gern.
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0: Es ist 10 Uhr, im Nachrichtenstudio ist Daniel Pichler.
1: Schönen Vormittag.
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1: Vor der rumänischen Küste ist ein Frachter gesunken, ist möglicherweise von Russland beschossen worden. Noch knapp 3 Wochen bis zum Weltcup-Auftakt in Sölden. Dort ist alles auf Schiene für die ersten Skirennen und das Wiener Wetter wird wieder sonnig und warm. Vor der rumänischen Küste ist ein Handelsschiff gesunken. Es besteht der Verdacht, dass der Frachter von russischen Drohnen getroffen worden ist. 2 Seeleute sind dabei ums Leben gekommen. 11 Besatzungsmitglieder sind gerettet worden. Ansgar Gersmann.
3: Verletzte Besatzungsmitglieder werden per Hubschrauber in Sicherheit gebracht. Bilder der Rettungskräfte zeigen den 140 Meter langen Frachter in Schräglage im Wasser liegen. Das türkische Schiff hatte laut Medien Getreide geladen und war auf dem Weg nach Italien. Es habe Feuer an Bord gegeben, so erste Berichte. Wieder an Land erzählt ein Seemann von einer Drohnenattacke.
4: What happened?
5: Drohnenattack. Drohnen.
3: Offiziell bestätigt ist das noch nicht. Der ukrainische Präsident Volodymyr Selenskyj schreibt auf X von einem schrecklichen Angriff Russlands. Das Schwarze Meer ist immer wieder Schauplatz von Angriffen im russischen Krieg gegen die Ukraine.
1: In Israel hat man am Abend an die Opfer des Hamas-Massakers gedacht. Morgen jährt sich der Hamas-Überfall zum 3. Mal. 1200 Israelis sind damals ermordet worden, 250 sind in den Gazastreifen verschleppt worden. Der Überfall war der Auslöser für den Gazakrieg und weitere bewaffnete Konflikte. Die Stadt Wien wird für die Wien-Bibliothek im Rathaus einen Teil des literarischen Archivs von Elfriede Jelinek kaufen. 600.000 Euro werden bezahlt für ein laut Bürgermeister Michael Ludwig kulturelles Erbe von Weltrang. Der Bestand der Wiener Literaturnobelpreisträgerin umfasst unter anderem Manuskripte, Korrespondenzen und Lebensdokumente. Die Sammlung von Jelinek soll öffentlich zugänglich gemacht werden. Trotz der hohen Herbsttemperaturen läuft in Sölden die Vorbereitung für den Skiweltcup-Start nach Plan. In 17 Tagen gibt es das erste Rennen und laut Veranstalter ist alles auf Schiene, Daniel Kulowitz.
6: Derzeit ist es noch ein dünnes Schneeband am Rettenbachgletscher, das sich zwischen Geröll durch die graue Felslandschaft zieht. Von einem Skifest ist man noch weit entfernt, aber eine Absage kein Thema. Im Gegenteil, man sei komplett im Plan, sagt der Pistenchef von Sölden, Isidor Grüner.
7: Wir sind gerade bei den Schneedepots ausbreiten. Da haben wir auch reichlich zur Verfügung. Also es wird jetzt ungefähr 1,5 Meter Schnee auf der kompletten Fläche aufgetragen. Und wie es aussieht, können wir den nächsten Tag Schnee produzieren und dann sind wir eigentlich schon safe.
6: Offizielle Abnahme durch FIS-Rennchef Markus Walden aber erst in 9 Tagen.
8: Ja, am 15. Oktober wird es dann die offizielle Schneekontrolle geben. Grundsätzlich läuft alles nach Plan.
6: Für die kommenden Jahre schwirren sogar Ideen einer Expansion im Raum. Der Weltcup-Auftakt in Sölden könnte künftig von 2 auf 4 Rennen ausgedehnt werden. Neben 2 Riesentorläufen auch 2 Super-Gs. Das wäre der Wunsch seitens Sölden. Die FIS bleibt vorerst zurückhaltend.
1: Und wir sind beim Wiener Wetter. Viktoria Weiner.
0: Heute scheint die Sonne von einem größtenteils wolkenlosen Himmel. Dazu weht mäßiger Südostwind. Es wird ausgesprochen warm auch für Oktober mit bis zu 24 Grad. Morgen ist dann der nächste sonnige und warme Oktobertag. Neben der Sonne ziehen vor allem in den ersten Stunden ein paar Wolken durch. Zeitweise macht sich Südostwind bemerkbar und die Temperatur steigt auf bis zu 25 Grad. Aktuell messen wir jetzt aber mal 15 Grad in Wien-Donaufeld und 12 Grad sind es derzeit in Stammersdorf. 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Es sind uns keine Störungen gemeldet worden. Sie kommen gut durch und ich hoffe, Sie haben auch eine gute Fahrt.
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0: Kurz nach 10 Uhr, genau genommen 4 Minuten danach, spätestens jetzt sollten wir schon mal alle ausgeschlafen und munter sein. Oder die erste Müdigkeitsphase kündigt sich schon wieder an. Aber dadurch, dass einmal gar nicht so weit kommt, spielen wir hier jetzt einfach mal gute Musik für einen schönen, gemütlichen Vormittag. Nothing's gonna stop us now an diesem wunderbaren Dienstag.

Bruce Springsteen auf Radio Wien. 15 Minuten nach 10 ist es. So klingt der Dienstag auf Radio Wien. Und jetzt gibt es wieder einen Song zum Mitsingen von den No Angels.

9.22 Uhr auf Radio Wien. Ich muss sagen, ich finde das ja immer total schön, wenn Musiker und Musikerinnen, die sich schon lange kennen, gemeinsam Musik machen. Also oft haben sie sich ja schon in der Schule kennengelernt oder waren in einer musikalischen Früherziehung. Ich finde das ja total wichtig. Und auch wenn nicht aus jedem ein Philharmoniker oder ein Rockstar wird, es ist wichtig, ein Instrument zu lernen. Ich habe auch viele gelernt können durch fast keines mehr, aber im Fall von Toto hat's geklappt. Die Musiker von Toto haben sich nämlich auch schon in der Highschool kennengelernt. Seit 1976 bzw. 77 gibt die Rockband jetzt schon. 14 Studioalben haben die veröffentlicht und 6 Grammys gewonnen, nachdem 2019 dann die Band erneut eine Pause eingelegt hat. Und hat sich dann doch der Gitarrist Steve Lukather entschieden, nein, es geht weiter mit Toto mit einer fast neuen Besetzung. Nächstes Jahr hat die Band dann ihr 50-jähriges Jubiläum, da gibt's dann was zu feiern. Jetzt gibt's aber mal einen Hit von ihnen aus dem Jahr 1986, I'll Be Over You von Toto.

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1: 10.30 Uhr, wir schauen aufs Wiener Wetter. Heute ist es strahlend sonnig bei bis zu 24 Grad. Aktuell messen wir 16 Grad in Schwechat, ebenso 16 Grad sind es in der Innenstadt. 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Es sind uns keine Störungen gemeldet worden, somit alles paletti, gute Fahrt.
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1: Was wir für unsere Herzgesundheit tun können, zum Beispiel dementsprechend ernähren, dazu haben wir vergangenen Dienstag schon einiges gehört und auch berichtet. Heute geht es in Sachen Herzgesundheit bei Leila Mahdavian und Radio Wien Apothekerin Elisabeth Sommer um Entspannung und Bewegung.
2: Regelmäßige und moderate Bewegung bewirkt nicht nur, dass die Muskeln in den Beinen und Armen trainiert werden, sondern auch der Herzmuskel selbst.
3: Zudem hält Bewegung den Blutdruck sowie die Blutfett- und Blutzuckerwerte stabil. Das wirkt sich positiv auf die Gefäßgesundheit aus. Wenn Sie am Herzen etwas Gutes tun wollen, sollten Sie sich jedoch nicht angestrengt körperlich verausgaben. Die Weltgesundheitsorganisation empfiehlt 30 Minuten moderate Bewegung pro Tag, das heißt, der Puls soll spürbar sein, aber nicht allzu stark ansteigen.
2: Möglichkeiten gibt es viele. Spazierengehen im schnellen Schritt, leichtes Joggen, Schwimmen oder Fahrradfahren genügen bereits, um das Herz zu stärken. Auch Treppensteigen ist ein wunderbares Workout. Legen Sie kürzere Wege zu Fuß zurück oder machen Sie zwischendurch leichte Yoga-Übungen.
3: Achten Sie beim Sport auf eine ausreichende Versorgung mit Mineralstoffen. Insbesondere Magnesium und Kalium sind für die Herzfunktion wichtig. Maßgeschneiderte Zubereitungen für die Einnahme beim Sport, auch ohne Wasser, gibt es in der Apotheke.
2: Entspannung und genügend Schlaf sind die Lebenselixiere des Herzens.
3: Zahlreiche Studien belegen, dass sich Dauerstress negativ auf die Gesundheit auswirkt. Der Körper wird dabei mit Adrenalin und Cortisol geflutet. Das sind Hormone, die das Herz unregelmäßiger und schneller schlagen lassen und die Blutgefäße verengen. Stress kann dann schlimmstenfalls einen Herzinfarkt verursachen.
2: Neben Sport- und Entspannungstechniken, wie zum Beispiel der progressiven Muskelentspannung, können auch lang bewährte traditionelle Arzneipflanzen helfen.
3: Baldrian, Passionsblume, Melisse und Lavendel helfen dabei, zur Ruhe zu kommen. Sie können als Kapseln oder Tinktur eingenommen werden oder am schönsten als Teeaufguss, den Sie sich am besten gleich in Form eines entspannenden Rituals am Abend zubereiten. Und dann schluckweise bewusst genießen.
2: Apropos genießen, auch dazu hat Radio Wien Apothekerin Elisabeth Sommer noch einen Tipp fürs Herz.
3: Mit einem Dankbarkeitsritual lassen sich die Herzqualitäten Liebe, Achtsamkeit und Wertschätzung pflegen. Rufen Sie sich doch am Abend 3 Momente des Tages in Erinnerung, für die Sie dankbar sind. Und nehmen Sie dabei ganz bewusst Ihre Gefühle und Ihr inneres oder auch äußeres Lächeln wahr. Ihr Herz freut sich.
1: Na bitte, Lachen ist gesund. Ich sag's ja auch immer so gern. Mundwinkel nach oben, schenken Sie sich hin und wieder mal selbst ein Lächeln. Und auch wenn Sie skeptisch sind, gern mal ausprobieren. Mehr zum Thema Herzgesundheit durch Bewegung und Entspannung können Sie auch online bei uns nachlesen auf wien.orf.at.
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0: Schönen Dienstagvormittag. Es ist 11 Uhr und damit ab ins Nachrichtenstudio zu Daniel Pichler.
1: Schönen Vormittag.
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1: In Niederösterreich sind zwei Autodiebe gefasst worden. Sie sollen mehr als 20 Autos gestohlen haben. In Frankfurt beginnt heute die berühmte Buchmesse. Voriges Jahr hat es einen Besucheransturm gegeben. Und beim Wiener Wetter gibt es den nächsten schönen Herbsttag. Die Polizei hat eine Diebstahlserie in Niederösterreich und dem Burgenland geklärt. Gestohlen worden sind mindestens 21 Autos. Der Schaden beträgt eine halbe Million Euro. Nach monatelangen Ermittlungen sind zwei Verdächtige festgenommen worden. Thomas Koppensteiner.
3: Die beiden Männer sollen vor allem auf Park-and-Ride-Anlagen, bei Bahnhöfen und bei Freizeiteinrichtungen in Niederösterreich und im nördlichen Burgenland zugeschlagen haben. Die Autos sollen anschließend rasch über die Grenze nach Bratislava gebracht worden sein. Eine eigens eingerichtete Sonderkommission war den Verdächtigen seit Anfang des Jahres auf der Spur. Vor einem Monat erfolgte schließlich der Zugriff. Mithilfe eines Polizeihubschraubers wurde zunächst ein verdächtiges Fahrzeug observiert. Schließlich wurden die zwei Slowaken im Alter von 54 und 43 Jahren festgenommen. Die Ermittler stellten im Auto professionelle Diebstahlsgeräte, manipulierte Steuergeräte und Einbruchswerkzeug sicher. Beide Männer sind in Untersuchungshaft.
1: Im Schwarzen Meer vor der rumänischen Küste ist ein Frachter gesunken. Dabei sollen mindestens zwei Seeleute ertrunken sein. 11 weitere sind gerettet worden. Es gibt den Verdacht, dass das Handelsschiff von russischen Drohnen getroffen worden ist. Der türkische Frachter hat Getreide an Bord gehabt. Ein weiteres Schiff soll ebenfalls getroffen worden sein. Frankreich steht heute ein neuer Höhepunkt bei den landesweiten Schülerprotesten bevor. Es ist ein Aktionstag geplant. Die Sorge ist groß, dass es wieder Ausschreitungen gibt. In der vergangenen Woche sind viele Gewalttaten bei den Protesten verübt worden. Dabei sind sowohl Schülerinnen und Schüler als auch Sicherheitskräfte teilweise schwer verletzt worden. Am Abend wird die Frankfurter Buchmesse eröffnet. Die Messe ist dank des Trends wie PukTok letztes Jahr regelrecht gestürmt worden. Heuer reagiert man mit einem neuen Raumkonzept, berichtet Judith Hoffmann.
4: Nach dem enormen Ansturm im Vorjahr wird heuer umgekrempelt. Fachverlage wandern in die oberen Stockwerke, Publikumsmagneten ins Erdgeschoss, erklärt Ines Bachor von der Buchmesse.
5: So schaffen wir am Messewochenende ein riesiges Literaturfestival.
4: Und genügend Platz für den erwarteten Andrang.
5: Es kommen auch sehr viele Content-Creatorinnen, die teilweise wirklich mehrere Millionen Follower haben.
4: Das gute alte Buch wird besonders in den bunten neuen Genres präsent sein.
5: In diesem Jahr sind die Genres Romance, Romantasy, Fantasy auch über alle Hallenebenen verteilt.
4: Ehrengastland Tschechien präsentiert sich mit 160 Neuübersetzungen und einer Fülle von Veranstaltungen. Für Jürgen Boos ist es die letzte Ausgabe als Messechef.
6: Ja, es ist seltsam. Ich werde es vermissen.
4: Ihm folgt der 53-jährige Joachim Kaufmann nach.
1: Und wir sind beim Wiener Wetter und Viktoria Weiner.
0: Heute scheint den ganzen Tag die Sonne. Der Himmel ist meist wolkenlos. Ab Mittag kommt mäßiger Südostwind auf und es wird warm mit bis zu 24 Grad. Und morgen ist dann der nächste sonnige, warme Oktobertag, der da auf uns wartet. Nur zwischendurch tauchen ein paar Wolken auf. Zeitweise macht sich Südostwind bemerkbar. Die Temperatur steigt auf bis zu 25 Grad. Aktuell messen wir 18 Grad in Mariabrunn, 16 Grad sind es derzeit in Stammersdorf. 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Es sind uns keine Störungen gemeldet worden. Somit wünsche ich eine gute Fahrt.
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0: Viele tolle Songs gibt's auch in der kommenden Stunde wieder hier auf Radio Wien zum Mitsingen. Ich trelle ja auch immer total gerne mit, sobald ich das Mikro hier ausmache. Sie auch? Gut so. Denn unsere Karaoke-Challenge, die rückt näher. Melden Sie sich heute oder morgen gerne noch an auf wien.orf.at. Gesangskunst ist nicht nötig, Mut schon. Und vielleicht ein bisschen ein Taktgefühl. Am Donnerstag in der Früh ziehen wir dann eine Radio Wien-Hörerin oder einen Hörer und vielleicht sind Sie dann am Freitag schon bei uns im Radio Wien-Studio. Was wollen wir diese Woche hören? Sweet Caroline. Also, wenn das was für Sie ist, mitmachen. Beim nächsten Song können Sie gleich mal üben, können Sie auch wieder mitsingen. Michael Bublé mit Hollywood. Ich mache das auch gleich. Ich wünsche einen schönen Dienstag.

Er war ein Meister der Melancholie und ein Intellektueller mit scharfem Blick für die Gesellschaft und bissiger Ironie, mitunter auch Provokateur. Es geht um eine der ganz großen Lichtgestalten der rot-weiß-roten Popmusikgeschichte.

Ja, ja. Morgen Mittwoch, sprich am 7. Oktober, wäre Georg Danzer 80 Jahre alt geworden. Anlass genug, sich auf ganz unterschiedliche Weise seinem Leben, seiner Karriere und eben seinem Schaffen, sich damit auseinanderzusetzen. Und da wird auch so einiges geboten.

0: da will ich gleich wieder mitsingen. Am Donnerstag wiederholt ORF 3 um 23 Uhr unter dem Titel Schurli, der Liedermacher und Poet Georg Danzer noch einmal das von Regisseurin Tatjana Berlakovic gestaltete und berührende Porträt, das nicht nur den Werdegang der Wiener Musiklegende beschreibt, sondern auch Danzers Umgang mit der Sprache und die Bezeichnung seines Berufes.
1: Prinzipiell hat mich eigentlich nur interessiert, meine eigenen Inhalte zu transportieren mit dem, was ich da gemacht habe. Und es gibt im Englischen diesen Begriff Singer-Songwriter, der sich im Deutschen so hölzern zu Liedermacher verstümmelt hat, aber immer noch besser als Austropopper.
2: Ich war immer schon ein Träumer und das bin ich blieb bis heute. Und ich glaub nicht, dass sich das je ändern wird.
0: Das Thema Georg Danzer kann man sich auch lesend anschauen, den kann man sich widmen. Das soeben im Überreuter Verlag erschienene Buch Träumer präsentiert eine Auswahl von teilweise unveröffentlichten Prosatexten, ergänzt durch autobiografische Texte. Herausgegeben von Danzers langjährigen Manager und Freund Blacky Schwarz, der auch für die Zusammenstellung des brandneuen Verantwortlichen war, das auf einer CD und farbigen Doppelvinyl erschienene Best-of-Album Jahreszeiten und hat das Ganze mitgetragen.
3: Die Lieder von Georg sind so vielfältig wie die Jahreszeiten. Und ich habe versucht, die Lieder so zu trennen, dass sie zu jeder Jahreszeit dazu passen. Liebeslieder, nachdenkliche Lieder, fröhliche Lieder und traurige Lieder.
0: Und last but not least gedenken wir auf Radio Wien natürlich auch dem unvergessenen Liedermacher Georg Danzer. Unter dem Titel Olas Leiwand präsentiert Musikexperte Tommy Viterra morgen Abend von 19 bis 21 Uhr eine zweistündige Sondersendung, gespickt mit vielen Erinnerungen, Interviews und Konzertausschnitten. Als Gäste mit dabei sind neben Blacky Schwarz mit den Musikern Uli Bär, Andi Baum und Christian Becker, drei weitere Freunde und Lebgefährten von Georg Danzer. Und jetzt hören wir uns natürlich einen Song in ganzer Länge an. Georg Danzer mit »Das ist meine Frau«.

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2: 11.30 Uhr ist es, ein Ausblick zum Wiener Wetter. Heute ist es ja strahlend sonnig bei rund 24 Grad. Aktuell messen wir 19 Grad in Schwechat, 18 Grad sind es derzeit auf der Hohen Warte. Radio Wien mit der besten Verkehrsinformation der Stadt. Es sind uns keine Störungen gemeldet worden. Sie haben freie Fahrt und hoffentlich auch eine gute Fahrt.
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0: Es ist 10 Minuten vor 12. Eins der Themen heute im Stadtjournal. Es gibt scharfe Kritik am Fernwärmemarkt. Evelyn Kania.
1: Ja, und zwar von der Bundeswettbewerbsbehörde. Die hat da eine Branchenuntersuchung gemacht. Und kritisiert wird, dass es de facto keinen Wettbewerb gibt zum Nachteil der Kundinnen und Kunden. Über die Details berichten wir im Stadtjournal um 12.
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1: Jetzt ist es 12 Uhr im Nachrichtenstudios. Evelyn Kanja.
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3: Schönen Mittag. Kritik am Fernwärmemarkt kommt von der Bundeswettbewerbsbehörde. Wien auf Platz 3 beim Gasausstiegsranking von Greenpeace. Das Wiener Wetter heute sonnig und bis zu 24 Grad. Gas oder Öl raus und dafür ein neues Heizsystem rein für mehr Klimaschutz. Das ist ein guter Gedanke, aber es gibt Hürden, ganz massiv bei der Fernwärme. Das zeigt eine Untersuchung der Bundeswettbewerbsbehörde. Demnach gibt es auf dem Fernwärmemarkt keinen Wettbewerb und die Kundinnen und Kunden sind bei dieser Heizform quasi Passagiere. Paul Siehorsch fasst die Kritik zusammen.
4: Eine Leitung, ein Energieversorger. Fernwärme ist ein Monopol, kritisiert die Bundeswettbewerbsbehörde. Konkret müsste es für Wärmeanbieter leichter werden, über bestehende Netze Wärme zu liefern. Das ist ein Punkt. Ein zweiter, dass Eigentümer und vor allem Mieter oft kein Mitspracherecht haben. Der Fernwärmevertrag wird teilweise schon beim Bau eines Mehrparteienhauses abgeschlossen. Über Jahre. Und es gibt ein Wirrwarr aus Dienstleistern, die zwischen Energieversorgern und Bewohnern hängen, kritisiert BWB-Chefin Nathalie Hasdorf.
5: Dann haben wir identifiziert extrem komplexe Vertragsstrukturen, die jedenfalls für die Kunden und Kundinnen nicht nachvollziehbar sind. Also wir haben dieses Phänomen identifiziert, der Kunde fühlt sich im Kreis geschickt. Ja.
4: Eine Schlichtungsstelle und eine einheitliche Regulierung für die Fernwärme muss her, fordert die Bundeswettbewerbsbehörde.
3: Der Ausbau der Fernwärme, das ist auch in Wien einer der Hauptbausteine für das Ziel der Stadt ab 2040 klimaneutral zu sein. Die Umweltschutzorganisation Greenpeace hat nun ein Ranking zum Thema Gasausstieg erstellt. 15 Hauptstädte und ihre Wege zum Ziel sind dafür analysiert worden. Wien landet auf Platz 3. Thomas Metelko berichtet.
6: Wien erreicht im Gesamtranking 81,4 von 100 möglichen Punkten. Damit liegt die Stadt hinter Stockholm mit 92 und Paris mit 84 Punkten auf dem dritten Platz. Das Ranking setzt sich aus mehreren Teilergebnissen zusammen. Mit ihrem Wärmeplan 2040 und dem Programm Raus aus Gas erreicht Wien jeweils die höchstmögliche Punktezahl von 100. Allerdings gibt es auch noch Nachholbedarf in mehreren Bereichen. So erreicht die Stadt etwa in der Kategorie Emissionen nur 60 Punkte. In dem Bericht wird erwähnt, dass die Wiener Fernwärme zu mehr als 60% von fossilem Erdgas abhänge und ein Drittel der Wärme aus der Verbrennung von Müll stamme. Die Umweltorganisation Greenpeace vergleicht in dem Ranking 15 europäische Hauptstädte.
3: Für Bürgermeister Michael Ludwig bestätigt das Ranking den Wiener Klimaweg. Zu langsam geht der Gasausstieg hingegen den Grünen. Mit dem aktuellen Tempo würde dieser noch mehr als 50 Jahre dauern, heißt es. 5 Tage nach Inkrafttreten der neuen Paketsteuer in Österreich hat der Handelsverband heute eine Beschwerde bei der EU-Kommission eingebracht. Man sieht erhebliche Verstöße gegen das EU-Recht, unter anderem gegen die Warenverkehrsfreiheit. Die EU wird nun ersucht, ein Vertragsverletzungsverfahren einzuleiten. Schon im August hat Zalando eine Klage beim Verfassungsgerichtshof eingebracht. Ein Geheimdienstskandal erschüttert derzeit Deutschland. Der frühere Chef des Bundesnachrichtendienstes, August Hanning, ist wegen Spionageverdachts festgenommen worden. Wie mehrere deutsche Medien berichten, wird gegen Hanning unter anderem wegen der möglichen Weitergabe geheimer Dokumente an ausländische Dienste ermittelt. Marta Georgiev.
7: Die Liste der Vorwürfe gegen August Hanning ist lang. Mutmaßliche landesverrätische Ausspähung, versuchter Landesverrat und geheimdienstliche Agententätigkeit. Der Generalbundesanwalt ermittelt gegen den inzwischen 80-jährigen Ex-BND-Präsidenten. Er ist heute früh in seinem Haus in der Stadt Münster verhaftet worden. Ebenso festgenommen wurde in Bayern ein ehemaliger Mitarbeiter des BND. Er soll Hanning jahrelang gegen Bezahlung um die 2000 streng geheime Dokumente verschafft haben. Etwa sensible Berichte zum iranischen Atomprogramm und der russischen Armee. Hanning, der von 1998 bis 2005 im Amt war, wird vorgeworfen, diese Dokumente dann an ausländische Nachrichtendienste weitergegeben zu haben. Es soll sich Medienberichten zufolge aber nicht um Russland handeln. Weitere Details will die Bundesanwaltschaft erst im Laufe des Tages bekannt geben.
3: Und weiter Verletzungssorgen gibt es um Tennis-Superstar Jannik Sinner. Der Weltranglisten-Erste muss nun seine Saison verletzungsbedingt vorzeitig beenden. Und das hat leider auch Auswirkungen auf das größte Event Österreichs, das Stadthallenturnier in Wien. Daniel Kolowitz.
8: Er wäre das Testimonial für die erste Bank Open in der Wiener Stadthalle Ende Oktober gewesen, aber Yannick Sinner muss die Reißleine ziehen.
9: Me together with the doctors have decided season is officially over.
8: Auf Anraten seiner Ärzte beendet der Südtiroler seine Saison vorzeitig. Der Wimbledon-Triumph Ende Juni war sein bislang letztes Match auf der Tour. Seither musste Sinner wegen anhaltender Knieprobleme pausieren.
9: I need a course of treatment for my knee, so I need to think about my long-term career.
8: Er müsse seine Gesundheit auch hinsichtlich der Karriere Zukunft im Auge haben. So Sinner. Sinner wäre in der Stadthalle Titelverteidiger gewesen. Eine Wien-Rückkehr in den kommenden Jahren hat allerdings weiter in Aussicht gestellt.
9: Get back 100% and hope to see you very, very soon on court again.
8: Damit wird das Stadthallenturnier zur Showtime für Alexander Zverev. Der Deutsche könnte in Wien zum ersten Mal Weltranglistenerster werden.
3: Das war der Stadtjournal. Jetzt zum Wiener Wetter und Viktoria Weiner.
1: Heute scheint die Sonne von einem größtenteils wolkenlosen Himmel. Dazu weht mäßiger Südostwind. Es wird ausgesprochen warm für Oktober mit bis zu 24 Grad. Morgen ist dann der nächste sonnige und warme Oktobertag. Neben der Sonne ziehen vor allem in den ersten Stunden ein paar Wolken durch. Zeitweise macht sich Südostwind bemerkbar. Die Temperatur steigt auf bis zu 25 Grad. Aktuell messen wir 20 Grad in Schwechat. 20 Grad hat es in Marienbrunn. Das ist Radio Wien mit der besten Verkehrsinformation der Stadt. Es sind uns keine Störungen gemeldet worden. Somit wünsche ich Ihnen eine gute Fahrt.
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1: Die Mittagspause, die rückt vielleicht schon näher oder vielleicht ist auch schon soweit. Falls Sie das Leberkäs-Semmel schon genießen, ich sag Mahlzeit. Ich begleite Sie hier auf Radio Wien natürlich mit einfach guter Musik und vielen spannenden Themen. Zum Beispiel gibt es dazu Halloween, also Ende des Monats, Führungen in der Wiener Unterwelt. Mehr dazu gibt es bei mir in der kommenden Stunde. Und davor gibt es Musik. Und zwar einfach

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5: Dienstag, 6. Oktober, 12.30 Uhr, das Wiener Wetter. Heute strahlend sonnig und warm. Bis zu plus 24 Grad sind möglich. Aktuell messen wir 21 Grad in Unterlaa, 19 Grad sind es derzeit in der Innenstadt. 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Auf Wiens Straßen sind uns keine Störungen gemeldet worden. Somit wünsche ich eine gute Fahrt.
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Der Verein Unter Wien ist bekannt für seine Spezialführungen in die Wiener Unterwelt. Man kann da ehemalige Bunkeranlagen besichtigen oder Luftschutzkeller oder auch alte historische Kellergewölbe. Und genau in so einem finden am 31. Oktober Spezialführungen zu Halloween.

0: Halloweenstadt. Oha, aufgepasst, es wird gruselig. Um 17 Uhr geht's um Henker und Hinrichtungen in Wien, um 19 Uhr um Alchemisten und das mystische Wien und um 20.30 Uhr wird Lukas Arnold vom Verein Unter Wien in den Keller hinunterführen. Radio Wien-Reporterin Caroline Bogdor hat sich mit ihm schon mal jetzt hinuntergetraut.
1: Ja, der Lukas Arnold hat mich hinuntergeführt in die Tiefen dieses Kellergewölbes aus dem Jahr 1871. Und Lukas, du wirst bei der Halloween-Führung auch dabei sein, nämlich als Nachtwächter Willibald. Du wirst da die Gäste begrüßen und vor allem du wirst eine Führung machen, die tatsächlich über Mitternacht hinausgeht. Wie wird es da ablaufen? Was machst du da?
2: Ja, so ist es. Also wir haben uns natürlich gedacht, wenn wir so eine Halloween-Führung machen als Lukas Arnold, wäre es ein bisschen langweilig. Deshalb ist mir bereits vor 2 Jahren die Idee mit dem Nachtwächter Willibald gekommen. Was werden wir da machen? Also natürlich auch neue Themen. Das heißt, allgemein auch anschauen, warum gibt es in Wien diese ganzen Gruselgeschichten? Wie war es im Mittelalter? Gerade die Nachtwächter, die waren so also ein bisschen die Gendarmerie und die haben natürlich sehr, sehr viel erlebt und das wird so richtig leiwand werden. Also das darf man nicht verpassen.
1: Das heißt, du wirst auch verkleidet sein?
2: Freilich, natürlich. Es muss ja authentisch sein.
1: Und für alle, die dabei sein, sie bekommen alle eine Laterne, leuchten sich sozusagen selber den Weg hier durch dieses riesige Gewölbe. Wie groß ist das eigentlich?
2: Ja, also ich habe es ehrlich noch nicht abgemessen, aber sicher über 1000 Quadratmeter. Ja. Das ist völlig richtig gesagt. Jeder, und das ist auch einzigartig, bekommt eine über 80 Jahre alte Bunkerlaterne. Also wir werden hier in den Gewölben nicht mit der Handylampe sein oder mit der Taschenlampe, sondern eben so wie früher die Leute da waren, im Schein der Kerzen. Und das macht natürlich zu Halloween um Mitternacht noch viel, viel gruseliger.
1: Dazu liegen Totenschädel herum, es sind auch Kerzen aufgestellt und in der einen oder anderen Ecke sieht man noch einen Sarg.
2: Auch Särge sind da. Ich möchte aber gar nicht zu viel verraten, denn das eine oder andere Geheimnis sollten ja dann die lieben Leute, die hierher kommen, selber finden und erraten.
1: Darf man sich selber verkleiden?
2: Sicher. Ja, jeder kann verkleidet kommen.
1: Na dann zu Halloween hier im Kellergewölbe in der Währinger Straße, Caroline Bock der Radio Wien.
0: Alle Infos und wie Sie sich da so anmelden können zu den 3 Halloween-Führungen am 31. Oktober, finden Sie online unter www.unterwien.at oder auch beim Radio Wien Service Point 89.9 95. Und die 3 sind hier bei uns auf Radio Wien. Geht's weiter mit einfach gut

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1: Es ist 13 Uhr. Alle wichtigen News und Infos hat Evelyn Kanya.
2: Schönen Nachmittag.
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4: Beim Wiener Energiebonus mussten 21 Millionen zurückgefordert werden, kritisiert der Stadtrechnungshof. Ein schärferes Spionagegesetz lässt weiter auf sich warten. Das Wiener Wetter heute ist sonnig und bis zu 24 Grad. Der Energiebonus, das war eine Fördermaßnahme der Stadt Wien in den Jahren 2022 und 2023. Über 200 Millionen Euro sind damals an die Wienerinnen und Wiener ausbezahlt worden. Rund ein Zehntel davon musste aber wieder zurückgefordert werden. Das kritisiert der Stadtrechnungshof in seinem aktuellen Bericht. Details von Bernd Macedolnik.
5: Da war die Bewerbung wohl ein wenig zu vollmundig. 200 Euro pro Haushalt ist damals von der Stadt versprochen worden. Tatsächlich hat es beim Energiebonus aber Einkommensgrenzen gegeben. Die wurden aber erst im Nachhinein überprüft. Die Folge erhebliche Rückforderungen. Bei 61.000 Personen war das Einkommen zu hoch. 21 Millionen Euro wurden zurückgefordert. Dabei mussten in 364 Fällen sogar die Gerichte bemüht werden. Kritik übt der Stadtrechnungshof auch an den Bewerbungskosten für den Energiebonus, die betrugen 1,8 Millionen Euro und das bei der eben fehlerhaften Bewerbung. Wir haben es schon erwähnt, 200 Euro für jeden Haushalt, hat es da geheißen.
4: Die Bundeswettbewerbsbehörde hat die Fernwärmebranche überprüft und stellt ihr ein schlechtes Zeugnis aus. Kritisiert wird, dass es am Markt de facto keinen Wettbewerb gebe. Außerdem hätten Eigentümer und vor allem Mieter oft kein Mitspracherecht, weil der Vertrag oft schon beim Bau des Hauses abgeschlossen werde. Kritik gibt es außerdem etwa an den komplexen Vertragsstrukturen. Österreich ist nach wie vor eine Drehscheibe für russische Spionage im Westen. Das kritisieren Fachleute regelmäßig. Die Regierung hat angekündigt, härter dagegen vorzugehen. Doch Verschärfungen im Spionagegesetz lassen weiter auf sich warten. Niklas Lercher aus der ORF-Innenpolitik-Redaktion. Wie will die Regierung gegen Spione künftig vorgehen?
6: Also der Ruf Österreichs als Paradies für Spione kommt nicht von ungefähr. Spionage ist bisher nur strafbar, wenn sie sich gegen österreichische Interessen

0: Straßen richtet. Die Dreierkoalition will das nun ausweiten und auch die Strafen erhöhen. Das wäre schon ein echter Paradigmenwechsel, denn bisher sieht laut Fachleuten die österreichische Strategie gegen Spionage so aus: wegschauen und durchducken.
1: Woran hakt es in den Verhandlungen?
0: SPÖ und NEOS sollen über einen Gesetzesentwurf schon länger handelseins sein. Die Verzögerung liege an der ÖVP, ist zu hören. Für ihre Zustimmung soll die Volkspartei lange Zeit auf mehr Befugnisse für die Heeresnachrichtendienste gepocht haben. Da geht es etwa um die Möglichkeit, Computer hacken zu dürfen. Der Abtausch der ÖVP soll mittlerweile gefallen sein. Möglich, dass beim Spionagegesetz jetzt wieder Bewegung reinkommt.
1: Danke, Niklas Lercher. Und der diesjährige Physik-Nobelpreis geht an den Belgier Francis Hallsin für die Entdeckung hochenergetischer Neutrinos, auch Geisterteilchen genannt. Der heute 82-Jährige habe erkannt, dass sich das Eis am Südpol zur Beobachtung von Neutrinos nutzen lasse, so das Nobelpreiskomitee. Das waren die Nachrichten, jetzt zum Wiener Wetter und Viktoria Weiner.
2: Es scheint die Sonne, dazu weht mäßiger Südostwind, es wird ausgesprochen warm heute. Bis zu 24 Grad sind möglich. Morgen ist dann der nächste sonnige und warme Oktobertag. Neben der Sonne ziehen vor allem in den ersten Stunden aber ein paar Wolken durch. Zeitweise macht sich Südostwind bemerkbar. Die Temperatur steigt auf bis zu 25 Grad. Aktuell messen wir 21 Grad in der Innenstadt. Ebenso 21 Grad sind es in Marienbrunn. 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Auf Wiens Straßen ist alles in bester Ordnung. Somit wünsche ich eine gute Fahrt.
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2: Ja, ich wünsche einen wunderschönen Dienstag. Nächste Woche, da gibt es was zu feiern, und zwar beim Red Night Clubbing in der Otterkringer Brauerei. Mit coolen Sounds geht's da durch den Abend, und mit dabei ist dann natürlich auch wieder Radio Wien DJ Mel Merio. Und was dann noch so passiert und wer dann noch so aller mit dabei ist, das hören Sie natürlich gleich bei mir. Davor spielen wir noch einfach gute Musik für Ihren Dienstag, und passend zum heutigen Wetter, wie könnte es anders sein? Katharina The Waves mit Walking on Sunshine.

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1: Ja, es gibt nächste Woche was zu feiern. Es wird gefeiert und zwar beim Red Night Clubbing in der Otterkringer Brauerei mit coolen Sounds, unter anderem von Radio Wien DJ Mel Merio mit Sebastian Grimus, der mit seinem Live-Saxophon elektronische Beats und Live-Performance verbindet. Und obendrauf kann man dann noch bei Gelegenheit das Scuderia Ferrari HBSF24 Showcar aus nächster Nähe betrachten. Also, italienisches Formel-1-Flair mitten in Wien. Und wenn Sie sich mit der italienischen Sprache ein bisschen auskennen, dann könnten Sie jetzt 2 VIP-Tickets für dieses Clubbing gewinnen, inklusive Essen und Getränke. Dazu gibt es eine Gewinnfrage. Es geht um einen kulinarischen Begriff. Geröstetes Brot mit Olivenöl. Kriege ich gleich Hunger, ist ja auch Mittagszeit. Knoblauch und Salz gehören zu den traditionellen italienischen Vorspeisen. Ich muss sagen, ich mag es auch wirklich sehr gerne. Spreche es auch meistens falsch aus, wenn ich es bestelle. Aber jetzt die Frage, wie spricht man das jetzt richtig und korrekt aus? A, also Bruschetta. B, Bruschetta. Oder C, Bruschetta. Also wenn Sie das jetzt wissen und diese Tickets haben wollen für die Red Night, dann rufen Sie jetzt an beim Radio Wien Service Point unter 89 9 95 3 und vielleicht hören wir uns auch gleich wieder.
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1: Ja, und da können Sie dabei sein, denn vielleicht gewinnen Sie gleich bei mir 2 VIP-Tickets für das Clubbing inklusive Essen und Getränke. Coole Sounds warten da auf Sie. Radio Wien DJ Mel Mero ist da mit dabei. Sebastian Grimus mit seinem Saxophon und dann kann man da noch das Ferrari Showcar bestaunen und eben gut und italienisch essen. Die Gewinnfrage war ja, wie spricht man denn dieses verflixte Bruschetta, Bruschetta, Bruschetta aus? Also Sie wissen schon, was ich meine. Das ist so ähnlich wie mit den Knotschis. Und freuen darf sich jetzt der liebe Florian. Herzlichen Glückwunsch, Florian. Hallo.
2: Ja, servus.
1: Servus. Die Freude?
2: Bruschetta.
1: Ja, hält sich noch in Grenzen. Gell? Sie haben es schon richtig beantwortet, natürlich auch beim Radio Wien Service Point. Bruschetta ist absolut richtig. Sagen Sie das immer richtig oder haben Sie jetzt nochmal schnell nachgeschaut?
2: Nein, das sage ich schon immer richtig.
1: Sie sagen das richtig, Sie wissen das.
2: Man möchte sich ja nicht blamieren im italienischen Restaurant.
1: Absolut, oder? Man möchte ja nicht gleich sich outen, dass man das Ganze nicht weiß. Fahren Sie auch gerne nach Italien? In den Urlaub oder so?
2: Das eher weniger, aber Bruschetta kenne ich trotzdem.
1: Sehr gut. Und Formel-1-Fan sind Sie?
2: Das eigentlich nicht, aber Ferrari-Fan.
1: Also das schon?
2: Nur das schon.
1: Ja, das Showcar kann man da ja bestaunen. Das wird sicher ganz toll. Irgendwas, worauf Sie sich besonders freuen?
2: Ich lasse mich überraschen.
1: Genau. Ein bisschen Tanz, ein bisschen gute Musik und natürlich aufs gute Essen, oder? Ich sage herzlichen Glückwunsch. Vielen herzlichen Dank, dass Sie mitgespielt haben.
2: Dankeschön.

0: viel Freude und ich wünsche Ihnen noch einen schönen Tag.
1: Dankeschön.
0: Danke,
1: ciao.
0: Florian. Wiederhören.
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spätestens jetzt hätten es wahrscheinlich alle gewusst. Josh singt sogar ein Lied davon, von der Bruschetta. So, jetzt geht's weiter mit einer wunderschönen Ballade und Whitney Houston.

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2: Dienstag, 6. Oktober, 13.30 Uhr, das Wiener Wetter. Heute strahlend, sonnig und warm, bis zu 24 Grad sind möglich. Aktuell messen wir 22 Grad in Stammersdorf, ebenso 22 Grad sind in der Innenstadt. Das ist Radio Wien mit der besten Verkehrsinformation der Stadt. Auf Wiens Straßen ist alles in bester Ordnung. Sie kommen gut voran, es sind uns da keine Störungen gemeldet worden. Somit gute Fahrt.
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0: 13.42 Uhr auf Radio Wien. Gestern Abend war ich mal wieder in der Prater Hauptallee laufen und da gibt es ja derzeit wirklich extrem viele Kastanien. Kopf einziehen heißt es am besten und aufpassen. Aber die Kinder, die freuen sich da extrem daran. So viele schöne Figuren kann man ja da auch aus Kastanien basteln und das Wetter ist ja derzeit auch gerade einfach herrlich, oder?
1: Oh, herrlich.
2: Ich freue mich, wenn das Wetter so schön ist, dann gehe ich mit meiner Mama Kastanien sammeln.
1: Darf so bleiben, ja?
0: Und es bleibt auch so noch heute, absolut. Also vielleicht nutzen Sie das schöne Wetter ja auch zum Sporteln, zum Spazierengehen oder einfach zum Kastanien sammeln. Ich wünsche einen schönen Dienstag.

0: Klassiker auf Radio Wien, Barry Manilow, oder?
1: Victoria, es wundert mich, dass er nicht singt, oh Rolf Rüdiger.
0: Nein, das macht er sicher nicht, aber es ist gleich 14 Uhr, Rolf Rüdiger, du hast schon wieder den Mund voll, voller Schokolade,
2: ich
0: du kannst nichts sagen.
2: Ich habe nicht den Mund voll, ich habe die Schnauze voll, ich habe Herbstdekorationen.
0: Hast mit Kastanien gebastelt?
2: Nein.
0: Sondern?
2: Ich sitze herum und blase Trübsal.
0: Das schwere Leben von Rolf Rüdiger.
2: Ja, guck mal, hoffentlich wird es jetzt dann lustig.
1: Meinst du Depressionen? Das kannst du gleich wegräumen, weil jetzt wird es wirklich lustig. In der nächsten Stunde gibt es nämlich die Spieleshow hier auf Radio Wien.
2: Ja, das kann was werden.
1: Die 2 um 2. Und alle, die mitspielen wollen und sich ein bisschen angranteln lassen wollen von Rolf Rüdiger.
2: Sind das die zwei Lustigen
1: ja,
2: von Radio Wien?
1: Ja, das sind die zwei Lustigen.
2: Na, die haben wir noch gefehlt.
1: Rufen Sie an unter 89 9 95 3, melden Sie sich an und dann geht's los bei uns.
0: Ja, ich wünsche viel Spaß, das wird grandios, ein grantiger Rolf Rüdiger heute.
2: Ich hol mir etwas
0: Stimmung,
2: Süßes.
0: Ja, dann wird die Stimmung auch gleich wieder gut. Zucker hilft, da hast recht. Na gut, wunderbar.
2: Servus,
0: viel Spaß, es gibt was zu lachen. Bussi, Baba, Victoria.

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1: Es ist 14 Uhr, weiter geht's mit den Nachrichten und Evelyn Kanja.
2: Schönen Nachmittag.
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2: Die EU-Kommission legt einen Fahrplan für die EU-Erweiterung vor. Die Stadt Wien kauft einen Teil des Jelinek-Archivs. Das Wiener Wetter heute sonnig und bis zu 24 Grad. Einen Fahrplan für die Erweiterung der EU, das legt die EU-Kommission heute Nachmittag vor. Es geht um Reformen, damit die EU neue Mitglieder rascher integrieren kann. Als aussichtsreiche Kandidaten gelten derzeit Montenegro, Albanien, aber auch die Ukraine und Moldau. Verena Sophie Meyer.
4: Der Weg in die EU soll weniger steinig werden. Ein großes Hindernis sind da die vielen einstimmigen Beschlüsse. Zwischen 100 bis 150 Mal müssen im Beitrittsprozess alle EU-Länder zustimmen, damit die Verhandlungen weitergeführt werden. Das führt dazu, dass manchmal Nachbarländer wegen bilateraler Streitigkeiten jahrelang den ganzen Prozess blockieren. Nordmazedonien wartet deshalb etwa schon mehr als 20 Jahre auf den EU-Beitritt. Daher soll die Einstimmigkeit reduziert werden. Außerdem sollen die einzelnen Etappen den Kandidatenländern mehr bringen. Schrittweise Vorteile wie den Beitritt zum europäischen SEPA-Zahlungsverkehr, der Überweisungen deutlich billiger macht. Allerdings soll es für neue EU-Mitglieder künftig auch eine Notbremse geben, wenn sie nach dem Beitritt wieder Rückschritte bei Demokratie oder Rechtsstaatlichkeit machen.
2: Seit 1. Oktober dürfen E-Mopeds nicht mehr auf Radwegen unterwegs sein und werden auch sonst wie normale Mopeds behandelt. Der Wiener Polizeipräsident Gerhard Pürstl ist bisher sehr zufrieden mit der Einhaltung der neuen Regeln.
5: Es ist von dem, was befürchtet war, eigentlich nichts eingetreten. Die Menschen halten sich an die neuen Vorschriften. Die Polizei hat wenig mit den Kontrollen, also mit wenig Schwierigkeiten zu tun. Ich bin sehr zufrieden mit der Entwicklung,
2: sagt der Polizeipräsident. Der Stadtrechnungshof kritisiert die Abwicklung des Wiener Energiebonus, und zwar vor allem die automatisierte Auszahlung im Jahr 2023. Dadurch hat es im Nachhinein zahlreiche Rückforderungen gegeben, weil die Betroffenen inzwischen die Gehaltsgrenzen überschritten hatten. Und kurz vor dem 80. Geburtstag von Nobelpreisträgerin Elfriede Jelinek gibt die Stadt Wien bekannt, einen Teil ihres literarischen Archivs zu kaufen, für rund 600.000 Euro. Ein Antrag dazu wird heute im zuständigen Gemeinderatsausschuss behandelt. Lina Schienherl und Bernd Macedolnik berichten.
6: Wer immer schon mal die Werkmanuskripte, Typoskripte und Korrespondenzen von Elfriede Jelinek mit eigenen Augen sehen wollte, kann das in Zukunft in der Wien-Bibliothek im Rathaus tun. Dort soll der Teilvorlass der Literatur-Nobelpreisträgerin nach wissenschaftlicher Bearbeitung öffentlich zugänglich gemacht werden. Zum literarischen Archiv der Autorin gehören auch Lebensdokumente und von Jelinek selbst angelegte Sammlungen zur Rezeption ihres Werkes. Der Kaufpreis von 600.000 Euro für den Teilvorlass wurde auf Grundlage von Gutachten ermittelt. Es sei wichtig, das literarische Archiv Jelineks für kommende Generationen in Wien zu sichern, heißt es aus dem Rathaus. Die FPÖ kritisiert den hohen Kaufpreis angesichts des laufenden Sparzwangs und fordert eine Veröffentlichung der Gutachten.
2: Das waren die Nachrichten. Jetzt zum Wiener Wetter und Rolf Rüdiger und Robert Steiner.
1: Ja. 21 Grad haben wir in der inneren Stadt. Die Sonne strahlt von einem größtenteils wolkenlosen Himmel. Mm. Dazu wird mäßiger Südostwind. Es wird ausgesprochen warm für Oktober.
7: Hurra!
1: Wir rechnen mit Temperaturen noch bis zu 24 Grad. Oje, oje, Rolf Rüdiger hat keine gute Laune. 2:03, hier ist Radio Wien mit der besten Verkehrsinformation der Stadt.
7: Die ist super.
1: Die ist wirklich super, es gibt keine Störungen. Wir wünschen störungsfreie und gute Fahrt.
0: 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Hier sind Robert Steiner und Rolf Rüdiger mit der Radio Wien Spieleshow.
7: Haha, peng, peng, diddledü.
1: No, das klingt aber auf Halbmast, lieber Rolf Rüdiger. Das können wir besser.
7: Ich kann nicht besser.
1: Was ist los?
7: Ich bin schlechtlaunig.
1: Warum bist du schlechtlaunig?
7: Ja, vielleicht zu wenig Zucker.
1: zu wenig Zucker geht bei dir gar nicht.
7: Doch.
1: Doch, das geht sicher nicht.
7: Die Kantine hat noch immer zu.
1: Ja,
7: das ist das Problem.
1: Schrecklich. Sie glauben es gar nicht, was die Ratte für Probleme hat.
7: Ja.
1: Wenn Sie es wissen wollen, dann bleiben Sie dran, spielen Sie mit, melden Sie sich an unter 89 9 95 3.
7: Aber nicht mich ärgern, bitte.
1: Ja, das fehlt noch. Ihr macht eine Freude.
7: Ihr macht mir eine Freude.
1: Jetzt schlagen gleich zwei Herzen in dieser Sendung, nicht unsere beiden.
7: Nein.
1: Sondern Two Hearts von Phil Collins.
7: Der hat zwei Herzen, gratuliere.
1: Er singt davon.
7: Ach so.
1: Auf die Plätzchen.

0: Jetzt werden wir deine Stimmung ein bisschen aufhellen.
1: Ja, ich bin schon lustig. Ich bin schon wieder auf Besseres.
0: Ja.
1: Ich bin besser, weil ich habe gerade gesehen, die Chefin ist total genervt. Die passt seit dem ganzen Vormittag schon auf Hanni und Nani auf.
0: Ja, stimmt. Und die holen wir jetzt zu uns ins Studio. Wir spielen jetzt nämlich dieses Spiel hier.

0: Halt, da kommt's rein, dann stellt sich da drauf. So.
1: Hani und Nani, die Kinder beschreiben oder umschreiben jetzt einen Begriff.
2: Hallo.
1: Und wenn Sie ihn erraten, rufen Sie bitte gleich an.
3: So, los geht's.
0: Das, was wir suchen, das glänzt.
2: Ja, es glänzt. Man muss es auch putzen. Ständig. Die Oma putzt ständig.
0: Ja, das kann schmutzig werden.
2: Ja, mit dem Rock putzt es.
0: Und manche putzen es mit dem Taschentuch.
2: Genau, der Opa hat auch welche, weil der braucht es zum Leben.
0: Der Opa, der hat ganz dicke.
2: Dicke, wie so von Vogelatteln.
0: Ja, da kann man vorne reinschauen und das sieht man durch.
2: Ja, stimmt. Wenn man es putzt.
0: Wie immer, wenn man hinten reinschaut, sieht man nichts.
2: Und die Oma hat eine Kette dran.
0: Ja, aber die verliert sie.
2: Draufsetzen darf man sich nicht.
0: Nein,
2: sonst ist
0: super frisches. Und die gibt's aber auch dunkel.
2: Ja.
3: Und sonst noch haben, was oder war's das?
2: Ja, Flügel.
0: Fertig.
2: Flügel.
3: So, dann raus mit euch.
1: Vielen Dank, das waren die Kinder. Was haben die da umschrieben?
3: Ja.
1: Wenn sie es wissen, bitte gleich zum Telefon und anrufen.
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0: Willkommen zurück in der Dingsda-Runde. Hani und Nani sind schon wieder bei der Chefin.
1: Und nerven sie.
0: Ja, so ja. Sind alle hier beschäftigt bei Radio Wien. Wer ist am Telefon? Schönen Nachmittag.
2: Hallo, hier ist die Emma.
0: Ja, hallo Emma.
1: Hallo. Du klingst jetzt ein bisschen jünger.
2: Ja.
0: Wie alt bist du denn?
2: 12?
1: Ja, das ist schon fast erwachsen.
0: Ja, du bist 13, Rolf Rüdiger, also du bist der Ältere.
1: Ich bin 11 und 12.
0: Du bist 13.
1: Na, fast 13.
0: Seit vielen Jahren ist der Rolf Rüdiger 13.
1: So, und jetzt zum Eigentlichen, hast du erraten...
0: Warte, wir müssen zuerst fragen. Emma, von wo rufst du uns an und was machst du in deiner Freizeit?
2: Also ich komme aus Hollabrunn und ich war heute bei einem Filmdreh.
1: Was? Bei einem Filmdreh?
0: Du spielst mit bei einem Film?
1: Das ist eine Schauspielerin.
2: Ja.
0: Ist das toll.
1: Und hattest du auch was zu sprechen?
2: Leider nicht, ich war nur eine Komparsin, also eine Nebenrolle.
0: Aha. Und wie heißt der Film?
2: Brennendes Schweigen, das kommt in ZDF und ORF.
0: Da haben wir jetzt Glück gehabt, weil wir sind auch der ORF.
1: Wer wir?
0: Naja, wir.
1: Wir auch?
0: Radio Wien ist der ORF.
1: Das ist alles ORF.
0: So, Emma, großartig, gratuliere dazu.
1: Sie wird berühmt werden. Ich sag's dir, wir Schauspielerin und irgendwann können wir sagen, wir haben mit ihr schon telefoniert.
0: Möchtest du mal Schauspielerin werden, Emma?
2: Ja, aber nur als Hobby.
0: Und was möchtest du sonst werden?
1: Ich nicht.
2: Also ich möchte vielleicht Lebensmitteltechnologie oder Animation in Filmen oder Serien machen.
0: Mhm. Wow, das finde ich cool.
1: Ich will euch ja nicht stören, aber ich würde gerne wissen...
0: Du störst, Rolf Rüdiger.
1: Was hat ihr
0: mit der Emma
1: umschrieben haben? Hast du das erkannt?
2: Ja.
1: Was?
2: Das ist eine Brille.
0: Ja! Super gemacht, Emma, und jetzt hast du dir eine Belohnung verdient. Du bekommst einen Rolf Rüdiger als Schlüsselanhänger.
1: Ha!
2: Danke sehr!
0: Bitte, gerne!
1: Bitte, schick mir nach Hollabrunn dir noch einen schönen Tag und toi toi toi für bei deiner Karriere.
0: Yes!
2: Danke sehr!
0: Baba!
1: Baba!
2: Wiedersehen!
0: Und hier kommt die nächste feine Musik auf Radio Wien.
1: Ja, wer denn?
0: Das ist jetzt die Betty White. Achso, nein, entschuldige, ich habe mich verlesen. Der Barry White singt
1: Barry
0: jetzt.
1: Barry White, Betty White.
0: Viel Spaß! Viertel nach zwei, hier ist Radio Wien. Ja,

0: Hast du gehört, der kugelt auch?
1: Ja, die Betty White war das. Nächste Runde, los geht's.
2: Die Klugknasser.
0: Und jetzt wird's wieder öffentlich-rechtlich.
1: Aber merkst du was? Merkst du was?
0: Was denn?
1: Wir haben jetzt eine Viertelstunde Sendung und du bist schon wieder besser geworden.
0: Ja,
1: das funktioniert.
0: Diese Sendung ist ein Zaubermittel.
1: Ja, das stimmt.
0: Ah.
1: Von den 12 berühmten Figuren der Wiener Ankeruhr sind 2 gar nicht mehr Originale.
0: Aber?
1: Ja. Wer hat die Originalfiguren verschwinden lassen und was steckt da? Nein, leider nicht.
0: Kein Zauberer.
1: Das wäre schön. Aber was steckt da für eine Geschichte dahinter?
0: Aha, 2 Figuren sind verschwunden. Wir wollen wissen, wer hat sie gefladert?
1: Psst, du fordst schon wieder viel zu.
0: Wohin sind sie gegangen?
1: Psst, das weiß man ja gar nicht.
0: Erzählen Sie uns die ganze Geschichte.
1: Von der Ankeruhr.
0: Ja, genau.
1: 89,9, 95,3.

0: Ja, wir hören Sie. Ihn.
1: Ja, der Erich spricht hier.
0: Lieber Erich, was wissen Sie zu den Figuren auf der Ankeruhr?
1: Ja, also folgendes. Die wurden ja im Zuge der Kämpfe in Wien seinerzeit fast verbrannt. Also sind ja komplett, die sind aus Holz und Kupfer, diese Figuren.
0: Das stimmt, Kupfer, ja.
1: Ja, und die Helvetia-Uhrenwerk haben dann bei der Wiederaufbereitung geholfen und in den 50er Jahren und ich glaube irgendwann einmal Mitte 50, Ende 50, konnte sie wieder intakt genommen werden.
0: Jetzt gibt es einmal ein Super, dass Sie das wissen.
2: Großartig. Und es ist ein interessanter Aspekt dabei, denn die Figuren, die aus Holz und Kupfer sind, wurden zwei davon geflaucht.
0: Ja, genau, das müssen wir noch erzählen.
2: Gestibitzt.
0: Genau, Metallplünderer haben versucht, die Figuren alle abzubauen nach dem Krieg. Mitarbeiter des Gebäudes haben sie dabei erwischt, haben sich eine Schlägerei mit den Plünderern angefangen.
2: Anständig vermöbelt.
0: Genau, aber zwei von den Figuren waren tatsächlich verschwunden und die musste man dann nachbauen.
2: So.
1: Wirklich?
0: Ja.
2: Ist doch interessant.
1: Ich habe nie was
2: dazu erklärt. Na bitte, eine Win-Win-Situation.
0: Aber Erich, den Rolf Rüdiger Schlüsselanhänger haben Sie sich verdient, denn der wesentliche Hinweis war das Kupfer. Das war ja, ist ja der Wert an der Geschichte.
1: Ah, okay, okay. Na, dann gibt es Weihnachten wieder Vanillekipferl.
2: Der Erich.
0: Ja, sehr gut. Erich, genau. Haben wir ja Glück.
2: Dann kriegst du den größten Anhänger, Schlüsselanhänger.
0: Bitte unbedingt dranbleiben und danke fürs Mitspielen.
2: Baba.
1: Ciao, viel Spaß.

0: Unglaublich, wie die Zeit vergeht in Kürze. Es ist schon wieder 14.30 Uhr ja. 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
1: Die ist super.
0: Es gibt keine bessere.
1: Edit.
0: Keine Störungen derzeit. Wir wünschen gute und sichere Fahrt. Dafür wird jetzt extra schön gegurgelt.
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1: Liebe Hörende, wenn
0: Sie schön formuliert.
1: Früher mal beim Fernsehen an einem Dienstag am Abend vor der Glotze saßen,
0: können Sie schon anrufen, weil das wird heute gegurgelt.
1: Dann könnte es sein, dass Sie die Melodie erkennen.
0: 21.05 Uhr.
1: 21.05
0: Uhr? Ja, das war 21.05 Uhr. Ich weiß es noch ganz genau.
1: Wirklich?
0: Ja.
1: So, ich google jetzt. Gibt es
0: ja.
1: Vöglein auch?
0: Ja,
1: oder
0: selbstverständlich.
1: Sind
0: nein, nein, wir schauen. Nett sind Sie, ja, unsere gefiederten Freunde. Also, so. Raten Sie mit, was die Ratte heute gurgelt.
1: Hoppla.
0: Kleiner Unfall. Das am Schluss hat nicht dazugehört. Wenn Sie es erkannt haben, bitte jetzt anrufen.

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1: Guck. Jetzt gehen wir ans Telefon. Schönen Nachmittag. Wer ist dran und hat's erkannt?
2: Brigitte.
3: Liebe Brigitte.
2: Aus Gerersdorf.
3: Aus Gerersdorf, herzlich willkommen bei uns hier in der Gurgelecke von Radio Wien.
2: Ja, es war Dallas, die Titelmusik.
1: Jawohl! Wow. Liebe Brigitte, können Sie sich noch erinnern, welche Figuren hat es denn da gegeben in Dallas?
2: Ja, das war der GA, die Sue Ellen, der Bobby.
1: Ja. Ja, stimmt. Also ich bin einmal neben einem Larry Hagman, das war der, der den GA gespielt hat, mit diesem riesen Cowboy-Hut, bin ich einmal am Spendentelefon.
2: Beziehungsweise die bezaubernde Genie.
1: Ja, auch, stimmt, davor. Ich bin einmal neben ihm gesessen am Spendentelefon, bei Licht ins Dunkel.
3: Ja. Toll. Hast du Autogramm geben lassen?
1: Leider nein, aber ein Foto haben wir gemeinsam.
3: Auch schön.
1: Ja. So.
3: Wenn Sie wollen, kriegen Sie eins von uns, aber was Sie auf jeden Fall kriegen, ist der Schlüsselanhänger.
2: Super.
1: Ha. Ja, und sollen wir die Titelmelodie jetzt spielen?
2: Ja, von mir aus.
1: Ja, es geht auf Ihre Kappe, liebe Brigitte.
3: Ja, es kann nicht schaden.
2: Können wir mitschunkeln.
1: Ja, ja, schunkeln wir mit. Sie
3: oder mit
1: das
3: Brummen, geht auch.
1: Ja, oder mit dem Kochlöffel auf dem Doch, auf dem Topf.
3: Auf dem Doch?
1: Auf dem Doch draufhauen. Sie, ja. Sie geben das Kommando und dann geht's los.
2: Achtung, fertig, los.

0: hat er immer gedacht, der GH. Aber wenn wir schon in der Vergangenheit sind, bleiben wir doch gleich dort. Wir suchen jetzt wieder nach einer Jahreszahl und geben Ihnen drei Hinweise. Spitzen Sie ganz gut die Ohren, hier kommen die Meldungen aus dem gesuchten Jahr.
1: Nachrichten von früher. Mhm. Die erste Meldung war am 6. Mai des gesuchten Jahres. Es starb Marlene Dietrich.
0: In der Nacht vom 27. auf den 28. November des Jahres gab es einen Großbrand, und zwar bei den Redoutensälen in der Hofburg.
1: Und am 22. Dezember... da wurde das Grab von Mary Wetscherer geöffnet.
0: Welches Jahr kann denn das bitte sein? Wenn Sie es wissen, melden Sie sich hier bei uns und gewinnen Sie den Schlüsselanhänger.

0: jetzt sind wir wieder.
1: Sind wir wieder mit den Nachrichten da. Einen ja. schönen Nachmittag.
0: Ja, danke dir auch.
1: Nein, das geht so. Jetzt an unsere Telefonanlage. Wer steckt denn drin, bitte sehr?
2: Ja, hier ist die Andrea.
0: Liebe Andrea, hallo. Herzlich willkommen. Sie sind jetzt unsere News Lady.
2: Sehr fein.
0: Welches Jahr suchten wir?
2: Ihr suchtet das Jahr 1992.
1: Wahnsinn, das stimmt.
0: Und welches der drei aufgezählten Ereignisse war es, was Ihnen da sofort in den Sinn kam?
2: Es waren tatsächlich die Redoutenseele.
1: Ja. Das war irgendwie das Eindrucksvollste in Wien, oder?
0: Das war schrecklich.
1: Ja, furchtbar.
0: Und die wurden aber, die Pferdtal wurden gerettet und alle haben mitgeholfen. Ja. Das war großartig.
2: Ja.
0: So.
2: Und ich habe damals in der Nähe gewohnt und wie ich in der Früh in die Arbeit gegangen bin, habe ich es gerochen, aber noch nicht gewusst, warum das so riecht. Und dann, als ich heimgekommen bin, habe ich das erfahren, ja.
0: Sie haben den Brand gerochen oder die Pferde?
2: Nein, nicht die Pferde, den Brand.
1: Den Brand. Aber es ist schon wieder so lang her, 1992.
0: Ja, mein Gott, wie die Zeit vergeht.
1: Es ist unglaublich. So, liebe Andrea, Sie bekommen den Rolf Rüdiger Schlüsselanhänger.
2: Ich freue mich sehr.
1: Ja. Danke.
0: Schicken wir zu. Danke. Wiederhören.
1: Baba.
2: Danke auch. Wiederhören.

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1: Das sind wir wieder.
2: Ja, in der Radio Wien Küche. Wir haben jetzt gute Stimmung, weil wir machen unsere Nachspeise.
1: Es gibt ein herbstliches Gericht, aber nicht, dass Sie glauben, wir kommen jetzt mit einem Kürbis um die Ecke.
2: Nein, aber es ist wirklich aufwendig.
1: Es ist aufwendig. Sie brauchen als allererstes einmal
2: Mehl, 200 Gramm. Ein Ei, Salz, Essig, Wasser und ein Schuss Öl.
1: Peng, peng, dildidü.
2: Dann 2 Kilogramm saure Äpfel.
1: Saure Äpfel?
2: Ja, bitte saurer.
1: Bitte saurer.
2: Bitte so sauer wie geht. 60 Gramm Butter, 60 Gramm Semmelbrösel,
1: bist du weit wieder streng.
2: 100 Gramm geriebene Nüsse,
1: aha.
2: 100 Gramm Zucker, 2 Teelöffel Zimt, einen Spritzer Zitronensaft.
1: Hui.
2: Und wenn man es mag, aber nur wenn man es mag.
1: Rosinen.
2: Aber
1: ich mag sie gern.
2: Ja, dann ist gut, dann tun wir es rein.
1: Die tun wir rein. Und
2: dann brauchen wir 80 Gramm Butter zum Bestreichen und Staubzucker zum Drüberstreuen.
1: Und ein Geschirrtürkel.
2: Ja, stimmt.
1: Sonst wird das nichts.
2: Naja, das ist sowieso klar.
1: Sehr klar.
2: Ja.
1: So,
2: wenn Sie wissen, was das ist,
1: was wird denn das?
2: Rufen Sie uns bitte an.

0: So. Ich gehe mal ans Telefon.
1: Bitte.
0: Hallo, hallo, wer ist bei uns gelandet?
2: Hallo, hallo.
0: Ah, wir hören schon wen. Wer sehen Sie denn?
2: Ich bin die Katharina.
3: Hallo, liebe Katharina. Herzlich willkommen live auf Radio Wien.
0: So. Wir kommen Wahnsinn. Gleich zum Wesentlichen.
3: Wahnsinn. 350.000 Leute hören jetzt zu.
0: Was wird das heute?
2: Ein Apfelstrudel.
3: Ja! Super! Bei uns im Kochbuch steht ausgezogener Apfelstrudel. Ja, ich hätte nicht gewusst, was man dem anziehen soll.
0: Was so? Für Nudisten.
3: Das Gerolf Rüdiger. Das Geschirrtuch, oder? Das Geschirrtuch ist eigentlich...
0: Den musst du dann ausziehen.
3: Um Gottes Willen. Wir müssen uns so. Jetzt wirklich zusammenreißen. Ja. Die Katharina hat einen Preis verdient.
2: Mhm. Ja.
3: Jö.
0: Behalten Sie sich den Schlüsselanhänger oder müssen Sie den gleich abgeben irgendwem?
2: Also, ich höre ja eure Show jeden Tag im Radio bei mir in der Arbeit.
3: Das. Oh, das ist toll.
2: Und ich höre das immer mit meinem Lehrling gemeinsam.
3: Aha. Ja.
2: Und sie hat mich überzeugt, dass ich heute überhaupt anrufe.
3: Oh.
2: Und hat gefragt, ob ich vielleicht zwei haben darf.
3: Ja, wenn Sie so lieb fragen, ja, können wir schon. Ja gar nicht anders als ja, ja sagen.
2: Dankeschön.
0: Wir brauchen ja jeden Hörer.
3: Ja.
0: Dann liebe Grüße auch an die Kollegin Lehrling.
2: Die Angelina.
3: Und bitte macht's alle fleißig Werbung für unsere Sendung.
2: Machen wir, ja.
0: Danke fürs Mitspielen. Baba.
3: Baba.
2: Baba.

0: Rolf Rüdiger, versteck dich. Sie kommt.
1: Mist.
2: Ah, liebe Hörerinnen und Hörer, herzlich willkommen bei Wer will mich?
0: Schönen Nachmittag, Frau Klinger, Sie haben wieder ein Tier mitgebracht.
2: Ja, Frau Kalaba, Herr Kalaballer.
0: Steiner ist mein Name.
2: Es ist ein armes Tier.
0: Ja, wenn Sie mitraten, welches Tier es ist, können Sie gleich gewinnen.
2: Nein,
0: die Hörerinnen und Hörer.
2: Ja, es ist sehr arm, es ist ganz klein, ganz klein.
0: Ja, frisst gern Käse?
2: Ja, aber dieses Exemplar hat einen Fehler.
0: Was denn für ein Fehler?
2: Das dreht sich die ganze Zeit um die eigene...
0: Ah, die machen das gern.
2: Ja, das stimmt ja was nicht mit dem Viech.
0: Ja,
2: da sicher der Besitzer... Wo ist der Besitzer eigentlich?
0: Ich glaube, es ist schon jemand am Telefon. Wir versuchen mal, jemanden dran zu nehmen.
2: Ja.
0: Hallo, hallo.
2: Soll ich sagen, welche Farbe das Viech hat?
0: Nein, müssen Sie noch nicht. Ja, hallo, wer ist denn da?
3: Hallo, hier ist Ingrid.
0: Liebe Ingrid,
2: herzlich willkommen. Klinger, mein Name.
3: Ja, hallo.
2: Grüße. Wissen Sie, welches Viech sich da um die eigene Achse die ganze Zeit dreht?
3: Ich glaube, das kann nur ein Mäuschen sein.
0: Ja.
2: Eine Tanzmaus.
0: Eine Tanzmaus?
2: Ja.
0: Das ist einfach nur Maus. Ja. Liebe Ingrid, Sie kriegen auch unseren Rolf Rüdiger Schlüsselanhänger. Herzliche Gratulation.
3: Ja, vielen Dank.
2: Vielen Dank fürs Anrufen.
0: Nur bitte nicht auflegen, wir brauchen noch die Adresse, gell?
3: Ja, danke.
0: Und Frau Klinger,
2: ja, was denn?
0: Schönen Dank, dass Sie wieder mal da waren.
2: Ja, auf Wiederhören. Ja, danke schön. Auf Wiedersehen. So.
0: Frau Klinger, haben Sie schon mal Bussi gekriegt?
2: Nein, nur von Tieren.
0: Ja, eben. Das war das erste Mal. Danke, dass Sie da waren.
2: Ja, bitte, ich gehe jetzt wieder.
0: Schöne Woche noch.
2: Du haben Sie das Viech.
0: Danke. Baba!

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1: So, heute sind wir im Wirtshaus.
2: Im Wirtshaus, jetzt gibt es noch was zum Lachen kurz.
1: Ja.
2: Bin ich eigentlich der Gast?
1: Du bist der Gast.
2: Herr Ober, Herr Ober.
3: Ja, was denn?
2: Ich warte schon seit 2 Stunden auf mein 5-Minuten-Steak.
1: Ja, aber mein Herr, seid froh, dass keine Tagessuppen bestellt haben.
4: Es ist 15 Uhr im Nachrichtenstudio jetzt für Sie, Evelyn Kanya.
5: Schönen Nachmittag.
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5: Jährige, 85-Jährige in Wien vergewaltigt, Fahndung läuft. Erstmals AfD-Landtagspräsident in Deutschland. Das Wiener Wetter heute sonnig und bis zu 24 Grad. Die Wiener Polizei fahndet aktuell nach einem mutmaßlichen Vergewaltiger. Er soll in der Nacht auf heute eine 85-jährige Frau in Favoriten vergewaltigt haben. Mehr von Bernd Matschedolnik.
7: Es ist kurz nach 2:30. Die 85-jährige Frau ist am Nachhauseweg im Bereich des Hauptbahnhofs. In der Nähe der Arsenalstraße wird sie plötzlich von einem Mann gepackt und in einen Innenhof gezerrt. Dort vergewaltigt der Unbekannte die Frau. Passanten hören die Hilferufe des Opfers, rufen die Polizei und können den Täter beobachten. Er flüchtet zu Fuß. Das Opfer ist verletzt, Polizeisprecher Philipp Haslinger.
8: Ja, es handelt sich hier natürlich um ein besonders schutzbedürftiges Opfer. Dementsprechend wurden hier alle möglichen Hilfestellungen angeboten. Die Frau wurde auch in ein Krankenhaus gebracht und wird dementsprechend versorgt.
7: Vom mutmaßlichen Täter existiert ein Foto aus einer Überwachungskamera, das die Polizei veröffentlicht hat. Die Fahndung nach dem Flüchtigen ist bis jetzt ergebnislos verlaufen. Aktuell werden Spuren vom Tatort ausgewertet.
5: Das Fahndungsfoto finden Sie auch auf wien.orf.at. Noch SPÖ-Chef Andreas Babler hat sich heute erstmals seit seiner Quasi-Demontage an die Parteimitglieder gewandt. In einem Video auf Instagram sagt er unter anderem, es sei ein Riesenerfolg, dass man sich gemeinsam auf eine Vorgangsweise verständigt habe. Eine geordnete Übergabe in der Partei habe es seit Jahrzehnten nicht mehr gegeben, so Babler. Die EU-Kommission legt heute Nachmittag einen Fahrplan für die Erweiterung der EU vor. Es geht um Reformen, damit die EU neue Mitglieder rascher integrieren kann. So sollen etwa weniger einstimmige Beschlüsse notwendig sein. Als aussichtsreiche Beitrittskandidaten gelten derzeit Montenegro, Albanien, aber auch die Ukraine und Moldau. Und zum ersten Mal in Deutschland ist im Bundesland Sachsen-Anhalt ein AfD-Politiker zum Landtagspräsidenten gewählt worden. Der Verfassungsschutz hat die AfD in Sachsen-Anhalt als gesichert rechtsextrem eingestuft. An der Wahl eines AfD-Landtagspräsidenten hat es im Voraus Kritik gegeben. Maria Knips-Witting berichtet.
9: Gespannte Stimmung im Landtag in Magdeburg. Dann verkündet die Vorsitzende das Ergebnis.
10: Für den Wahlvorschlag stimmten 48 Abgeordnete, gegen den Wahlvorschlag 29, 5 Stimmenthaltungen. Sehr geehrter Herr Kollege Rausch, Sie sind damit zum Präsident des Landtages von Sachsen-Anhalt gewählt worden.
9: Große Freude bei der AfD. Sie stellt zum ersten Mal in der deutschen Geschichte einen Landtagspräsidenten. Schon im Vorfeld hatte sich abgezeichnet, dass ihr Kandidat mit Unterstützung des BSW die Wahl gewinnen würde. In der geheimen Abstimmung haben ihn jetzt aber auch Vertreter anderer Parteien unterstützt, obwohl sie vor der Wahl angekündigt haben, entweder mit Nein zu stimmen oder sich zu enthalten.
5: Das waren die Nachrichten. Jetzt zum Wiener Wetter und Jeremy Fernandes.
11: Ja, heute Nachmittag strahlt die Sonne von einem großteils wolkenlosen Himmel. Dazu weht ein mäßiger Südostwind. Es wird ausgesprochen warm mit bis zu 24 Grad. Jetzt gerade hat es in Stammersdorf 24, in der inneren Stadt 23 Grad. Ja. Kurzer Blick auf heute Abend, heute Nacht. Der Tag geht sonnig und warm zu Ende. Im Laufe der Nacht ziehen ausgedehnte Wolkenfelder auf. Der Südostwind lässt nach. Die Temperatur, die geht auf 12 bis 8 Grad zurück. Radio Wien mit der besten Verkehrsinformation der Stadt. 15.03 Uhr. In Wien sind uns keine Störungen gemeldet worden. Wir werfen einen Blick nach Niederösterreich auf die A4, die Ostautobahn Richtung Budapest zwischen dem Flughafen und Fischerment. Ragt ein Pannen-LKW auf den ersten Fahrstreifen. Bitte hier besonders gut aufpassen. Kommen Sie gut und sicher an Ihr Ziel.
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11: wünsche einen schönen Nachmittag. Ja, auch nachdem Rolf Rüdiger und Robert Schöner das Studio verlassen haben. Wir haben in dieser Stunde einiges zu lachen. Wir werfen einen Blick auf die großen Comedy- und Kabarettbühnen und fragen uns gleich, warum dort eigentlich immer noch deutlich mehr Männer als Frauen stehen. Meine liebe Kollegin Olivia Peter geht dieser Frage nach. Davor gibt's für sie einfach gute Musik und die kommt jetzt von John Travolta und Olivia Newton-John.

0: Queen im Radio Wien Magazin. Schönen Dienstagnachmittag. Lachen Sie gerne? Na hoffentlich. Und überlegen Sie einmal kurz, wer oder was hat Sie zuletzt so richtig zum Lachen gebracht? Wenn wir auf die großen Kabarettbühnen schauen oder in die Comedy-Shows im Fernsehen, dann sehen wir dort vor allem lustige Männer. Aber wo sind die Frauen? Warum sehen wir von ihnen deutlich weniger? Genau dieser Frage geht die Wienerin Bettina Fiegel in ihrem Buch Let's Be Silly Bitch nach. Das erscheint am 14. Oktober und Radio Wien-Kollegin Olivia Peter hat die Autorin schon vorab getroffen.
1: Die Dame halte sich bei Tisch mit der Darbietung von Scherzen zurück. So steht es in der Etikettfibel der 1960er Jahre, also frei übersetzt, Männer dürfen laut und lustig sein, Frauen bitte nicht. Wer glaubt, das sei veraltet? Hören Sie sich mal diese Studie über Humor am Arbeitsplatz aus dem Jahr 2019 an.
2: Da haben potenzielle Bewerberinnen Witze gerissen oder sind humorvoll aufgetreten und dieser Humor wurde bei männlichen Bewerbern als positiv bewertet. Ihr Status hat sich dadurch verbessert. Bei Frauen wurde er negativ bewertet.
1: Sagt Autorin Bettina Fiegel. Sie hat sich angeschaut, wie in Wien das Verhältnis zwischen männlichen und weiblichen Comedians ist. Und das Fazit fällt ziemlich eindeutig pro Mann aus.
2: Wir sind es einfach gewohnt, Männer auf der Bühne zu sehen und Männer auch Witze reißen zu sehen. Und bei Frauen ist die Erwartungshaltung halt eine andere und die müssen dann eigentlich besser sein als Männer, um erfolgreich zu sein.
1: Die Ausrede, es gäbe ja nicht genug weibliche Comedians und Frauen würden sich ganz einfach nicht trauen, lässt die Autorin nicht gelten.
2: Es gibt eine Seite, die nennt sich Sisters of Comedy. Da werden 653 Künstlerinnen im deutschsprachigen Raum gelistet, die Comedy machen. Also da kann niemand sagen, man hätte niemanden gefunden.
1: Hinzu kommt, dass es in Wien lediglich zwei Bühnen gibt, die von Frauen geführt werden. Eine davon ist Alexa Oetzlinger, Chefin von der Kabarettbühne Kulisse, und sogar sie muss unter Anführungszeichen mehr Männer buchen.
2: Ein Problem ist, dass Männer bessere Quoten bringen, auch im Fernsehen. Und sie, die eigentlich total die Feministin ist und das versucht, mehr Frauen auf die Bühne bringen, hat halt als Managerin dieser Kabarettbühne das Problem, dass es ein Teufelskreis ist, weil Männer bekommen mehr Sendezeit, sie sind dadurch bekannter und deshalb werden sie wieder häufiger gebucht und wenn sie dann die Abende nicht ausverkauft, hat sie halt ein Problem.
1: Sie selbst will übrigens aktiv dazu beitragen, dass Frauen die Bühne bekommen, die ihnen zusteht.
2: Mein Buch soll Lust machen auf weibliche Comedy. Also ich habe hinten auch Empfehlungen für Comedians und ich glaube, es ist nur mal so ein Anfang, um in eine neue Art von Comedy auch einzusteigen.
0: Und wenn Sie jetzt Lust bekommen haben, das Buch zu lesen, Let's Be Silly Bitch ist ab 14. Oktober im Handel erhältlich. Die Erstpräsentation, die gibt's am 16. Oktober um 19 Uhr im Thalia auf der Marienhilfer Straße. Und weitere Termine, die bekommen Sie natürlich auch bei uns, beim Radio Wien Service Point unter der 89.9 95.3.
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2: 15.30 Uhr, schönen Dienstagnachmittag wünsche ich Ihnen. Ja, werfen wir einen Blick auf das aktuelle Wienwetter. Heute Nachmittag strahlt die Sonne von einem größtenteils wolkenlosen Himmel. Dazu weht ein mäßiger Südostwind. Es wird ausgesprochen warm mit bis zu 24 Grad jetzt am Nachmittag. Heute Abend, heute Nacht, der Tag geht sonnig und warm zu Ende. Im Laufe der Nacht ziehen ausgedehnte Wolkenfelder auf. Der Südostwind lässt nach. Die Temperatur geht auf 12 bis 8 Grad in der Nacht auf morgen zurück. Ja, und morgen Mittwoch. Der nächste sonnige und warme Oktobertag. Neben der Sonne ziehen vor allem in den ersten Stunden ein paar Wolken durch. Zeitweise macht sich Südostwind bemerkbar. Die Temperatur, die steigt auf bis zu 25 Grad morgen. 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Ein Plus von 10 Minuten aktuell am inneren Gürtel ab dem AKH. Niederösterreich, A4 aus Otterbahn Richtung Budapest zwischen dem Flughafen und Fischerment ragt ein Pannen-LKW auf den ersten Fahrstreifen. Hier bitte besonders gut aufpassen. Kommen Sie gut und vor allem sicher an Ihr Ziel.
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1: Picasso und Bacon, zwei der bedeutendsten figurativen Maler des 20. Jahrhunderts, sind jetzt zum ersten Mal gemeinsam bei uns in Wien zu sehen. Die große Ausstellung Picasso Bacon, What It Feels Like to Be Human, läuft in der Albertina. Radio Wien-Reporter Haji Bankhofer hat sie sich gemeinsam mit Albertina-Direktor Ralf Gleis angeschaut.
2: Wenn man mit Ralf Gleis hier durchgeht, hat man natürlich eine große Hilfe. Aber selbst ich als Laie, man erkennt sofort, was ist Bacon, was ist Picasso. Das Interessante ist, Bacon hat Picasso geliebt, hat ihn quasi nicht nachgemacht, sondern weiterentwickelt, könnte man sagen, oder?
3: Naja, es ist so, die beiden verbindet eigentlich nur der Moment, wo sie eben diese wirklich deformierte Figurenbildung haben. In Wahrheit ist die Ausstellung schon ein bisschen Wagnis, weil die beiden trennt mehr, als dass sie verbindet. Es ist bekannt, dass Bacon immer wieder gesagt hat, das ist eigentlich der Impuls gewesen. Ich habe Picassos Werke gesehen, und zwar die aus den 20er Jahren, und dann wollte ich Maler werden. Und deshalb haben wir gedacht, wir stellen die mal gegenüber. Aber das ist weniger so ein netter Dialog oder Plausch, sondern mehr ein Schlagabtausch.
2: Ja, bei Bacon wird alles ein bisschen düsterer, ein bisschen gruseliger.
3: Naja, die Themen, die beiden haben, sind ähnlich. Und deshalb haben wir auch hier zum Beispiel unseren Gastkurator eingeladen, Michael Papiat, der den Bacon gut kannte, der immer sagt, das war ein ganz amüsanter Mensch. Wenn man so die Bilder anschaut, dann sieht das düster aus. Aber die Themen sind schon oft einfach die großen Themen des 20. Jahrhunderts, wie die Menschen so auch zerrissen sind. Ja? Und das zeigen die ja wirklich bildlich. Aber geht auch zwischen Liebe, Lust und Leidenschaft, das waren große Themen. Aber dann auch natürlich die dunklen Seiten. Und da hat sich der Bacon schon mehr drauf gehauen.
2: Haji Bankhofer, Radio Wien.
1: Und Sie können Picasso Bacon in der Albertina bei einer ganz besonderen Radio Wien Spezialführung erleben, indem Sie sich einfach anmelden auf wien.orf.at, und mit ein bisschen Glück sind Sie am Freitagabend mit dabei. Auf jeden Fall mit dabei sein möchte, ist die Nathalie bei mir am Telefon. Einen schönen Nachmittag, liebe Nathalie.
4: Ja, hallo, schönen Nachmittag.
1: Nathalie, der Haji Bankhofer hat uns da jetzt schon Lust gemacht, gemeinsam mit dem Albertina Direktor, oder?
4: Auf jeden Fall. Das klingt nach einer sehr interessanten Ausstellung.
1: Ich höre schon raus, Sie sind dann nicht zum ersten Mal in der Albertina. Sie sind schon eine Kunstliebhaberin, oder?
4: Ja, schon. Also ich mag die Albertina, ich finde es ein tolles Museum bei uns in Wien. Und die Ausstellungen dort sind immer sehr gut. Die Dauerausstellung ist irgendwie sowieso immer ein Renner. Und jetzt die neue, das klingt sehr interessant, was ich da gehört und gelesen habe.
1: Und Sie haben schon im Vorgespräch gesagt, dass Sie ein Ritual haben, ein gewisses, das auch mit der Albertina zu tun hat, gell?
4: Genau, also der Jahresende, der 31.12. ist immer ein Besuch in der Albertina.
1: Schön. Also da haben Sie
4: das
1: da immer so...
4: Das startet dann immer schon um 10 Uhr, glaube ich, ist so meistens die Öffnungszeit. Und da sind wir dann schon ganz früh dort, damit wir auch wirklich reinkommen vor den Massen, weil die immer sehr gut besucht ist.
1: Mhm.
4: Und das wird immer so das ist wirklich ein cooler Jahresabschluss dann.
1: Ja, schön. Nathalie, dann weiß ich ganz genau, dass Sie am 31. Dezember auf jeden Fall in der Albertina schon sind, aber auch am kommenden Freitagabend. Ich wünsche Ihnen einen wunderschönen Abend. Genießen Sie die Ausstellung.
4: Vielen, vielen Dank. Das werde ich.
1: Und wenn Sie so lieb sind, berichten Sie uns dann, wie es Ihnen gefallen hat.
4: Auf jeden Fall. Mache ich gerne.
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9: Es ist 16 Uhr im Nachrichtenstudio jetzt für Sie, Evelyn Kamja.
10: Schönen Nachmittag.
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10: Beim Wiener Energiebonus mussten 21 Millionen zurückgefordert werden. Bei den Schülerprotesten in Frankreich ist heute der bisher größte Aktionstag. Das Wiener Wetter heute sonnig und bis zu 24 Grad. Der Energiebonus, das war eine Fördermaßnahme der Stadt Wien in den Jahren 2022 und 2023. Über 200 Millionen Euro sind damals an die Wienerinnen und Wiener ausbezahlt worden. Rund ein Zehntel davon musste aber wieder zurückgefordert werden. Das kritisiert der Stadtrechnungshof in seinem aktuellen Bericht. Details von Bernd Matschedolnik.
12: Da war die Bewerbung wohl ein wenig zu vollmundig. 200 Euro pro Haushalt ist damals von der Stadt versprochen worden. Tatsächlich hat es beim Energiebonus aber Einkommensgrenzen gegeben. Die wurden aber erst im Nachhinein überprüft. Die Folge erhebliche Rückforderungen. Bei 61.000 Personen war das Einkommen zu hoch. 21 Millionen Euro wurden zurückgefordert. Dabei mussten in 364 Fällen sogar die Gerichte bemüht werden. Kritik übt der Stadtrechnungshof auch an den Bewerbungskosten für den Energiebonus, die betrugen 1,8 Millionen Euro und das bei der eben fehlerhaften Bewerbung. Wir haben es schon erwähnt, 200 Euro für jeden Haushalt, hat es da geheißen.
10: Die Wiener Polizei fahndet derzeit nach einem mutmaßlichen Vergewaltiger. Der Mann soll in der Nacht auf heute in Favoriten eine 85-jährige Frau auf der Arsenalstraße in den Innenhof eines Wohnhauses gezogen und dort vergewaltigt haben. Das Fahndungsfoto des Verdächtigen finden Sie auch auf wien.orf.at. In Frankreich sind seit heute früh wieder Gymnasien und Universitäten blockiert. Die Schülerinnen und Schüler demonstrieren seit über einer Woche für bessere Lernbedingungen und mehr Lehrkräfte. Auch heute, am bisher größten Aktionstag, werden wieder Ausschreitungen erwartet, berichtet Leonie Heitz aus Paris.
13: Mit Mülltonnen haben Schülerinnen und Schüler heute den Eingang eines Pariser Gymnasiums blockiert, trotz Verbot. Dieses Verbot geht gegen die Meinungsfreiheit. Sie haben Angst und deshalb verbieten sie unsere Versammlungen. Aber wir lassen uns das nicht gefallen. Auch in anderen Städten sind bereits Gymnasien blockiert. Bis zu 400.000 Menschen werden heute bei landesweiten Demonstrationen erwartet. Nach den Ausschreitungen der vergangenen Tage ist die Polizei in höchster Alarmbereitschaft. Erst gestern verlor ein Jugendlicher durch eine Polizeigranate eine Hand. Bildungsminister Edouard Geffray macht gewaltbereite Jugendliche für die Eskalation verantwortlich. Gleichzeitig wächst die Kritik am teils brutalen Vorgehen der Polizei.
10: Und in Österreich haben heuer mehr als 1.100 Schülerinnen und Schüler die Sommerschule in den letzten beiden Ferienwochen geschwänzt. Das sind rund 7% der Kinder, die zu einer Teilnahme verpflichtet waren. Die meisten Schulpflichtsverletzungen hat es laut Bildungsministerium in Wien gegeben, gefolgt von Oberösterreich und der Steiermark. Das waren die Nachrichten, jetzt zum Wiener Wetter und Jeremy Fernandes.
14: Und da haben wir nach wie vor 24 Grad in der inneren Stadt, 23 sind es bei der Hohen Warte, genauso 23 in Marienbrunn. Ja, ein sonniger Dienstagnachmittag geht auch sonnig und warm zu Ende. Im Laufe der Nacht ziehen ausgedehnte Wolkenfelder auf. Der Südostwind lässt nach. Die Temperatur, die geht in der Nacht auf morgen auf 12 bis 8 Grad zurück. Morgen Mittwoch, der nächste sonnige und warme Oktobertag. Neben der Sonne ziehen vor allem in den ersten Stunden ein paar Wolken durch. Zeitweise macht sich Südostwind bemerkbar. Die Temperatur, die steigt auf bis zu 25 Grad morgen. Radio Wien mit der besten Verkehrsinformation der Stadt, und da ist schon ein bisschen mehr los auf den Straßen. Wir schauen auf die Tangente Richtung Kagran von der Hansenkurve bis Stadtlau. Ein Plus von 30 Minuten, Grund ist Überlastung. 10 Minuten mehr dauert es am äußeren Gürtel von der Landgutgasse bis zur Gürtelauffahrt und am inneren Gürtel ab dem AKH. Dafür gibt es gute Nachrichten aus Niederösterreich, A4 Ostautobahn Richtung Budapest. Der Pannen-LKW zwischen dem Flughafen und Fischerment ist mittlerweile entfernt. Es ist hier wieder alles frei.
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1: Wünsche einen schönen Dienstagnachmittag. Ja, musikalisch ist gerade einiges los bei uns in Wien. Gestern Abend zum Beispiel das Deep Purple Konzert, aber auch in den nächsten Tagen steht so einiges an. Damit Sie nicht den Überblick verlieren, blättern Alexandra Rosen und Tommy Viterra für uns gleich durch unseren Radio Wien Musikkalender mit Konzerten und Events, die sich gleich bitte vormerken können und auch sollten. Davor einfach gute Musik, damit Sie gut durch diesen heutigen Dienstagnachmittag kommen.

0: Ace of Base am Dienstagnachmittag um 16.11 Uhr. Wenn man sich anschaut, was diese Woche musikalisch bei uns in Wien so los ist, dann kann man schon sagen, es wurmt ordentlich. Und auffällig, viele Konzerte stehen diesmal ganz im Zeichen der ganz, ganz Großen der internationalen Pop- und Rockgeschichte mit einigen Tribute-Shows. Was, wann und wo stattfindet, haben Alexandra Rosen und Tommy Viterra für uns im aktuellen Radio Wien Musikkalender zusammengefasst. Imagine there's no heaven.
1: Try. 55 Jahre ist es mittlerweile her. Da wurde John Lennons legendärer Popsong Imagine zum ersten Mal gespielt und mauserte sich auch gleich zur ultimativen Friedenshymne.
2: Dieser Pop-Meilenstein und zahlreiche andere Beatles-Kreationen sind am Freitagabend beim John Lennon Tribute-Konzert Imagine im Stadtsaal zu hören. Präsentiert von einer All-Star-Band mit Andy Baum, Lina, Martin Spengler und Jason the Scientist.
1: Los geht's dort um 19.30 Uhr.

0: Go. Und gleich zu einer weiteren Schlüsselfigur der Popgeschichte. Let's dance. Put on
1: 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Viele dieser unvergessenen Ohrwürmer interpretiert die beliebte Wiener Band Monty Python am Samstagabend im Rahmen ihrer David Bowie Night, und zwar ab 1930 im Orpheum.
0: Und wir bleiben gleich bei Monty Python, die geschmückt von Goliador Hans Krankl am Freitag, den 16. Oktober im Club Wien, ein Konzertspektakel der Extraklasse bietet.

0: Beim Konzert Il Spettacolo Italoamericano geht es um italienische und amerikanische Oldies und Superhits der letzten Jahrzehnte.
1: Von Gianni Morandis Scende la Pioggia über Dean Martins That's Amore bis zu Elvis Presleys It's Now or Never.
0: Monty Python und Johann K. also am 16. Oktober im Club Wien. Beginn ist dort um 19.30 Uhr.
1: Und noch eine Info vorab.
0: Am Nationalfeiertag, also am 26. Oktober, hebt Hans Krankl dann wieder bei uns auf Radio Wien als der Nachtfalke ab.
1: Diesmal passend mit einem Austro-Spezial.

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1: Alle Infos zu den genannten Events bekommen Sie natürlich wie immer auch bei meinen lieben Kolleginnen vom Radio Wien Service Point unter 89.9.95.3. Und einen Tipp haben wir noch für Sie. Im kommenden Jahr geht STS-Legende Gerd Steinbecker auf seine ultimativ letzte Konzertreise durch den deutschsprachigen Raum. Schluss jetzt heißt diese Abschiedstournee. Und am 12. Dezember 2027 macht er damit auch Station in der Wiener Stadthalle. Karten dafür sind bereits erhältlich. Und wenn Gerd Steinbecker bei uns schon Thema ist, dann darf natürlich dieser Klassiker nicht fehlen. 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

Der Klassiker STS Großvater oben 16.19 Uhr hier auf Radio Wien. Ja, und wir werfen einen Blick auf die Straßen. Und da geht der Blick in Richtung Tangente, Richtung Kagran, von der Hansungkurve bis Stadtlau. Ein Plus von 30 Minuten, Grund ist natürlich Überlastung. Ein Plus von 10 Minuten am äußeren Gürtel von der Landgutgasse bis zur Gürtelauffahrt und am inneren Gürtel ab dem AKH. Kommen Sie gut und vor allem sicher an Ihr Ziel.

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2: Ja, mit diesem Wuff ist es 16.30 Uhr und damit ab zu den Radio Wien Schlagzeilen und zu Evelyn Kanja.
3: Schönen Nachmittag. Noch SPÖ-Chef Andreas Babler wendet sich heute erstmals seit seiner quasi Demontage an die Parteimitglieder. In einem Video auf Instagram lobt er den, Zitat, geordneten Übergang in der Partei als Riesenerfolg.

0: In Favoriten soll ein Mann in der Nacht auf heute eine 85-jährige Frau in den Innenhof eines Wohnhauses gezogen und dort vergewaltigt haben. Nach ihm wird aktuell mit einem Foto gefahndet. Und die Wiener Polizei zeigt sich mit der Einhaltung der neuen Regeln für die E-Mopeds bisher zufrieden. Seit 1. Oktober dürfen die E-Mopeds nicht mehr auf Radwegen fahren und auch sonst werden sie nun behandelt wie normale Mopeds. Das waren die Schlagzeilen. Jetzt zum Wiener Wetter und Jeremy Fernandes.
1: Und da sind es nach wie vor 24 Grad in der inneren Stadt, genauso 24 in Stammersdorf. Ja, der Tag geht sonnig und warm zu Ende. Im Laufe der Nacht ziehen ausgedehnte Wolkenfelder auf. Der Südostwind lässt nach. Die Temperatur, die geht zurück in der Nacht auf morgen auf 12 bis 8 Grad. Morgen Mittwoch, der nächste sonnige, warme Oktobertag. Neben der Sonne ziehen vor allem in den ersten Stunden ein paar Wolken durch. Zeitweise macht sich Südostwind bemerkbar. Die Temperatur, die steigt morgen auf bis zu 25 Grad. 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Wir beginnen mit dem Plus von 10 Minuten am äußeren Gürtel von der Landgutgasse bis zur Gürtelauffahrt. Genauso dauert es 10 Minuten länger am inneren Gürtel ab dem AKH und am Franz-Josefs-Quai. Tangente Richtung Kagran von der Hansenkurve bis Stadlau rechnen Sie mit einem Plus von 30 Minuten wegen Überlastung. Kommen Sie gut und vor allem sicher an Ihr Ziel.
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0: zusammen. Versüßt Ihren Dienstagnachmittag. Es ist 16.40 Uhr. Einen schönen wünsche ich Ihnen.
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2: Einen schönen Nachmittag. Marco Schwarz hängt die Slalom-Ski an den Nagel. Der Allrounder möchte sich in Zukunft auf Riesentorlauf und Super-G konzentrieren. Ab und zu möchte er Abfahrten mitnehmen, aber alle vier Disziplinen ist einfach zu viel.
3: Es war sicher eine von den härtesten Entscheidungen in meiner Karriere, was ich bis jetzt gehabt habe. Wenn man sich den FIS-Kalender anschaut, vier Disziplinen, es lässt sich nicht vereinbaren. Da muss ich einfach vernünftig sein.
2: Schwarz hat 3 Weltcupsiege im Slalom geholt und 11 Podiumsplatzierungen. Auch Michaela Schifrin gibt heute bekannt, dass sie im Slalom kürzer treten möchte. Ganz aufhören wird sie aber nicht. Im Slalom hat sie sage und schreibe 73 Weltcupsiege gemacht. Im Tennis hat Jannik Sinner seine Saison heute vorzeitig beendet. Seine Ärzte haben ihm dazu geraten. Sinner hatte zuletzt einige Turniere wegen anhaltender Knieschmerzen abgesagt. Das bedeutet auch, dass er bei den Erste Bank Open als Nummer 1 gesetzter Spieler nicht aufschlagen wird. Sinja Kraus hat heute im WTA 1000 Achtelfinale in Peking gegen Nicola Batumkova verloren. Der Einzug ins Achtelfinale bleibt für die Wienerin aber dennoch ein Karrieremeilenstein. Auch in der Weltrangliste steht sie jetzt so weit oben wie noch nie, auf Platz 75. Fußballstar David Alaba wurde heute offiziell bei seinem neuen Club Udinese Calcio vorgestellt. Der Andrang war riesig, deshalb musste die Pressekonferenz in das Auditorium des italienischen Clubs verlegt werden. Alaba möchte im Team Verantwortung übernehmen, die Rolle des großen Bruders spielen. Außerdem wird Lionel Messi heute in der Nacht um 1 Uhr unserer Zeit zum letzten Mal für das argentinische Nationalteam auflaufen. Argentinien spielt in einem Testspiel gegen Benin. Bei seinem 208. und letzten Länderspiel wird Messi ein Trikot mit einer goldenen 10 am Rücken tragen. Damit geht eine Ära zu Ende. Soweit erstmal das Wichtigste vom Sport.

0: Mit einfach guter Musik geht's durch den Dienstagnachmittag gleich mit einem Klassiker von Reinhard Fendrich.
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0: Herrlich. Musik aus Österreich gleich für Sie hier auf Radio Wien. Davor werfen wir einen Blick auf die Straßen. Ja, da dauert es nach wie vor 10 Minuten länger am äußeren Gürtel von der Landgutgasse bis zur Gürtelauffahrt. Am inneren Gürtel ab dem AKH auch ein Plus von 10 Minuten. Genauso dauert es 10 Minuten länger am Franzosensee. Und auf der Tangente Richtung Kagran von der Hansenkurve bis Stadlau ein Plus von 30 Minuten wegen Überlastung. Kommen Sie gut und vor allem sicher an Ihr Ziel.
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3: Es ist 17 Uhr, im Nachrichtenstudio jetzt für Sie Evelyn Kanja.

0: Nachmittag.
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0: Babler wendet sich an die SPÖ-Mitglieder und sieht einen Riesenerfolg. 85-Jährige in Wien vergewaltigt, Fahndung läuft. Das Wiener Wetter morgen wieder sonnig und bis zu 25 Grad. Der SPÖ-Führungsstreit sorgt weiter für heftiges politisches Rumoren. Jetzt auch auf dem sozialen Netzwerk Instagram. In einem Video wendet sich der nicht ganz freiwillig scheidende Parteichef Andreas Babler an die SPÖ-Mitglieder. Seine Ablöse bezeichnet er dabei als geordneten Übergang und einen Riesenerfolg. Sein Rivale Gerhard Zeiler wirbt ebenfalls auf Instagram für sich. Andreas Jölli berichtet.
2: Die SPÖ kommt nicht zur Ruhe. Der vereinbarte schrittweise Machtwechsel sorgt weiter für Turbulenzen, auch wenn der scheidende Parteichef Andreas Babler von einer geordneten Übergabe spricht. Das sei ein Riesenerfolg.
3: Eine geordnete Übergabe hat es in der Partei seit Jahrzehnten nicht mehr gegeben.
2: Es gehe in der SPÖ vorrangig um die Bewegung und nicht um Personen, sagt Andreas Babler.
3: Es darf nicht um die Egos gehen einzelner Personen, so wie man das in der Politik so oft erlebt.
2: Offen ist allerdings immer noch, ob Gerhard Zeiler weiteren Parteivorsitz der SPÖ anstrebt. Auf Instagram klingen allerdings schon Wahlkampftöne an. Gerhard Zeiler wirbt für ein zukunftsfrohes Österreich und Europa und gegen eine Vergangenheitsideologie der Rechten, wie er sagt.
4: Das ist ein großartiges Land mit vielen Talenten. Wir können das.
2: Wer die SPÖ künftig führen soll, ist weiter ungeklärt. Eva-Maria Holzleitner und Philipp Kucher, die Andreas Babler geschäftsführend unterstützen sollen, haben jedenfalls schon abgewunken.
0: Die Wiener Polizei fahndet aktuell nach einem mutmaßlichen Vergewaltiger. Er soll in der Nacht auf heute eine 85-jährige Frau in Favoriten vergewaltigt haben. Mehr von Bernd Matschedolnik.
5: Es ist kurz nach 2:30. Die 85-jährige Frau ist am Nachhauseweg im Bereich des Hauptbahnhofs. In der Nähe der Arsenalstraße wird sie plötzlich von einem Mann gepackt und in einen Innenhof gezerrt. Dort vergewaltigt der Unbekannte die Frau. Passanten hören die Hilferufe des Opfers, rufen die Polizei und können den Täter beobachten. Er flüchtet zu Fuß. Das Opfer ist verletzt, Polizeisprecher Philipp Haslinger.
6: Ja, es handelt sich hier natürlich um ein besonders schutzbedürftiges Opfer. Dementsprechend wurden hier alle möglichen Hilfestellungen angeboten. Die Frau wurde auch in ein Krankenhaus gebracht und wird dementsprechend versorgt.
5: Vom mutmaßlichen Täter existiert ein Foto aus einer Überwachungskamera, das die Polizei veröffentlicht hat. Die Fahndung nach dem Flüchtigen ist bis jetzt ergebnislos verlaufen. Aktuell werden Spuren vom Tatort ausgewertet.
0: Das Fahndungsfoto finden Sie auch auf wien.orf.at. Die Essenslieferdienste und ihre E-Mopeds waren der Stadt Wien schon länger ein Dorn im Auge, zu schnell unterwegs und eine Gefahr für Radlerinnen und Fußgänger. Seit 1. Oktober dürfen die E-Mopeds nun nicht mehr auf Radwegen fahren. Die Wiener Polizei zeigt sich bisher sehr zufrieden, nur wenige würden sich nicht an die neuen Regeln halten. Alpha Faber.
7: Mit dem Verbot sind die E-Mopeds von den Fahrradwegen verschwunden. Weniger als 10 Fahrzeuge seien seit dem 1. Oktober aus dem Verkehr gezogen worden, so der Wiener Landespolizeidirektor Gerhard Pürstl.
8: Es hat sich gezeigt, eine klare Gesetzeslage, ausreichende Übergangsbestimmung und dann konsequente Ankündigung und Durchführung von Kontrollen. Und wir haben eigentlich kaum Vorfälle.
7: Jetzt sind vermehrt Essenslieferdienste mit E-Bikes unterwegs. Vor allem Räder mit voluminösen Reifen, sogenannte Fatbikes. Ob sie auf Fahrradwegen fahren dürfen, hängt von der Bauartgeschwindigkeit und der Motorleistung ab. Ob die E-Bikes, die auf Fahrradwegen unterwegs sind, den neuen Regeln entsprechen, werde weiter kontrolliert, heißt es seitens der Polizei.
0: Der diesjährige Physik-Nobelpreis geht an den Belgier Francis Hallsin. Der in den USA forschende Astrophysiker bekommt den Preis für seine Erkenntnisse zum Nachweis kleinster Teilchen aus dem Weltall, so die Nobelversammlung des Karolinska Instituts in Stockholm heute. Elke Ziegler berichtet.
9: Neutrinos sind überall, aber sie geben sich nicht zu erkennen oder nur selten. Ellen Moons, die Generalsekretärin der Königlich-Schwedischen Akademie der Wissenschaften, bezeichnet sie deshalb heute als geisterhafte Boten aus dem Weltall.
10: Ghostly messengers from space.
9: Diese Weltallteilchen sind extrem reich an Energie, trotzdem bleiben sie lange unsichtbar. Das hat Francis Hallsin geändert. In einem Observatorium am Südpol hat er es sich zunutze gemacht, dass man die Neutrinos im Eis sichtbar machen kann. Sie leuchten auf, wie er live zugeschaltet zur Bekanntgabe sagt.
11: And they shine so strongly.
9: 1988 hat Francis Hallsin begonnen, ein Observatorium in der Antarktis zu bauen und

0: Neutrinos nachzuweisen. Heute wurde er für die Erkenntnisse mit dem Physiknobelpreis ausgezeichnet.
1: Und in Wien bekommen mehrere Straßen, Plätze und Parks neue Namen. Das ist heute beschlossen worden. Künftig gibt es zum Beispiel in der Seestadt eine Jane-Goodall-Straße und eine Tina-Turner-Promenade. Außerdem bekommt Otto Schenk einen Platz. Nach Elisabeth Ort und Waltraud Haas wird jeweils eine Gasse benannt, nach Peter Simonischek eine Allee und zum Beispiel nach Peter Rapp ein Weg. Das war das Stadtjournal. Jetzt zum Wiener Wetter und Jeremy Fernandes.
2: Und da werfen wir einen Blick auf die aktuellen Temperaturen. Stammersdorf 23 Grad, Mariabrunn 22 und bei der Jubiläumswarte sind es 20 Grad. Der Tag geht sonnig und warm zu Ende. Im Laufe der Nacht ziehen ausgedehnte Wolkenfelder auf. Der Südostwind lässt nach. Die Temperatur geht auf 12 bis 8 Grad zurück. Morgen Mittwoch, der nächste sonnige und warme Oktobertag. Neben der Sonne ziehen vor allem in den ersten Stunden ein paar Wolken durch. Zeitweise macht sich Südostwind bemerkbar. Die Temperatur, die steigt morgen auf bis zu 25 Grad. 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Da werfen wir natürlich einen Blick auf die Tangente. Da dauert es Richtung Agran 30 Minuten länger von der Hansenkurve bis Stadlau. Ein Plus von 10 Minuten am äußeren Gürtel von der Landgutgasse bis zur Gürtelauffahrt, am inneren Gürtel ab dem AKH, am Franz-Josefs-Quai, auf der Altmannsdorfer Straße stadtauswärts, ab der Grünbergstraße und auf der Favoritenstraße stadteinwärts. Kommen Sie gut und vor allem sicher an Ihr Ziel.
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2: Ich wünsche Ihnen einen schönen Dienstagnachmittag. In dieser Stunde schauen wir unter anderem dorthin, wo man künstliche Intelligenz vielleicht nicht als erstes vermuten würde, nämlich in den Operationssaal. Am AKH Wien hilft KI bereits bei Gehirnoperationen. Wie genau und was sie dabei schon kann, hören Sie gleich bei uns hier im Radio Wien Magazin.

Be Nice, die Beach Boys hier auf Radio Wien. Ja, wouldn't it be nice, wenn wir mal nicht am Nachmittag auf die Tangente schauen müssten. Richtung Kagran von der Hansumkurve bis Stadlau, ein Plus von 30 Minuten nach wie vor wegen Überlastung. Ein Plus von 10 Minuten jeweils am äußeren Gürtel von der Landgutgasse bis zur Gürtelauffahrt, am inneren Gürtel ab dem AKH, am Franzosius-Quay, auf der Altmannsdorfer Straße stadtauswärts, ab der Grünbergstraße und auf der Favoritenstraße stadteinwärts. Kommen Sie gut und vor allem sicher an Ihr Ziel.

0: Künstliche Intelligenz im Operationssaal, das ist längst keine Zukunftsmusik mehr. Gerade in der Neurochirurgie wird KI bereits vielfach eingesetzt. Zum Beispiel kann während einer Gehirnoperation Tumorgewebe entnommen und mit Hilfe künstlicher Intelligenz innerhalb kürzester Zeit analysiert werden. Einer der Experten auf diesem Gebiet ist Universitätsprofessor Dr. Karl Rössler, Leiter der Neurochirurgie am AKH Wien. Radio Wiener Redakteurin Heidi Heinzel hat mit ihm darüber gesprochen, wie KI beim Operieren unterstützen kann.
1: Die Universitätsklinik für Neurochirurgie am AKH Wien zählt zu den größten neurochirurgischen Einrichtungen in Österreich. In 4 Operationssälen werden jährlich rund 2500 Eingriffe durchgeführt. Wie wird denn KI aktuell schon in Ihrem Fachgebiet eingesetzt?
2: Dass man zum Beispiel während der Operation Tumorgewebe durch ein Art Spektrometer schickt und eine künstliche Intelligenz vergleicht dieses Gewebe innerhalb von einer halben Minute mit einer Bibliothek von schon vorhandenen Spektren und kann dann sagen, es handelt sich um das oder um das, Diagnose. Also das heißt, wenn man operiert und man wissen will, ist das gut oder bösartig oder wie bösartig ist es, dann kann man das innerhalb von 1-2 Minuten erfahren. Und das hat tatsächlich noch vor einem Jahr oder 2 Jahren hat das tatsächlich noch 5 oder 10 Minuten gedauert oder überhaupt noch länger.
1: Was macht man eigentlich, wenn der Arzt oder die Ärztin dann das eine sagt und die KI das andere? Wer trifft dann im Endeffekt die Entscheidung?
2: Na, in dem Fall ist der Pathologe der, der aufgrund seines Erfahrungsschatzes alles abdecken kann. Der hat seine Ausbildung dafür bekommen, der hat Routine damit, der braucht halt länger insgesamt, auch die, vor allem die Aufbereitung des Gewebes braucht länger, aber der ist natürlich die oberste Instanz, weil der muss ja auch die Verantwortung dafür übernehmen.
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3: Es ist 17.30 Uhr und damit ab zu den Radio Wien Schlagzeilen und zu Evelyn Kanja.
4: Schönen Nachmittag. Die Verhandlungen zur Reform der Wehrpflicht sind festgefahren. Nach einer weiteren Verhandlungsrunde heute sehen die Freiheitlichen eine Einigung vorerst als gescheitert. Auch die Grünen sind noch nicht zufrieden. Für den Beschluss braucht es eine Zweidrittelmehrheit. Die Stadt Wien will einen Teil des literarischen Archivs von Elfriede Jelinek kaufen. Das hat die Stadt heute kurz vor dem 80. Geburtstag der Literaturnobelpreisträgerin bekannt gegeben. Und in Wien bekommen mehrere Straßen, Plätze und Parks neue Namen. Künftig gibt es zum Beispiel eine Jane Goodall-Straße, eine Tina Turner-Promenade, einen Otto-Schenk-Platz und eine Waltraud-Haas-Gasse. Das waren die Schlagzeilen. Jetzt zum Wiener Wetter und Jeremy Fernandes.

0: Ja, und der heutige Dienstag geht sonnig und warm zu Ende. Jetzt gerade 23 Grad, genauso in der inneren Stadt wie auch in Stammersdorf. Im Laufe der Nacht ziehen ausgedehnte Wolkenfelder auf. Der Südostwind lässt nach. Die Temperatur geht auf 12 bis 8 Grad zurück in der Nacht auf morgen. Ja, kurzer Ausblick auf den morgigen Mittwoch. Das ist der nächste sonnige und warme Oktobertag. Neben der Sonne ziehen vor allem in den ersten Stunden ein paar Wolken durch. Zeitweise macht sich Südostwind bemerkbar. Die Temperatur steigt auf bis zu 25 Grad morgen.
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0: 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Wir werfen einen Blick auf die Tangente Richtung Kagran. Von der Hansenkurve bis Stadlau ein Plus von 30 Minuten. 10 Minuten länger dauert es jeweils am äußeren Gürtel. Von der Landgutgasse bis zur Gürtelauffahrt, am Franz-Josefs-Quai und auf der Altmannsdorfer Straße. Stadtauswärts ab der Grünbergstraße. Ein Blick nach Niederösterreich. Da gibt es gute Nachrichten von der S1, der Wiener Ostring-Schnellstraße Richtung Füssendorf. Der Tunnel Füssendorf, der ist wieder frei. Das defekte Fahrzeug ist entfernt. Der Stau löst sich auf. Kommen Sie gut und vor allem sicher an Ihr Ziel.
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1: Bunt, schrill und irgendwo schauen auch rote Haare hervor. Bernie, ich rede nicht von dir.
2: Da gibt's
1: keine Haare mehr. Nein, wir feiern heute eine Romanfigur und zwar den verrückten Hutmacher aus Alice im Wunderland. Sie haben schon gemerkt, das Guten Morgen-Team wieder bei mir.
3: Also es geht um den Tag des verrückten Hutmachers. Das Vorbild für diese Figur war für Autor Lewis Carroll kein echter Hutmacher, da muss man enttäuschen, sondern ein exzentrischer Möbelhändler aus Oxford, Theophilus Carter hat er.
4: Der ist mit seinem großen Zylinderhut immer vor seinem Geschäft gestanden und hat da unter anderem ein Möbelstück verkauft, das er selbst erfunden hat.
5: Wurde sogar bei der Pariser Weltausstellung 1851 präsentiert. Welches Möbelstück hat denn das Vorbild des Hutmachers, also Theophilus Carter, erfunden?
6: Was ich so recherchiert habe, ist das ein Weckerbett gewesen, das den Schläfer dann beim Aufwachen in eine Badewanne mit kaltem Wasser gegeben hat.
5: Es ist aber nicht unbedingt freundlich.
6: Ich
5: wollte gerade sagen, runter bist. Ja?
1: Das wäre was, oder? Stellt sich das mal vor, ihr werdet in aller Früh so geweckt. Die Antwort ist natürlich absolut richtig, liebe Cornelia, und deswegen macht sich auch ein Radio

0: Miley Cyrus begleitet uns in Richtung wohlverdienten Dienstagfeierabend. Es ist gleich 5:45. Einen schönen Blick werfen wir jetzt auf die Straßen. Und zwar sind wir da auf der Tangente Richtung Kagran von der Hans und Koffer bis Stadlau. Ein Plus von 30 Minuten. Grund ist Überlastung. Jeweils 10 Minuten dauert es länger am äußeren Gürtel von der Landgutgasse bis zur Gürtelauffahrt. Dann auch am Franzosesquai und auf der Altmannsdorfer Straße stadtauswärts ab der Grünbergstraße. Kommen Sie gut und vor allem sicher an Ihr Ziel.
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0: Mit Amy Grant geht es jetzt durch das Radio Wien Magazin, es ist 17:52 Uhr. Vielleicht sind Sie ja gerade schon am Weg nach Hause und in Gedanken schon im wohlverdienten Feierabend. Der Moment, wo Sie ganz gemütlich auf der Couch entspannen und um 19 Uhr die Fernbedienung in die Hand nehmen und auf ORF 2 schalten. Dann sehen Sie in Wien heute diesen gut gelaunten Mann auf Ihrem Bildschirm, der jetzt bei mir im Radio Wien Studio ist. Lukas Lattinger.
1: Hallo, schönen Nachmittag.
0: Lukas, gut gelaunt, aber du bringst auch schlechte Nachrichten mit, nämlich für alle Öffi-Fahrer.
1: Ja, denn die Jahreskarte soll teurer werden. Die 365 Euro Jahreskarte war ja lange ein Leuchtturmprojekt der Stadt. Heuer ist sie bereits deutlich teurer geworden, beträgt jetzt 467 Euro und auch nächstes Jahr steigt der Preis offenbar weiter. Wie hoch, das ist allerdings noch nicht ganz fix, das muss jetzt noch angesichts der Inflation berechnet werden. Wie die Reaktionen sind, das zeigen wir dann bei uns in der Sendung.
0: Und bei euch geht es auch um Drogenrausch, Arbeitslosigkeit und Kriminalität.
1: Ja, mehr oder weniger. Viele kennen ja den Kultfilm der 90er Jahre, Trainspotting. Da geht es um das Lebensgefühl einer ganzen Generation in Schottland und darüber hinaus, kann man wohl sagen. Zum 30-jährigen Jubiläum des Kultfilms ist der Autor Irvine Welsh jetzt ins Wiener Gartenbaukino gekommen mit seinem Klassiker und der neuen Fortsetzung Man in Love.
0: Zu sehen dann um 19 Uhr in Wien heute mit Lukas Lattinger.
1: Ich freue mich auf Sie.

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2: Es ist 18 Uhr im Nachrichtenstudio für Sie, Evelyn Kanja.
3: Schönen Abend.
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5: Die Verhandlungen für die Wehrpflichtreform sind festgefahren. Die Stadt Wien will einen Teil von Elfriede Jelineks Archiv kaufen. Das Wiener Wetter morgen wieder sonnig und bis zu 25 Grad. Die Verhandlungen zur Reform der Wehrpflicht sind festgefahren. Nach einer weiteren Verhandlungsrunde heute sehen die Freiheitlichen eine Einigung vorerst als gescheitert. Auch die Grünen sind noch nicht zufrieden. Für den Beschluss braucht es eine Zweidrittelmehrheit. Viktoria Waldeck.

0: Politiker berichtet.
1: Die Regierung habe sich bei der Wehrdienstreform einzementiert und komme den Freiheitlichen in den Verhandlungen nicht entgegen, kritisiert der freiheitliche Wehrsprecher Volker Reifenberger. Der große Knackpunkt sei der Zivildienst.
2: Wenn der Wehrdienst verlängert wird, muss gleichzeitig der Wehrersatzdienst, der Zivildienst, verlängert werden.
1: Sonst werde die FPÖ nicht zustimmen, sie sei aber weiter verhandlungsbereit. Auch die Grünen stimmen der Reform bisher nicht zu. Sie wollen erst weiter verhandeln, wenn der Gesetzesentwurf in Begutachtung ist. ÖVP-Verhandler und Klubobmann Ernst Gödel zeigt sich dennoch optimistisch.
3: Ich bin durchaus guter Dinge, dass wir bis Jahresende ein gutes Ergebnis zusammenbringen werden.
1: Der Plan der Regierung sei weiterhin, dass die Wehrdienstreform im Dezember im Nationalrat beschlossen werde. Die Zeit dafür wird allerdings immer knapper.
4: Noch SPÖ-Chef Andreas Babler hat sich heute mit einem Instagram-Video an die Parteimitglieder gewandt. Darin lobt er den, Zitat, geordneten Übergang in der Partei als Riesenerfolg. Sein Rivale Gerhard Zeiler wirbt heute ebenfalls auf Instagram dafür, ein positives Österreich und Europa zu bauen. Die Stadt Wien will einen Teil des literarischen Archivs von Elfriede Jelinek kaufen für rund 600.000 Euro. Das hat der zuständige Gemeinderatsausschuss heute beschlossen. Lena Schinherl und Bernd Matschedolnik berichten.
5: Wer immer schon mal die Werkmanuskripte, Typoskripte und Korrespondenzen von Elfriede Jelinek mit eigenen Augen sehen wollte, kann das in Zukunft in der Wien-Bibliothek im Rathaus tun. Dort soll der Teilvorlass der Literatur-Nobelpreisträgerin nach wissenschaftlicher Bearbeitung öffentlich zugänglich gemacht werden. Zum literarischen Archiv der Autorin gehören auch Lebensdokumente und von Jelinek selbst angelegte Sammlungen zur Rezeption ihres Werkes. Der Kaufpreis von 600.000 Euro für den Teilvorlass wurde auf Grundlage von Gutachten ermittelt. Es sei wichtig, das literarische Archiv Jelineks für kommende Generationen in Wien zu sichern, heißt es aus dem Rathaus. Die FPÖ kritisiert den hohen Kaufpreis angesichts des laufenden Sparzwangs und fordert eine Veröffentlichung der Gutachten.
4: Und Wien landet in einem Ranking der Umweltorganisation Greenpeace zum Gasausstieg auf Platz 3 hinter Stockholm und Paris. Greenpeace hat dafür die Strategien von 15 europäischen Hauptstädten analysiert. Punkteabzüge gibt es für Wien, etwa durch den hohen Gasanteil bei der Fernwärme. Das waren die Nachrichten. Jetzt zum Wiener Wetter und Jeremy Fernandes.
6: Ja, der heutige Tag geht sonnig und warm zu Ende. 22 Grad in der inneren Stadt, genauso 22 jetzt in Stammersdorf. Im Laufe der Nacht ziehen ausgedehnte Wolkenfelder auf. Der Südostwind lässt nach. Die Temperatur geht auf 12 bis 8 Grad zurück. Morgen Mittwoch der nächste sonnige und warme Oktobertag. Neben der Sonne ziehen vor allem in den ersten Stunden ein paar Wolken durch. Zeitweise macht sich Südostwind bemerkbar. Die Temperatur, die steigt auf bis zu 25 Grad. Hallo Wien mit der besten Verkehrsinformation der Stadt und wir werfen einen Blick auf die Tangente Richtung Kakan von der Hansenkofer bis Stadlau. Ein Plus von 30 Minuten. Kommen Sie gut und vor allem sicher an Ihr Ziel.
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6: Eine kurze Frage in die Runde. Wie gut können Sie mit Kritik umgehen? Wenn uns jemand sagt, was wir besser machen könnten, hören wir das ja nicht immer besonders gerne. Warum Kritik oft schnell persönlich wird und wie wir besser damit umgehen können, darum geht's gleich bei uns in Glücklich Leben hier im Radio Wien Magazin.

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1: Kritik hört wahrscheinlich niemand von uns besonders gern. Ich glaube, da sind wir einer Meinung. Ob sie jetzt von der Chefin kommt, von Freunden, vom Partner oder vielleicht sogar von jemandem, den wir gar nicht kennen. Wenn uns jemand sagt, was wir angeblich nicht so gut machen, dann kann er schon einmal treffen. Dabei ist Kritik an sich gar nicht das Problem. Entscheidend ist oft, wie sie geäußert wird und wie wir damit umgehen. Unser Sascha Bock hat darüber mit dem Coach für Bewusstseinsentwicklung, Miklós Salacsi, gesprochen.
2: Beim Kritisieren gibt es einen schwerwiegenden Fehler, der bewirkt, dass das Gegenüber die Kritik nicht annehmen kann. Leider wird der sehr oft und von sehr vielen Menschen begangen. Das Problem ist,
3: dass von 10 Menschen, die jemanden kritisieren, nur ein einziger einen helfenden Vorschlag dazu bringt. Das heißt, 9 bleiben in der negativen Feststellung stecken und weisen vielleicht noch eine Schuld hinzu.
2: Und genau daraus folgt, dass wir Kritik oft schlecht einstecken können.
3: Weil wir Kritik sehr oft entweder im Zusammenhang oder in Abgleich mit Schuldzuweisungen erleben.
2: Das müssen wir uns vor Augen halten, wenn wir Kritik üben.
3: Das heißt, für den Kritiker ist es wichtig, dass er a. die kritisierte Person anerkennt, dass diese Person auch Fehler macht, aber gleichzeitig auch das entsprechende Selbstvertrauen aufbringt und den Mut hat, den anderen nicht nur zu kritisieren, sondern auch einen Vorschlag dazu zu bringen, damit der andere es das nächste Mal besser machen kann. Das heißt, er muss sich persönlich dafür einsetzen.
2: Sonst ist es nämlich nicht kritisieren, sondern einfach nur runtermachen. Wenn Kritik richtig geübt wird, also mit persönlichem Einsatz und Verbesserungsvorschlag, dann passt es, weil der Sinn von Kritik ist,
3: a. etwas zu bewerten, b. aus der Situation zu lernen und das nächste Mal eben besser auch zu machen.
2: Und wenn durch Kritik im Endeffekt etwas Besseres herauskommt für alle Beteiligten, dann macht sie vielleicht sogar glücklich. Ein bisschen zumindest.
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Der Lenny Kravitz hier auf Radio Wien um 18.17 Uhr. Einen schönen Dienstagabend wünsche ich Ihnen. Wir werfen einen Blick auf die Tangente und da habe ich nur eine Meldung für Sie, nämlich Richtung Kagran von der Hansenkurve bis Stadlau. Ein Plus von 30 Minuten, Grund ist Überlassung. Kommen Sie gut und vor allem sicher an Ihr Ziel. Jetzt mit Musik aus Österreich, Bilgeri.

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2: Es ist 18.30 Uhr und damit ab zu den Radio Wien Schlagzeilen und zu Evelyn Kanja.
3: Schönen Abend. Die Kundinnen und Kunden von rund 30 heimischen Banken können derzeit weder mit Karte bezahlen noch über ihr Online-Banking Geld überweisen. Grund ist eine Störung bei einem Softwareanbieter der Banken. Die Wiener Polizei zeigt sich mit der Einhaltung der neuen Regeln für die E-Mopeds bisher sehr zufrieden. Seit 1. Oktober dürfen die E-Mopeds nicht mehr auf Radwegen fahren und auch sonst werden sie nun behandelt wie normale Mopeds. Und das Ringen um einen Verbleib des großen Tiefkühlwerks von Ardo in Groß-Enzersdorf geht weiter. Morgen soll es eine zweite Gesprächsrunde zwischen Ardo, der Politik und der Landwirtschaftskammer geben. Das waren die Schlagzeilen. Jetzt zum Wiener Wetter und Jeremy Fernandes.
2: Das ist der nächste richtig schöne Oktoberabend heute. Es bleibt sonnig und warm. 22 Grad sind es gerade in der inneren Stadt, 20 in Stammersdorf. Der Südostwind lässt nach. Im Laufe der Nacht ziehen dann ausgedehnte Wolkenfelder auf. Die Temperaturen sinken auf 12 bis 8 Grad. Morgen Mittwoch erwartet uns gleich der nächste sonnige und ungewöhnlich warme Oktobertag. In der Früh ziehen noch ein paar Wolken durch. Danach gibt es wieder viel Sonne. Zeitweise weht der Südostwind und wir bekommen bis zu 25 Grad. 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Und da werfen wir einen Blick auf die Tangente Richtung Kagran von der Hansenkurve bis Stadtlau. Ein Plus von 20 Minuten. Kommen Sie gut an Ihr Ziel.
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0: Es ist 19 Uhr im Nachrichtenstudio für Sie, Evelyn Kanja.
1: Schönen Abend.
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1: Technische Störung bei vielen Banken. Bisher kaum Verstöße gegen die neuen E-Moped-Regeln in Wien. Das Wiener Wetter morgen wieder sonnig und bis zu 25 Grad. Die Kundinnen und Kunden vieler heimischer Banken können derzeit weder mit Karte bezahlen noch übers Online-Banking Geld überweisen. Julian Kern informiert.
3: Betroffen sind rund 30 Banken, darunter die Volksbank, die Oberbank oder auch die Bank 99. Die Störung betrifft alle Services, die über das Online-Banking funktionieren, wie etwa Echtzeitüberweisungen. Auch die Kartenzahlung in Geschäften funktioniert derzeit nicht. Wie viele Bankkundinnen und Kunden insgesamt betroffen sind, steht derzeit noch nicht fest. Alleine bei der Bank 99 dürften es rund 300.000 sein. Die Ursache des Problems ist eine Störung bei einem Tiroler Softwareanbieter, mit dem viele Banken zusammenarbeiten. Auslöser soll ein Stromausfall rund um die Mittagszeit im Großraum Innsbruck gewesen sein. An der Lösung des Problems wird derzeit gearbeitet, heißt es. Im Laufe des Abends sollten Online-Banking und Kartenzahlung wieder bei allen Banken funktionieren.
1: Die EU soll weiter wachsen und dafür das Beitrittsverfahren beschleunigt werden. EU-Erweiterungskommissarin Marta Kos hat heute die Reformpläne präsentiert. Tim Kupal.
4: Die Kommission schlägt konkret vor, den Einstimmigkeitsgrundsatz einzuschränken, damit einzelne EU-Länder nicht wie in der Vergangenheit jeden Schritt im Beitrittsprozess blockieren können. Die Kandidatenländer sollen außerdem rascher Vorteile des europäischen Wirtschaftsraumes genießen, in den Bereichen Energie, Transport, künstliche Intelligenz, Sicherheit und Verteidigung. Für neue Mitglieder sollen zugleich strengere Regeln gelten.
5: We are proposing stronger safeguards for any new member state.
4: Rückschritte bei Demokratie und Justiz sollen laut Kommissionsvorschlag den Verlust des Stimmrechts und finanzielle Strafen nach sich ziehen.
5: Restrict voting rights.
4: Um die Einstimmigkeit in Erweiterungsfragen abzuschwächen, ist Einstimmigkeit unter den EU-Mitgliedstaaten notwendig.
1: Die Verhandlungen zur Wehrdienstreform sind festgefahren. Die Freiheitlichen sehen eine Einigung vorerst als gescheitert. Dabei geht es vor allem um den Zivildienst. Auch die Grünen sind noch nicht zufrieden. Für den Beschluss braucht die Regierung aber eine Zweidrittelmehrheit. Und seit 1. Oktober gelten neue Regeln für E-Mopeds. Diese dürfen zum Beispiel nicht mehr auf Radwegen fahren. Die Wiener Polizei zeigt sich bisher sehr zufrieden. Nur wenige würden sich nicht an die neuen Regeln halten. Alpha Faber berichtet.
6: Mit dem Verbot sind die E-Mopeds von den Fahrradwegen verschwunden. Weniger als 10 Fahrzeuge seien seit dem 1. Oktober aus dem Verkehr gezogen worden, so der Wiener Landespolizeidirektor Gerhard Pürstl.
7: Es hat sich gezeigt, eine klare Gesetzeslage, ausreichende Übergangsbestimmung und dann konsequente Ankündigung und Durchführung von Kontrollen. Und wir haben eigentlich kaum Vorfälle.
6: Jetzt sind vermehrt Essenslieferdienste mit E-Bikes unterwegs. Vor allem Räder mit voluminösen Reifen, sogenannte Fatbikes. Ob sie auf Fahrradwegen fahren dürfen, hängt von der Bauartgeschwindigkeit und der Motorleistung ab. Ob die E-Bikes, die auf Fahrradwegen unterwegs sind, den neuen Regeln entsprechen, werde weiter kontrolliert, heißt es seitens der Polizei.
1: Das waren die Nachrichten. Jetzt zum Wiener Wetter und Jeremy Fernandes.
0: Und der heutige Dienstag geht sonnig und warm zu Ende. In der Nacht auf morgen ziehen dann mehr Wolken auf. Der Südostwind lässt nach und es kühlt ab auf 12 bis 8 Grad. Morgen Mittwoch geht es wieder sehr, sehr freundlich weiter. Nach ein paar Wolken in der Früh gibt es wieder viel Sonne tagsüber und für Oktober noch einmal außergewöhnlich warm bis zu 25 Grad. Radio Wien mit der besten Verkehrsinformation der Stadt und da habe ich gute Nachrichten für Sie. Es sind uns keine Störungen gemeldet worden. Kommen Sie gut und vor allem sicher an Ihr Ziel.
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0: 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Es ist 20 Uhr.
1: Am Mikrofon ist Lorenz Wildner. Zum ersten Mal in Deutschland ist ein AfD-Politiker zum Landtagspräsidenten gewählt worden. Und das just in Sachsen-Anhalt, wo der Verfassungsschutz die AfD als gesichert rechtsextrem eingestuft hat. Mehr von unserer Deutschland-Korrespondentin Maria Knips-Witting.
2: Gespannte Stimmung im Landtag in Magdeburg. Dann verkündet die Vorsitzende das Ergebnis.
3: Für den Wahlvorschlag stimmten 48 Abgeordnete, gegen den Wahlvorschlag 29, 5 Stimmenthaltungen. Sehr geehrter Herr Kollege Rausch, Sie sind damit zum Präsident des Landtages von Sachsen-Anhalt gewählt worden.
2: Große Freude bei der AfD. Sie stellt zum ersten Mal in der deutschen Geschichte einen Landtagspräsidenten. Schon im Vorfeld hatte sich abgezeichnet, dass ihr Kandidat mit Unterstützung des BSW die Wahl gewinnen würde. In der geheimen Abstimmung haben ihn jetzt aber auch Vertreter anderer Parteien unterstützt, obwohl sie vor der Wahl angekündigt haben, entweder mit Nein zu stimmen oder sich zu enthalten.
1: Im Nahostkonflikt fordert die pro-iranische Hisbollah den bedingungslosen Abzug Israels aus dem Südlibanon. Hisbollah-Chef Qassem lehnt Gegenleistungen ab, insbesondere eine Entwaffnung seiner Miliz. Israel wiederum verlangt genau diese Entwaffnung als Voraussetzung für einen Abzug. Die Wirtschaftskammer verordnet sich selbst ein neues Gehaltsschema. Grund dafür war die Diskussion im Vorjahr über die Gehaltserhöhungen der Kammerbeschäftigten. Maria Kern berichtet.
4: Die Gehälter der Beschäftigten in der Wirtschaftskammer wurden bisher meist anhand einer komplexen Berechnungsformel erhöht. Zeitweise ist man aber auch von dieser Formel abgewichen. Dieses System galt als intransparent. Als Reaktion darauf wurde nun beschlossen, dass künftig der sogenannte Tariflohnindex der Statistik Austria als Maßstab für die Gehaltserhöhungen herangezogen werden soll. Der Index bildet die Lohn- und Gehaltsentwicklung fast aller Beschäftigten in Österreich ab. Das neue System in der Kammer soll also transparenter sein. Außerdem gibt sich die Kammer neue Compliance-Regeln. Da geht es etwa um Vorschriften für den Fall von Interessenskonflikten bei Postenbesetzungen. Diese Regeln sind eine Reaktion auf die Causa rund um den zurückgetretenen Wiener Kammerchef Walter Ruck.
1: Die Wiener Polizei fahndet nach einem mutmaßlichen Vergewaltiger. Der Mann soll in der Nacht auf heute in Favoriten eine 85-Jährige auf der Arsenalstraße in einen Innenhof gezogen und dort vergewaltigt haben. Passanten hörten die Hilferufe der Pensionistin. Die Frau wurde verletzt und ins Spital gebracht. Und am Abend ist die Frankfurter Buchmesse offiziell eröffnet worden. Ab morgen ist die weltweit größte Bücherschau für Fachbesucher zugänglich, ab Freitag dann auch für das Publikum. Zum Auftakt hat der Börsenverein des deutschen Buchhandels dazu aufgerufen, künstliche Intelligenz zu regulieren. 120 Verlage haben den Appell an die EU und die deutsche Regierung unterzeichnet. Das waren die Nachrichten mit Lorenz Wildner. Das Wetter.
5: Zeitweise regnen kann es in den nächsten Stunden stellenweise im Westen, besonders vom oberen Inntal über den Adelberg bis zum Mont Davon. Morgen ist es anfangs wieder kühl und teils nebelig. Tagsüber scheint dann die Sonne und es wird erneut sehr warm mit 18 bis 26 Grad am Nachmittag. Am wärmsten wird es im Wiener Becken und im Nordburgenland. Am Donnerstag kühlt es vor allem in der Westhälfte Österreichs mit Regen schon deutlich ab. Spätestens in der Nacht auf Freitag erreicht diese Kaltfront dann auch die Osthälfte von Österreich. Soviel zum Wetter mit Thomas Wostal.
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1: In Frankreich gibt es seit Tagen Proteste von Schülern und Schülerinnen. Heute haben Schüler und Studenten einen nationalen Protesttag ausgerufen. Mit den Protesten wollen sie bessere Bedingungen zum Lernen erzwingen. Sie fordern auch eine bessere Ausstattung der Schulen. Auch viele Lehrkräfte und Eltern machten mit. Der Unterricht ist heute an hunderten Schulen in ganz Frankreich ausgefallen. In Deutschland hat die Polizei den früheren Chef vom Bundesnachrichtendienst August Hanning festgenommen. Der Bundesnachrichtendienst ist ein deutscher Geheimdienst. Die Staatsanwaltschaft wirft Hanning vor, geheime Informationen verwendet zu haben. Er soll damit auch ausländische Geheimdienste beraten haben. Die Vorwürfe sind sehr ernst. Sie können für Hanning eine lange Gefängnisstrafe bedeuten. Die Umweltschutzorganisation Greenpeace hat 15 Hauptstädte in Europa verglichen, wie sie aus der Nutzung von Gas aussteigen. Dabei hat Wien den dritten Platz erreicht. Nur Stockholm und Paris haben noch besser abgeschnitten. Greenpeace hat besonders die Strategie von Wien gelobt. Wien will nämlich bald alle Heizungen in der Stadt ohne Gas betreiben. Aber Greenpeace hat auch Mängel festgestellt. Zum Beispiel verwendet die Fernwärme noch viel Gas. Heuer gewinnt der Forscher Francis Hulson den Nobelpreis für Physik. Der Nobelpreis ist die wichtigste Auszeichnung für Forscher und Forscherinnen. Der Gewinner bekommt rund 1 Million Euro. Der belgische Forscher arbeitet in der Weltraumforschung. Er hat eine Maschine gebaut, die winzige Teilchen namens Neutrinos entdecken kann. Dadurch kann man etwas über fremde Welten lernen, die so weit weg sind, dass wir sie mit einem Fernrohr nie sehen könnten. Das waren Nachrichten in einfacher Sprache, gelesen von Martin Balder.
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1: Am Mikrofon ist Lorenz Wildner. Die Europäische Union soll weiter wachsen, das EU-Beitrittsverfahren beschleunigt werden. Die EU-Kommission plant aber eine Art Notbremsenmechanismus für neue Mitglieder, wenn es Rückschritte bei Demokratie oder Justiz gibt. EU-Erweiterungskommissarin Kos hat heute im EU-Parlament Erweiterungsfahrplan und Reformpläne der EU-Kommission präsentiert. Aus Brüssel, Tim Kuppal.
2: Die Kommission schlägt konkret vor, den Einstimmigkeitsgrundsatz einzuschränken, damit einzelne EU-Länder nicht wie in der Vergangenheit jeden Schritt im Beitrittsprozess blockieren können. Die Kandidatenländer sollen außerdem rascher Vorteile des europäischen Wirtschaftsraumes genießen, in den Bereichen Energie, Transport, künstliche Intelligenz, Sicherheit und Verteidigung. Für neue Mitglieder sollen zugleich strengere Regeln gelten.
3: We are proposing stronger safeguards for any new member state.
2: Rückschritte bei Demokratie und Justiz sollen laut Kommissionsvorschlag den Verlust des Stimmrechts und finanzielle Strafen nach sich ziehen.
3: Restrict voting rights.
2: Um die Einstimmigkeit in Erweiterungsfragen abzuschwächen, ist Einstimmigkeit unter den EU-Mitgliedstaaten notwendig.
1: Vor zwei Wochen ist bekannt geworden, dass der Tiefkühlproduzent Ado Austria Frost sein Produktions- und Verpackungswerk in Groß-Enzersdorf 2027 schrittweise schließen will. Morgen soll eine zweite Gesprächsrunde zwischen Ado-Managern aus Belgien, Bund, Land Niederösterreich und Landwirtschaftskammer geben. Letztere wollen das Werk erhalten. Jürgen Winterleitner.
4: Bereits vergangene Woche hatte es erste Gespräche gegeben, um das Werk vor der Schließung zu bewahren. Bund, das Land Niederösterreich und Landwirtschaftskammer stemmen sich dagegen. Aus Insiderkreisen heißt es, bei den ersten Gesprächen konnte nicht klargemacht werden, wie die von Ardo angegebenen nötigen Investitionen von 100 Millionen Euro berechnet sind. Medienberichte zu möglichen privaten Investoren wollte Ardo heute gegenüber dem ORF nicht kommentieren. In Betriebsanlagen seien in der Vergangenheit bereits mehrere Millionen Euro investiert worden, heißt es von dem belgischen Konzern. Diese Anlagen seien nicht alt und sollen an anderen Standorten weiterbetrieben werden. Für die Modernisierung der Infrastruktur wären die zitierten 100 Millionen Euro nötig. Aus Sicht des Unternehmens zu viel für den verhältnismäßig kleinen österreichischen Markt.
1: Eine im Waldviertel vermisste 13-Jährige ist heute im benachbarten Tschechien entdeckt worden. Während in der österreichischen Region eine groß angelegte Suchaktion stattfand, wurde das Mädchen letztlich von einem Passanten in Tschechien aufgefunden, wie die Polizei jetzt mitgeteilt hat. Die 13-Jährige war demnach unverletzt. Und nach 28 Jahren und mehr als 50.000 Kilometern Wanderung von Südamerika rund um die Welt ist ein britischer Abenteurer in seine Heimat zurückgekehrt. Als letzte Herausforderung überquerte der 57-jährige Carl Bushby schwimmend den Ärmelkanal. Bushby war 1998 in Chile mit zwei selbstgesetzten Regeln losgewandert, nur zu Fuß oder schwimmend, ohne Transportmittel, zurück nach Großbritannien zu gelangen. Das waren die Nachrichten mit Lorenz Wildner. Das Wetter.
5: Im Großteil von Österreich bleibt es heute Nacht trocken. Zeitweise regnen kann es stellenweise im Westen, besonders im Bereich der Grenze Vorarlberg-Tirol. Morgen noch einmal überall ruhiges, freundliches Herbstwetter. Anfangs kühl und teils nebelig, tagsüber dann recht sonnig und warm mit 18 bis 26 Grad am Nachmittag, am wärmsten im Wiener Becken und im Nordburgenland. Am Donnerstag in der Westhälfte von Österreich mit Regen schon deutlich kühler, spätestens in der Nacht auf Freitag erreicht die Kaltfront dann auch die Osthälfte. Soviel zum Wetter mit Thomas Wostal.
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1: Zum Nachtjournal begrüßt Sie Lorenz Wildner. Das sind einige unserer Themen. Die Verhandlungen rund um den Wehrdienst sind festgefahren. Erstmal stellt die deutsche AfD einen Landtagspräsidenten und die Frankfurter Buchmesse ist am Abend eröffnet worden. Beim Wetter gibt es morgen viel Sonne. Die Verhandlungen zur Reform der Wehrpflicht sind festgefahren. Nach einer weiteren Verhandlungsrunde heute sieht die FPÖ eine Einigung vorerst als gescheitert. Für sie scheitert es vor allem am Zivildienst. Auch die Grünen sind mit dem vorliegenden Entwurf noch nicht zufrieden. Die Regierung zeigt sich dennoch zuversichtlich. Viktoria Waldecker fasst zusammen.
2: Die Regierung habe sich bei der Wehrdienstreform einzementiert und komme den Freiheitlichen in den Verhandlungen nicht entgegen, kritisiert der freiheitliche Wehrsprecher Volker Reifenberger. Der große Knackpunkt sei der Zivildienst.
3: Wenn der Wehrdienst verlängert wird, muss gleichzeitig der Wehrersatzdienst, der Zivildienst, verlängert werden.
2: Sonst werde die FPÖ nicht zustimmen, sie sei aber weiter verhandlungsbereit. Auch die Grünen stimmen der Reform bisher nicht zu. Sie wollen erst weiter verhandeln, wenn der Gesetzesentwurf in Begutachtung ist. ÖVP-Verhandler und Klubobmann Ernst Gödel zeigt sich dennoch optimistisch.
4: Ich bin durchaus guter Dinge, dass wir bis Jahresende ein gutes Ergebnis zusammenbringen werden.
2: Der Plan der Regierung sei weiterhin, dass die Wehrdienstreform im Dezember im Nationalrat beschlossen werde. Die Zeit dafür wird allerdings immer knapper.
1: Wir bleiben in der österreichischen Innenpolitik. Der SPÖ-Führungsstreit sorgt weiter für heftiges politisches Rumoren. Jetzt auch auf dem sozialen Netzwerk Instagram. Dort wenden sich in einem Video sowohl Parteichef Andreas Babler als auch sein Rivale um den Parteivorsitz Gerhard Zeiler an die SPÖ-Mitglieder. Andreas Jörli.
5: Die SPÖ kommt nicht zur Ruhe. Der vereinbarte schrittweise Machtwechsel sorgt weiter für Turbulenzen, auch wenn der scheidende Parteichef Andreas Babler von einer geordneten Übergabe spricht. Das sei ein Riesenerfolg.
6: Eine geordnete Übergabe hat es in der Partei seit Jahrzehnten nicht mehr gegeben.
5: Es gehe in der SPÖ vorrangig um die Bewegung und nicht um Personen, sagt Andreas Babler.
6: Es darf nicht um die Egos gehen, einzelner Personen, so wie man das in der Politik so oft erlebt.
5: Offen ist allerdings immer noch, ob Gerhard Zeiler weiteren Parteivorsitz der SPÖ anstrebt. Auf Instagram klingen allerdings schon Wahlkampftöne an. Gerhard Zeiler wirbt für ein zukunftsfrohes Österreich und Europa und gegen eine Vergangenheitsideologie der Rechten, wie er sagt.
7: Das ist ein großartiges Land mit vielen Talenten. Wir können das.
5: Wer die SPÖ künftig führen soll, ist weiter ungeklärt. Eva-Maria Holzleitner und Philipp Kucher, die Andreas Babler geschäftsführend unterstützen sollen, haben jedenfalls schon abgewunken.
1: Ins Ausland jetzt. Nach dem großen Wahlerfolg der AfD in Sachsen-Anhalt vor genau einem Monat ist heute der Landtagspräsident gewählt worden. Zum ersten Mal ist es in Deutschland ein AfD-Politiker geworden und das eben just in Sachsen-Anhalt, wo der Verfassungsschutz die AfD als gesichert rechtsextrem eingestuft hat. Der Protest mehrerer anderer Parteien war groß, auch vor dem Landtag gab es eine Demonstration. Aus Magdeburg, Regina Pöll.
8: Sie sind damit zum Präsident des Landtages.
9: Die AfD applaudiert ihrem ersten Vertreter an der Spitze eines Landtags. Tobias Rausch, langjähriger Abgeordneter und auch weiterhin AfD-Generalsekretär.
10: Die Zeiten von politischen Brandmauern sollten der Vergangenheit angehören.
9: Neben AfD und BSW haben vier weitere Mandatare für Rausch gestimmt, in geheimer Wahl. Die CDU wollte sich enthalten, alle anderen Fraktionen gegen Rausch stimmen. Susan Sibora-Seidlitz von den Grünen.
11: Lassen Sie uns mit Blick auf die Sitzordnung diese Fraktion demokratisch in die Zange nehmen.
9: Die AfD hat sich als stimmenstärkste Fraktion die Sitze in der Mitte gesichert. Die wichtigste Entscheidung folgt im Dezember. Dann will AfD-Spitzenkandidat Ulrich Siegmund Ministerpräsident werden, ebenfalls mit mindestens 3 Stimmen zusätzlich zu denen der AfD.
1: Die Proteste französischer Schülerinnen und Schüler weiten sich aus. Hunderte Schulen im ganzen Land werden blockiert und sind geschlossen. Die meisten Universitäten sind ebenso zu. In einigen Städten sind Demonstranten und Polizei aneinander geraten. Tränengas und Wasserwerfer wurden eingesetzt. Hartmut Fiedler berichtet.
12: Die Proteste gegen die Unterfinanzierung und die Lernbedingungen an den französischen Schulen haben heute das ganze Land erfasst. Gewerkschaften, auch solche außerhalb des Bildungssektors, erklären sich inzwischen solidarisch. Zehntausende Menschen sind auf die Straße gegangen. Die Stimmung ist aufgeheizt. Die Beschreibung der Mängel an Schulen drastisch, zum Beispiel in Lyon. Die Leute haben kein Dach, im Winter frieren sie in der Klasse, ein Drittel der Lehrer fehlt. Wir wollen, dass uns die Regierung zuhört. Es geht um unsere Zukunft. Eine Elternvertreterin fragt, warum es Geld fürs Militär gibt, aber nicht für Gesundheit und Bildung. In manchen Städten kommt es zu gewalttätigen Auseinandersetzungen.
1: Und aufgrund der anhaltenden Proteste im ganzen Land hat Frankreichs Präsident Macron am Abend eine Krisensitzung einberufen. An dem Treffen nehmen laut Regierungskreisen der Premier, Innen- und Bildungsminister teil. Am Abend ist die 78. Frankfurter Buchmesse eröffnet worden. Die nächsten zwei Tage ist sie als weltgrößtes Branchentreffen für Fachbesucher geöffnet, am Wochenende dann auch für das allgemeine Publikum. Heuer gibt es ein neues Raumkonzept. Mehr von Judith Hoffmann.
13: Nach dem enormen Ansturm im Vorjahr wird heuer umgekrempelt. Fachverlage wandern in die oberen Stockwerke, Publikumsmagneten ins Erdgeschoss, erklärt Ines Bachor von der Buchmesse.
14: So schaffen wir am Messewochenende ein riesiges Literaturfestival.
13: Und genügend Platz für den erwarteten Andrang.
14: Es kommen auch sehr viele Content-Creatorinnen, die teilweise wirklich mehrere Millionen Follower haben.
13: Das gute alte Buch wird besonders in den bunten neuen Genres präsent sein.
14: In diesem Jahr sind die Genres Romance, Romantasy, Fantasy auch über alle Hallenebenen verteilt.
13: Ehrengastland Tschechien präsentiert sich mit 160 Neuübersetzungen und einer Fülle von Veranstaltungen. Für Jürgen Boos ist es die letzte Ausgabe als Messechef.
15: Ja, es ist seltsam. Ich werde es vermissen.
13: Ihm folgt der 53-jährige Joachim Kaufmann nach.
1: Und was heute alles aus sportlicher Sicht passiert ist, weiß Emily Weber.
16: Guten Abend. Im Fußball wurde David Alaba heute bei seinem neuen Club Udinese Calcio vorgestellt. Der Innenverteidiger sagt, es sei genau der richtige Schritt in seiner Karriere. Er sei bereit und fit für die Aufgabe. Das U21-Nationalteam der Männer gewinnt in der Fußball-EM-Qualifikation mit 7:1 gegen Wales. Österreich schafft als Gruppendritter dennoch nicht die Qualifikation zur Endrunde. Im Wintersport hat Marco Schwarz heute bekannt gegeben, dass er nicht mehr im Slalom antreten wird. 4 Disziplinen, das sei einfach zu viel. Und auch Michaela Schifrin, die 110-fache Weltcupsiegerin, hat verkündet, im Slalom kürzer zu treten. Im Tennis beendet Jannik Sinner seine Saison vorzeitig. Er hat anhaltende Knieprobleme und wird deswegen auch bei den Erste Bank Open nicht aufschlagen. Sinja Kraus hat heute ihr ATP 1000 Achtelfinale in Peking gegen Nicola Batunkova verloren. Und heute Nacht steht noch eine große Verabschiedung an. Lionel Messi wird zum 208. und letzten Mal für Argentinien auflaufen. Beim Testspiel gegen Benin um 1 Uhr unserer Zeit wird Messi ein Trikot mit goldener Rückennummer tragen.
1: Und die Wetteraussichten hat jetzt noch Thomas Wostal für uns.
17: Der Regen in Teilen von Vorarlberg klingt in 1 bis 2 Stunden ab und dann ist die Nacht in ganz Österreich trocken. Morgen ist es anfangs kühl und stellenweise nebelig. Tagsüber wird es noch einmal überall recht sonnig und ungewöhnlich warm mit Höchstwerten von 18 bis 26 Grad. 26 sind es am ehesten im Wiener Becken und im Nordburgenland. Außerdem kommt lebhafter, teils föhniger Südwind auf. Am Donnerstag kühlt es mit teils starkem Regen in der Westhälfte Österreichs schon deutlich ab. Spätestens in der Nacht auf Freitag dann auch ganz im Osten.
1: Das war das Nachtjournal. Noch einen schönen Abend wünscht Lorenz Wildner.
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1: Am Mikrofon ist Lorenz Wildner. Der Euro verliert gegenüber dem US-Dollar weiter an Wert. Der Kurs ist so niedrig wie seit 17 Monaten nicht mehr, also seit Mai 2025. Ein Euro ist heute gerade einmal 1,12 Dollar wert. Details von Volker Obermeier.
2: Zwei Gründe sind für die Entwicklung ausschlaggebend. Zum einen zahlen die USA höhere Zinsen auf Einlagen und Anleihen. Zum anderen wächst bei Investoren die Sorge, dass große EU-Volkswirtschaften sich zu sehr verschulden und Haushalte zu wenig sanieren. Im Fokus steht da besonders Frankreich. Für Unternehmen ist ein schwacher Euro gut für Exporte in die USA. Negativ ist, dass Rohstoffe wie Öl in Dollar abgerechnet werden. Das treibt wiederum die Teuerung, so Stefan Bruckbauer, Chefanalyst der Bank Austria.
3: Momentan wäre ein etwas stärkerer Euro wahrscheinlich für den Euroraum sogar besser, um eben die Inflation schneller bekämpfen zu können.
2: Generell seien die Märkte derzeit nervös, sagt Bruckbauer. Von einer Euro-Krise sei die Währungsunion jedoch weit entfernt.
1: In Frankreich hat Präsident Macron wegen der anhaltenden Proteste am Abend eine Krisensitzung einberufen. Er trifft unter anderem mit Premier Lecornu, Bildungsminister Chaffray und Innenminister Nunet zusammen. Am heutigen Protesttag haben sich laut der Gewerkschaft rund 450.000 Menschen beteiligt. Auslöser für die teils gewalttätigen Prozesse waren rund 2.000 Lehrstellen, die zum Schulbeginn unbesetzt waren. Im Schwarzen Meer sind wieder Handelsschiffe mit Drohnen beschossen worden. Vor der Küste Bulgariens wurden zwei Frachter schwer beschädigt. Ein Schiff ist gesunken, die gesamte Besatzung wird vermisst. Mata Georgiev.
4: Es ist der zweite Vorfall binnen 24 Stunden. Erst gestern ist vor der Küste Rumäniens ein türkisches Schiff nach Drohnenbeschuss untergegangen. Die Ukraine wirft Russland vor, dahinter zu stecken, doch darüber wird spekuliert. Und unklar ist auch, wer für die heutigen Angriffe verantwortlich ist. In der Nacht werden zwei Handelsschiffe in bulgarischen Gewässern von Luft- und Seedrohnen getroffen, erklärt Premierminister Roman Radev. Der Angriff auf zivile Schiffe sei ein Bruch des Völkerrechts. Ein Frachter, der unter der Flagge Togos unterwegs war, ging unter. Nach der gesamten Crew wird gesucht. Die Besatzung des anderen Schiffs, das ukrainisches Getreide geladen hatte, wurde gerettet. Zwei Personen haben schwere Verbrennungen. Von der EU-Kommission heißt es, die Lage im Schwarzen Meer sei zutiefst und zunehmend beunruhigend.
1: Am königlichen Schloss in Stockholm hat die Polizei Schüsse abgegeben. Ein Verdächtiger wurde dabei schwer verletzt ins Krankenhaus gebracht. Die Polizei war wegen eines bewaffneten Mannes alarmiert worden. Laut dem der Polizei besteht keine Gefahr für die Öffentlichkeit. Der Einsatz fand im Außenbereich des Schlosses statt, der viele Touristen anzieht. Das waren die Nachrichten mit Lorenz Wildner. Wir kommen abschließend noch zum Wetter.
5: Im Großteil von Österreich ist und bleibt es heute Nacht trocken. Der Regen in Teilen von Vorarlberg klingt nach Mitternacht ab. Morgen ist es anfangs kühl und stellenweise nebelig. Tagsüber wird es noch einmal überall recht sonnig und für Anfang Oktober auch sehr warm mit Höchstwerten von 18 bis 26 Grad. Am wärmsten wird es dabei im Osten. Und es kommt lebhafter, teils föhniger Südwind auf. Am Donnerstag kühlt es mit teils starkem Regen in der Westhälfte Österreichs schon deutlich ab. Spätestens in der Nacht auf Freitag auch ganz im Osten. Soviel zum Wetter mit Thomas Wostal.
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1: Am Mikrofon ist Lorenz Wildner. Eine Amnestie ermöglicht dem Separatistenführer Carles Puigdemont die Rückkehr nach Katalonien. Mit 7 Abgeordneten seiner Partei Junts hat der im Brüsseler Exil lebende Politiker Spaniens Innenpolitik beeinflusst. Das Ende der Unterstützung für die linke Minderheitsregierung besiegelte auch das Ende der Legislaturperiode von Pedro Sánchez. Aus Spanien, Josef Manola.
2: Die bewegte Karriere von Carles Puigdemont nimmt eine Neuwende. 2017 hatte er mit einem Unabhängigkeitsreferendum die Abspaltung Kataloniens von Spanien angestrebt. Als Regionalpräsident rief er die Unabhängigkeit aus. Madrid erklärte das Vorgehen für illegal. Puigdemont floh nach Belgien, um einer Festnahme zu entgehen. Von dort kämpfte er als EU-Abgeordneter weiter für die Unabhängigkeit. Mit seiner Partei Junts wurde er zum unverzichtbaren Partner von Pedro Sánchez, denn der spanische Premier hatte ihm die Amnestie versprochen. Der europäische Haftbefehl wurde aufgehoben, jetzt fehlt die Löschung seiner Strafe. Puigdemont will nämlich rechtzeitig für die Parlamentswahl am 29. November nach Katalonien zurückkehren.
1: Russland bereitet laut dem ukrainischen Präsidenten Selenskyj einen massiven Angriff auf die Ukraine vor. Selenskyj beruft sich dabei auf Geheimdienstinformationen. Die ukrainischen Sicherheitsdienste und die Luftwaffe seien bereit, im Rahmen der eigenen verfügbaren Verteidigungsmittel zu reagieren, so der Präsident. Rund 30 heimische Banken waren am Nachmittag von einem Systemausfall betroffen. Kundinnen und Kunden konnten weder mit Karte bezahlen noch online Geld überweisen. Betroffen waren etwa die Hypo- und Volksbanken sowie die Bank 99. Auslöser war ein Stromausfall im Großraum Innsbruck, wo der Server eines Softwareanbieters steht. Kurz vor dem 80. Geburtstag von Nobelpreisträgerin Elfriede Jelinek hat die Stadt Wien bekannt gegeben, einen Teil ihres literarischen Archivs zu kaufen. Rund 600.000 Euro will die Stadt für den Teil Vollers ausgeben. Bernd Macedolnik.
3: Wer immer schon mal die Werkmanuskripte, Typoskripte und Korrespondenzen von Elfriede Jelinek mit eigenen Augen sehen wollte, kann das in Zukunft in der Wien-Bibliothek im Rathaus tun. Dort soll der Teilvorlass der Literatur-Nobelpreisträgerin nach wissenschaftlicher Bearbeitung öffentlich zugänglich gemacht werden. Zum literarischen Archiv der Autorin gehören auch Lebensdokumente und von Jelinek selbst angelegte Sammlungen zur Rezeption ihres Werkes. Der Kaufpreis von 600.000 Euro für den Teilvorlass wurde auf Grundlage von Gutachten ermittelt. Es sei wichtig, das literarische Archiv Jelineks für kommende Generationen in Wien zu sichern, heißt es aus dem Rathaus. Die FPÖ kritisiert den hohen Kaufpreis angesichts des laufenden Sparzwangs und fordert eine Veröffentlichung der Gutachten.
1: Finnland stoppt den Bau von 2 neuen Google-Rechenzentren. Beide Projekte sollen zuerst einer Umweltverträglichkeitsprüfung unterzogen werden. Die Aufsichtsbehörde hat eine Untersuchung eingeleitet. Demnach besteht der Verdacht, dass im Zuge der Bauarbeiten hunderte Hektar Wald gerodet wurden. Nach der gescheiterten Hinrichtung im US-Bundesstaat Tennessee ist die betroffene Krista Pike wieder bei Bewusstsein. Gabriele Tüchler, die 50-Jährige, ist auch wieder ansprechbar.
4: Die Anwälte von Krista Pike sagen, dass sie wach ist und sprechen kann. Sie wird weiter in einem Krankenhaus intensivmedizinisch versorgt. Trotz der schweren Verletzungen, die sie an ihren Armen erlitten hat, ist sie noch immer mit Handschellen gefesselt und an das Bett gekettet, sagen ihre Anwälte. Ihre Prognose sei weiterhin unklar und sie stehe vor einem langen Genesungsprozess. Die 50-jährige Pike sollte am vergangenen Mittwoch hingerichtet werden, hat allerdings 2 Giftspritzen überlebt.
1: Nach Jahrzehnten im klassischen US-Fernsehen wechseln die Emmy Awards ins Streaming. Ab 2027 wird die wichtigste US-Fernsehpreisverleihung bei Prime Video übertragen, wie die Television Academy mitgeteilt hat. Die Preise sollen aber ohne Abo anzusehen sein und weiter im September verliehen werden. Die Vereinbarung soll vorerst 6 Jahre laufen. Bisher wechselte die Übertragung der Emmys zwischen den Sendern ABC, CBS, Fox und NBC. Das waren die Nachrichten mit Lorenz Wildner. Wir kommen noch zum Wetter.
5: Der Regen in Teilen von Vorarlberg klingt bald ab und dann bleibt es heute überall trocken.

0: Anfangs ist es heute kühl und stellenweise nebelig. Tagsüber wird es noch einmal recht sonnig und für Anfang Oktober sehr warm mit Höchstwerten von 18 bis 26 Grad. Am wärmsten wird es dabei im Osten. Und es kommt heute lebhafter, teils föhniger Südwind auf. Am Donnerstag kühlt es mit teils starkem Regen in der Westhälfte Österreichs schon deutlich ab, spätestens in der Nacht auf Freitag auch dann ganz im Osten. Soviel zum Wetter mit Thomas Vostal.
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1: Es ist 1 Uhr im Nachrichtenstudio Gabriele Tüchler. Gebrauchte Kleidung kaufen und verkaufen. Dafür nutzen viele Menschen die Online-Plattform Vinted. Millionen Artikel, ständig neue Angebote und ein Algorithmus, der mitlernt, was uns gefällt. Doch in Online-Foren berichten Nutzer bereits davon, dass sie sich süchtig fühlen. Anke Mandl berichtet.
2: Der Algorithmus merkt sich, was uns gefällt und zeigt uns ähnliche Angebote. Dazu kommt die Verknappung. Viele Secondhand-Teile gibt es nur einmal. Gleichzeitig sehen wir, wenn andere Nutzer Interesse haben oder bereits ein Angebot gemacht haben. Diese Kombination kann den Kaufdruck verstärken, sagt Waltraud Posch von der Suchtprävention Vivid.
3: Es erzeugt Stress, denn es motiviert mich zum raschen Handeln. Diese künstliche Verknappung sagt mir, du musst dich schnell entscheiden, sonst ist das Teil vielleicht weg.
2: Vinted verweist auf Ö3-Nachfrage auf die Merkliste. Dort kann man Artikel speichern und später in Ruhe entscheiden. Genau das empfiehlt auch die Suchtprävention. Vor dem Kauf kurz innehalten und sich fragen, warum man gerade kaufen möchte. Denn problematisch wird es nicht ab einer bestimmten Zahl an Teilen, sondern wenn das Kaufen selbst zum Bedürfnis wird.
1: Mehr als 60.000 Schülerinnen und Schüler haben heuer die Sommerschule besucht. Gleichzeitig meldet die Bildungsdirektion, dass mehr als 1.000 Kinder der Verpflichtung, die Sommerschule zu besuchen, nicht nachgekommen sind. Besonders viele Fälle gab es in Wien, Oberösterreich und der Steiermark. Auf der Burg Schleining im Bezirk Oberwart laufen nach einer Greenpeace-Warnung vorsorgliche Arbeiten wegen einer möglichen Asbestbelastung. Theresa Eder, sie sollen vor den kommenden Herbst-Events abgeschlossen sein.
4: Das betroffene Material wird befeuchtet und mit neuem Material abgedeckt. Damit soll verhindert werden, dass Asbestfasern freigesetzt werden. Laut Landesholding handelt es sich um eine reine Vorsichtsmaßnahme. Bei den Arbeiten entstehe kein Staub. Außerdem werde die vorgeschriebene Schutzausrüstung verwendet. Bis zum Beginn der Halloween-Veranstaltung sollen die Maßnahmen abgeschlossen sein. Greenpeace hat erst Ende September wieder vor einer Asbestbelastung bei der Burg Schleining gewarnt und eine Sperre des Areals gefordert.
1: US-Präsident Donald Trump will nach dem Tod einer Laborantin in Russland mit Kreml-Chef Wladimir Putin telefonieren. Die US-Gesundheitsbehörde hat zuvor mitgeteilt, dass sie Berichte über einen Verdachtsfall einer Lungenpest in der russischen Region Irkutsk aufmerksam verfolge. Und jetzt zum Wetter, unser Thomas Wostal.
5: Heute ist es zunächst wieder kühl und teils nebelig. Tagsüber setzt sich aber die Sonne durch und es wird sehr warm mit 18 bis 26 Grad am Nachmittag. Am wärmsten wird es dabei im Osten. Außerdem kommt heute lebhafter föhniger Südwind auf. Morgen Donnerstag die Wetterumstellung. In der Westhälfte von Österreich kühlt es mit teils starkem Regen schon deutlich ab und spätestens in der Nacht auf Freitag erreicht diese Kaltfront dann auch den Osten. Die Schneefallgrenze sinkt bis Freitag früh auf 1900 bis 1600 Meter Höhe.
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1: Es ist 2 Uhr im Nachrichtenstudio Gabriele Tüchler. Morgen Donnerstag geht es nochmal um jede Sekunde für Photovoltaikbesitzer, denn der letzte Fördercall des Jahres steht an. 2027 soll dann alles anders werden, berichtet Paul Siehorsch.
2: Der Förderfokus liegt dann auf Batteriespeichern und es gilt nicht mehr das aktuelle First-Come-First-Serve-Prinzip, sondern man holt das Geld nach dem Einbau mit der Rechnung ab, Energiestaatssekretärin Elisabeth Seehettner von der ÖVP.
3: Man macht ganz normal den Auftrag, lässt seine Anlage fertigstellen mit dem Speicher und dem System des Energiemanagements und dann, wenn das Ding fertig abgerechnet ist und fertiggestellt ist, kann man dann mit seiner Rechnung die Förderung bekommen.
2: Wie viel Geld 2026 im Topf sein wird, lässt Seehettner noch offen. Es werde jedenfalls so viel sein, dass auch Ende des Jahres noch Anträge durchgehen. Eine